0: fallen. Ich nenne mal zwei Beispiele. Nina Waken, die Gesundheitsministerin, oder der bisherige Spahn-Stellvertreter in der Fraktion, Günther Krings. Vor allem Friedrich Merz und Markus Söder werden diese Frage jetzt diskutieren und auch überlegen, welche Umbauten sie dann noch in der Regierung auslösen wollen, wenn ein aktueller Minister zum Zuge käme.
1: Das US-Militär hat nach dem Tod von zwei seiner Soldaten neue Luftangriffe auf Ziele im Iran gestartet. Das zuständige Regionalkommando teilte mit, man wolle damit die iranischen Revolutionsgarden für den jüngsten Angriff bestrafen. Außerdem solle die Fähigkeit des Irans, die Handelsschifffahrt in der Straße von Hormuz zu bedrohen, weiter eingeschränkt werden. Die beiden US-Soldaten waren vorgestern bei iranischen Raketenangriffen in Jordanien getötet worden. Ein weiterer Soldat wird noch vermisst. Die Lage im Waldbrandgebiet in Mecklenburg-Vorpommern hat sich vorerst leicht entspannt. Entwarnung gibt es aber noch nicht. Laut Einsatzleitung ist das Brandgebiet im Müritz-Nationalpark mittlerweile komplett mit sogenannten Kreisregnern eingekesselt. Damit wird der Waldboden befeuchtet. Dadurch hat sich das Feuer zuletzt deutlich langsamer ausgebreitet. Die Löscharbeiten sind schwierig, weil in dem betroffenen Gebiet Munitionsreste liegen. Das waren die Nachrichten. Das Wetter in Deutschland. Nach letzten Schauern zunächst trocken, später im Nord- und Südwesten Schauer und Gewitter bei 16 bis 8 Grad. Tagsüber in der Südosthälfte Schauer und kräftige Gewitter, später im Südwesten freundlich, von Nordwesten neue Schauer bis 26 Grad. Es ist 2.03 Uhr.
2: Schönen Dank fürs 3-Minuten-Nachrichten-Update. Von mir der Blick auf die Straßen im Lande. Hier ist der Verkehrsservice der ARD Hetnacht. Achtung bitte, Falschfahrer weiter auf der Autobahn 45 zwischen Florstadt und Wölfersheim ist ein Falschfahrer gemeldet. Bitte ganz rechts fahren, nicht überholen. Achtung auf der A45 zwischen Florstadt und Wölfersheim ist ein Falschfahrer unterwegs. Die A3 Würzburg Richtung Frankfurt ist zwischen Hanau und Obertshausen nach einem Unfall gesperrt. Die Autobahn 71 Suhl Richtung Erfurt ist zwischen Arnstadt Nord und Kreuz Erfurt nach einem Unfall gesperrt. Die Autobahn 96 Lindau Richtung München ist in Höhe Kreuz Memmingen wegen einer Nachtbaustelle gesperrt. Die ganze Nacht bis 5.30 Uhr wird es dauern. Die Bundesstraße 242 ist zwischen Stiege und Hasselfelde in beiden Richtungen nach einem Unfall gesperrt. Und dann noch der Blick auf die Bundesstraße 462. Hier ist zwischen Schramberg und Sulgen-West-Haldenhof nach einem Unfall ebenfalls in beiden Richtungen gesperrt. Ihnen unterwegs eine unfallfreie und gute, muntere Fahrt durch die Nacht.
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2: Hanno Bauer hier in Magdeburg. Ich wünsche einen schönen Sonntag.

0: Jimmy Cliff, You Can Get It If You Really Want. Und Heidi, die schickt mir, ob ich es möchte oder nicht, immer mal wieder lustige Sprüche. Doch, ich möchte es auf jeden Fall, weil die Sprüche eben einfach lustig sind und ich muss sehr oft schmunzeln und manchmal sogar lachen. Bei dem hier habe ich gelacht. Was muss ich machen, um dir zu gefallen? Überback dich mit Käse.
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0: Sehr schön. Und jetzt habe ich Hunger. Dankeschön, lieber Heidi.

0: gerade alles im schönen grünen Bereich. Bei Ihnen mit der ARD Hit nach dem Radio hoffentlich und bei mir sowieso mit zwei grünen Entwarnungsmeldungen auf dem Verkehrsmonitor vor mir. Erstmal Entwarnung auf der Autobahn 45, kein Falschfahrer mehr zwischen Florstadt und Wölfersheim, und auch auf der B535 hat der Falschfahrer bei Schwetzingen gemerkt, wie geistlos so eine Geisterfahrt eigentlich ist. André hat sich gemeldet und sendet schöne Grüße aus Dortmund. Er schreibt, noch zwei Wochen, dann kann ich mich wieder einen Monat lang rüber machen nach Birkenwerder, meiner Heimat, Hohenneuendorf. Ah, das ist nördlich von Berlin, ne? Brandenburg. Er schreibt, Urlaub genießen für einen Monat. Danach zähle ich nur noch die Monate der aktiven Altersteilzeit. 20 Monate stehen auf dem Zähler. Na dann, Countdown tickt. Ich wünsche allen Zuhörern eine tolle Nacht und PS, das war ja wohl gerade ein Spiel um Platz 3 der WM. Sowas hätte ich mir für das Endspiel gewünscht. Liebe Grüße aus Dortmund. Ich grüße mal ganz lieb zurück, lieber André, und wer weiß, was dann heute Abend so passiert. Also, vielleicht werden es ja nicht 10, sondern 11 Tore.
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0: Dido in der ARD-Hitnacht. Und ich fürchte, Andres Bier ist wohl schal geworden und nicht mehr so lecker, denn er hat mir nach Heidis Spruch eben noch geschrieben, das Doofe an Bier ist, man kann es nicht mit Käse überbacken. Schöne Grüße jedenfalls nach Dortmund zurück. Wobei, ich kann mir das schon vorstellen, dass es irgendwie mit Glas möglich ist. Aber ich bin ja auch offen für jeden Käse. Sie wissen das. So, Zeit für den Verkehrsservice in der ARD-Hitnacht. 2.31 Uhr ist es. Und die A3 Würzburg Richtung Frankfurt ist zwischen Hanau und Obertshausen nach einem Unfall weiterhin gesperrt. Dann die Autobahn 71 Suhl Richtung Erfurt ist zwischen Arnstadt Nord und Kreuz Erfurt nach einem Unfall gesperrt. Die A96 Lindau Richtung München ist in Höhe Kreuz Memmingen wegen einer Nachtbaustelle die ganze Nacht gesperrt. Bis 5.30 Uhr am Morgen soll es dauern. Die B242 ist zwischen Stiege und Hasselfelde nach einem Unfall in beiden Richtungen gesperrt und ebenfalls in beiden Richtungen gesperrt. Die Bundesstraße 462 zwischen Schramberg und Sulgen-West Haldenhof. Ihnen unterwegs eine gute Fahrt. Kommen Sie sicher ans Ziel.
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0: Hanno Bauer ist hier in Magdeburg. Hello.

Nicht für jeden ist das Leben ein Joyride, wir wissen das. Aber Hendrik hat genau an diese Menschen gedacht. Er hat geschrieben, ich wünsche allen, die im Krankenhaus liegen und sich durch das Programm etwas ablenken lassen von ihrer schweren Krankheit, alles, alles Gute und baldige Genesung. Liebe Grüße, Hendrik. Ich grüße ganz lieb zurück und natürlich ganz besonders auch wie Hendrik alle, die gerade auf dem Wege der Genesung sind.

0: Barry Gibb, den sie dieses Jahr gerade im Juni für tot erklärt haben in manchen Zeitungen, weil es nämlich eine Ente gab, die sich im Internet immer schneller verbreitet hat, ist hier noch zu hören mit seiner schönen hohen Falsettstimme bei den Bee Gees Tragedy. Aber ihm geht's gut, er lebt in Florida und genießt als einziger noch lebender Bee Gee sein Leben. Aber Tragedy wäre es, das Leben zu ernst zu nehmen. Roland aus dem Stuttgarter Rechenzentrum, der auch gern heute Nacht wieder Zahlen ordnet und Musikchartplatzierungen der Radio-Hitparaden vergangener Jahrzehnte digitalisiert, hat das mit dem überbackenen Bier gerade gehört von Heidi und fühlte sich von seinem Glas Leitungswasser jetzt vor sich offenbar getriggert, seinen Witz weiter zu erzählen, den er, wie er schreibt, kürzlich gerade zugeschickt bekam. Und zwar, es müsste über einen Umweltbonus für Bier nachgedacht werden, ähnlich wie beim E-Auto. Denn wer Bier trinkt, fährt kein Auto, verhält sich also ökologisch absolut vorbildlich. Ab 1 Liter Bier pro Stunde sollte es zusätzlich eine Sonderprämie geben, denn Leistung muss sich wieder lohnen.
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0: Roland, gut, dass da mal jemand die Wirtschaftlichkeit bierernst unter die Lupe genommen hat. Ich find's köstlich. Ob mit Käse überbacken oder nicht. Und damit gute Nacht zurück nach Stuggi ins Rechenzentrum. Auf Teil 2 der E-Mail schreibe ich dann gleich noch privat zurück.

Na, das ist doch mal eine Süßigkeit hier, die richtig Schwung hat. Candy, Robbie Williams in der ARD-Hitnacht. 2.52 Uhr ist es und damit sind wir doch schon schön in den Sonntag geschleudert worden hier mit diesem Tempo. Und wir bleiben jetzt auch bei dem Tempo, denn bis oben haben wir noch zwei richtig flotte Titel. Einerseits Taylor Dane und dann sind auch noch die Pointe Sisters mit dabei mit I'm So Excited. Also jetzt erstmal Bühne frei für Tell It To My Heart.

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1: Um 3 Uhr mit Ronald Lessig. Bei der Fußballweltmeisterschaft hat England das Spiel um Platz 3 gewonnen. Die Engländer setzten sich im kleinen Finale mit 6:4 gegen Frankreich durch. Aus dem ARD-WM-Team Hendrik Lückhoff.
2: Es war ein extrem unterhaltsames Spiel. In der ersten Hälfte ging bei Frankreich fast nichts, bei England alles. So führten die Three Lions zur Pause schon mit 4:0. Im zweiten Durchgang zeigte Frankreich mit 4 neuen Spielern aber ein anderes Gesicht, schoss 3 Tore in 18 Minuten und der Ausgleich war möglich. Aber England traf zum 5. Mal. Frankreich schaffte nochmal den Anschluss, aber England setzte den Schlusspunkt mit dem 6:4. Für die Engländer ist Platz 3 das beste WM-Resultat nach dem Titel 1966.
1: Bundeskanzler Merz will offenbar noch in diesem Monat klären, wer nach dem Rücktritt von Jens Spahn neuer Fraktionschef der Union im Bundestag werden soll. Als mögliche Nachfolger werden unter anderem Kanzleramtschef Frei, Bundesinnenminister Dobrindt und CDU-Generalsekretär Linnemann gehandelt. Spahn hatte erst vor wenigen Tagen bekannt gegeben, dass er und sein Ehemann mit Hilfe einer Leihmutter in den USA ein Kind zur Welt gebracht haben. In Deutschland ist das verboten. Spahns Entscheidung hat auch in der eigenen Partei Empörung ausgelöst. Ihm wird mangelnde Glaubwürdigkeit vorgeworfen. Nach dem Sturz eines Bahnmitarbeiters aus einem fahrenden Zug in Baden-Württemberg hat es das zuständige Amtsgericht abgelehnt, gegen einen tatverdächtigen Fahrgast Haftbefehl zu erlassen. Dem Vorfall war eine gewaltsame Auseinandersetzung vorangegangen. Nach Angaben der Ermittler soll der Fahrgast bei einer Ticketkontrolle aggressiv geworden und einen Bahnmitarbeiter angegriffen haben. Bei dem Gerangel sei eine Tür beschädigt worden. Durch den entstandenen Spalt sei der Bahnmitarbeiter schließlich bei Tempo 120 auf das Gleisbett gestürzt. Sein Zustand ist kritisch, aber stabil. In Mailand ist am Abend ein Konzert des puerto-ricanischen Sängers Bad Bunny wegen eines heftigen Hagelschauers abgebrochen worden. Das Veranstaltungsgelände wurde geräumt. Dort hatten sich laut italienischen Nachrichtenagenturen 80.000 Menschen für das Konzert versammelt. Nach Angaben der Feuerwehr wurden mehrere Zuschauer von großen Hagelkörnern am Kopf getroffen und verletzt. In sozialen Medien ist auf Videos zu sehen, wie Konzertbesucher unter Schreien im Hagelschauer umherirren. Das waren die Nachrichten. Das Wetter in Deutschland. Tagsüber in der Südosthälfte Schauer und vereinzelt kräftige Gewitter. Später im Südwesten teilweise freundlich, aber von Nordwesten her Schauer und Gewitter, 18 bis 26 Grad. Am Montag in der Nordosthälfte wechselhaft mit Schauern, sonst heiter bis wolkig und Höchstwerte zwischen 18 und 26 Grad. Es ist 3:03 Uhr.
3: Schönen Dank fürs 3-Minuten Nachrichtenupdate. Von mir jetzt der Blick auf die Straßen im Lande. Hier ist der Verkehrsservice der ARD-Hitnacht. Die Autobahn 45 Gießen Richtung Aschaffenburg ist zwischen Wölfersheim und Florstadt nach einem Unfall gesperrt. Umleitung ist eingerichtet über die U56. Die A96 Lindau Richtung München ist in Höhe Kreuz-Memmingen wegen einer Nachtbaustelle gesperrt bis in den Morgen. Die B242 im Harz ist zwischen Stieger und Hasselfelde in beiden Richtungen nach einem Unfall gesperrt. Und die B462 ist zwischen Schramberg und Sulgenwest-Haldenhof nach einem Unfall ebenfalls in beiden Richtungen gesperrt. Gute Fahrt!
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3: Jetzt wird in die Hände gespuckt am frühen Morgen. Hier wird nämlich eine Stadt gebaut. Arne Bauer ist hier in Magdeburg. Grüß Sie. 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

0: So schön, in God's Hands. Nelly Furtado in der ARD-Hitnacht. Und das mit den chinesischen Tierkreiszyklen, ja, das hat sich ja nun hier eingeschlichen in die Sendung seit Silvester. Als Gundi aus dem Allgäu uns drauf gebracht hat, also sie, Feuerpferd, Holzhasi, Anja macht auch immer mit und ganz viele haben schon geschaut von der Radiofamilie, was sie sind als Tier. Davon gibt's 12 verschiedene, ja, und dann auch noch das jeweilige Element des Jahres dazu. Ich zum Beispiel bin Wasserratte. Und Claudi in Stuttgart hat zwar nicht verraten, was sie für ein Tier ist und welches Element zu ihr gehört, aber sie schreibt aus der Reha in Bad Urach, dass es mit der neuen Hüfte immer besser geht. Sie schreibt, hallo, Hanno Wasserratto. Was eigentlich meine Gehübungen, die wollte ich eigentlich mit etwas Krücken-Sicherheitstraining am Stausee entlang machen. Da gibt es aber auch einen interessanten Nabu-Naturerlebnisweg, den haben wir, also Jörg, mein Mann und ich heute genommen. Jörg vom Fach wollte mir außerdem was vom speziellen Wasserkraftwerk, dem Pumpspeicherwerk dort zeigen und dann kam die große Wasserkraft von oben und es hat gleich mal wieder Blitz und Donner mitgebracht. Bei extremen Starkregen fuhren wir dann nach nur kurzem Aussteigen zurück. Allgemeine Erleichterung, als der Regen dann gestoppt hat und dann ging es halt ein bisschen ins Schäferstädtle. Dort gab es dann auch noch ein unterschlächtiges Wasserrad in Aktion zu erleben. Und das Wassermühlenrad, das sieht so schön bemoost aus. Sie hat mir nämlich auch gleich noch in die E-Mail ein Video reingepackt. Ja, so hört sich's auf jeden Fall an, das Wasserrad. Und dabei dann auch noch viel Wasser, was dann bewegt wird. Oder das Mühlenrad bewegt. So rum muss man es ja eigentlich sagen. Ja, Claudia, dann war das doch ein sehr ansehnlicher Tag. Und dann geht's morgen dann auch schon an die Reha, also an die Therapie im Wasser. Für sie selbst. Na dann, hat sich das doch gelohnt auf jeden Fall. Erstmal dieser Ausflug und Einstimmung aufs Thema Wasser.
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0: Ganz liebe Genesungswünsche gehen nach Bad Urach zu Claudia aus Stuttgart. Und bei uns geht's auch mit Wasser weiter. Mit OMD nämlich. Sailing on the Seven Seas.

Mink DeVille. Each Word's a Beat of My Heart. Wunderbare Musik. 3.25 Uhr ist es und damit gehen wir doch jetzt schon auf den Morgen zu langsam. In der nächsten Stunde wird's auch langsam wieder heller draußen.

0: Mit Reggae-Musik schaukeln wir uns hier an 3.30 Uhr ran. Das wäre dann jetzt gleich in einem Fingerschnips und von mir jetzt der Blick auf die Straßen im Lande. Hier ist der Verkehrsservice der ARD Hitnacht. Die A45 Gießen Richtung Aschaffenburg ist zwischen Wölfersheim und Florstadt nach einem Unfall gesperrt. Umleitung ist eingerichtet über die U56. Die A96 Lindau Richtung München ist in Höhe Kreuz Memmingen wegen einer Nachtbaustelle gesperrt bis 5.30 Uhr. Die B242 ist zwischen Stiege und Hasselfelde in beiden Richtungen nach einem Unfall gesperrt. Und die B462 ist zwischen Schramberg und Sulgen-Westhaldenhof nach einem Unfall ebenfalls in beiden Richtungen gesperrt. Gute Fahrt!
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0: Für alle, die munter bleiben wollen oder müssen. Hanno Bauer ist hier in Magdeburg und weiter geht's jetzt bei uns mit den Flammen der Liebe. Ist doch schön, wenn die mitten in der Nacht brennen. Und das nicht auf Sparflamme, denn hier kommt Fancy

0: schöne Musik von Amika. Lieblingsmensch. Da kann doch der Sonntag noch schön werden. 3.37 Uhr ist es und Andi aus Nebra ist die ganze Nacht schon wach und hat jetzt gerade mit seinem Lieblingstier eine Runde gemacht, hat geschrieben, hallo Hanno, vielen Dank für die tolle Musik. Ich war gerade mit unserem kleinen Hund Foxy unterwegs und es ist eine sehr laue Sommernacht bei 19 Grad in Nebra, Sachsen-Anhalt. Jetzt genieße ich noch ein wenig die ARD-Hitnacht und wünsche dem gesamten Team und allen, die mich kennen und natürlich der Hörerfamilie einen schönen Sonntag.
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aus dem Norden Deutschlands mit dem Moin. Busfahrer bei der Hochbahn ist er und er hat geschrieben, tolles Programm heute mit toller Musik. Grüße gehen raus an alle meine Kollegen, die heute Nacht in und um Hamburg unterwegs sind und natürlich nicht nur die Bus, sondern auch die U-Bahn-Fahrer. Gruß auch an alle anderen Busfahrer und Busfahrerinnen, die unterwegs sind. Und natürlich an den fleißigen Radiomoderatoren mit einem kleinen Herzchen dahinter. Und ich muss mal sagen, das ist a good heart. Fergal Sharky jetzt bei uns. Gruß auch an Philipp zurück.

R.E.M., Man on the Moon, der Mann im Mond, der bekommt ja jetzt langsam auch wieder mehr Platz, der wird sich freuen. Der Mond wird nämlich wieder größer. Wir haben zurzeit einen zunehmenden Mond, die Mondsichel zu etwa 31% beleuchtet, der nächste Vollmond dann am 29. Juli. Jetzt ist aber erstmal der 19. Juli und die Zeit 3:52 Uhr. Das heißt, in 8 Minuten gibt's die aktuellen Nachrichten um 4 Uhr.

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1: Um 4 Uhr mit Ronald Lessig. Bei der Fußballweltmeisterschaft hat England das Spiel um Platz 3 gewonnen. Die Engländer setzten sich im kleinen Finale mit 6:4 gegen Frankreich durch. Aus dem ARD-WM-Team Hendrik Lückhoff.
2: Es war ein extrem unterhaltsames Spiel. In der ersten Hälfte ging bei Frankreich fast nichts, bei England alles. So führten die Three Lions zur Pause schon mit 4:0. Im zweiten Durchgang zeigte Frankreich mit 4 neuen Spielern aber ein anderes Gesicht, schoss 3 Tore in 18 Minuten und der Ausgleich war möglich. Aber England traf zum 5. Mal. Frankreich schaffte nochmal den Anschluss, aber England setzte den Schlusspunkt mit dem 6:4. Für die Engländer ist Platz 3 das beste WM-Resultat nach dem Titel 1966.
1: Bundeskanzler Merz will offenbar noch in diesem Monat klären, wer nach dem Rücktritt von Jens Spahn neuer Fraktionschef der Union im Bundestag werden soll. Als mögliche Nachfolger werden unter anderem Kanzleramtschef Frey, Bundesinnenminister Dobrindt und CDU-Generalsekretär Linnemann gehandelt. Spahn hatte erst vor wenigen Tagen bekannt gegeben, dass er und sein Ehemann mit Hilfe einer Leihmutter in den USA ein Kind zur Welt gebracht haben. In Deutschland ist das verboten. Spahns Entscheidung hat auch in der eigenen Partei Empörung ausgelöst. Ihm wird mangelnde Glaubwürdigkeit vorgeworfen. Russland hat die ukrainische Hauptstadt Kiew erneut massiv mit Raketen angegriffen. Reporter vor Ort berichteten von zahlreichen Explosionen, die im Zentrum der Stadt zu hören gewesen seien. Bürgermeister Klitschko informierte über Einschläge und Schäden in einigen Stadtteilen. Mehrere Menschen seien verletzt worden. Auch in der Hafenstadt Odessa gab es Angriffe. Laut dem ukrainischen Militär schlug dabei eine Rakete in einem Vergnügungspark ein. Mindestens 2 Menschen seien getötet worden. Von heute an dürfen große Unternehmen in der EU unverkaufte Kleidung und Schuhe nicht mehr einfach vernichten. Entsprechende Regeln sind jetzt in Kraft getreten. Laut EU-Kommission sollen sie dazu führen, dass sparsamer mit Ressourcen umgegangen wird, weniger Umweltschäden verursacht und Wettbewerbsbedingungen fairer werden. Die Unternehmen müssen versuchen, ihre Waren auf anderen Wegen loszuwerden, zum Beispiel als Spenden. Nach Schätzungen der Europäischen Umweltagentur werden zurzeit 4-9% aller Textilien in der EU vernichtet, ohne jemals getragen worden zu sein. Das waren die Nachrichten. Das Wetter in Deutschland. Tagsüber in der Südosthälfte Schauer und Gewitter, im Südwesten freundlich, aber von Nordwesten her Schauer und Gewitter, 18-26 Grad. Am Montag in der Nordosthälfte wechselhaft mit Schauern, sonst heiter bis wolkig, 18-26 Grad, und am Dienstag wechselhaft bis 27 Grad. Es ist 4:03 Uhr.
3: Schönen Dank für die aktuellen Nachrichten. Von mir jetzt der Blick auf die Straßen. Hier ist der Verkehrsservice der ARD-Hitnacht. A4 Herlen-Aachen Richtung Köln zwischen Kreuz Aachen und Eschweiler West. Gefahr durch eine ungesicherte Unfallstelle. Die Autobahn 45 Gießen Richtung Aschaffenburg ist zwischen Wölfersheim und Florstadt nach einem Unfall gesperrt. Umleitung ist eingerichtet. Die U56 bitte benutzen. Die A96 Lindau Richtung München ist in Höhe Kreuz Memmingen wegen einer Nachtbaustelle gesperrt, noch bis 5.30 Uhr, also anderthalb Stunden. A602 Trier Richtung Longich zwischen Trier Verteilerkreis und Trier Ehrang. Gefahr durch eine ungesicherte Unfallstelle und hier sind Personen auf der Fahrbahn. Und die Bundesstraße 242 im Harz zwischen Stiege und Hasselfelde ist in beiden Richtungen immer noch nach dem Unfall am Abend gesperrt. Ihnen unterwegs eine gute Fahrt.
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3: Rein in den Sonntag mit Hanno Bauer in Magdeburg. Ich grüße schön.

Party am frühen Sonntagmorgen heißt ARD Hitnacht. Und wenn die Zunge nachts ein wenig langsamer funktioniert, als der wache Geist des Moderators es möchte, da klingt's schon putzig. Aber Sie sind ja sowieso die besten munteren Hörer und Hörerinnen und können eh meine Gedanken lesen, habe ich so manchmal den Eindruck. Zumal auch Gordon, der Leichtfuß, jetzt noch sein beruhigendes If You Could Read My Mind singt.

0: Phil Collins, mit Zunge macht ja auch nicht mehr so ganz, was sie soll, oder? Klingt doch wie Stottern. Studio mit Hanne Bauer im Studio. Und damit rein in den Sonntag. Und für Wolfgang aus Karlsfeld war es wohl ein sehr schöner Abend. Gestern hat geschrieben, liebe Grüße noch von der Autobahn 6 auf der Heimfahrt vom Andrea-Berg-Konzert in Groß-Asbach. Ans gesamte Radioteam. Es war wie immer toll. Überraschungsgäste, die auch gesungen haben, waren die Jungs von Fantasy. Danke an die Beste, die links von mir am Steuer sitzt. Bussi und danke fürs Fahren. Ganz liebe Grüße.
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0: Das war sozusagen die Grußpostkarte im Radio und Postcards jetzt von James Blunt. Für Sie in der ARD Hitnacht.

Die Bowling Crew in Seelze ist auch noch am Radio und macht vermutlich die Nacht durch und das bis dann hier der nächste Tag da ist. Also nicht der nächste, sondern der heutige erstmal. Und draußen wird's ja auch langsam schon wieder hell. Auf jeden Fall schreibt Peter, die Bowling Crew Seelze grüßt, liebe Grüße an das Nachtteam und der ganzen Radiofamilie. Natürlich besonders an Plappi. Ja, Plappi ist ja das Äppchen, das mir ins Studio geschickt wurde von der Bowling Crew. Von Cook

0: So schöne Musik. Cedar Garrett und Michael Jackson zusammen mit I Just Can't Stop Loving You. Und damit 4.30 Uhr. Zeit wie immer auf die Straßen im Lande zu schauen. Hier ist der Verkehrsservice der ARD Hitnacht. Die A45 Gießen Richtung Aschaffenburg ist zwischen Wölfersheim und Florstadt nach einem Unfall gesperrt. Umleitung ist eingerichtet. Bitte nutzen Sie die U56. Und die A602 Trier Richtung Longich ist zwischen Trier Verteilerkreis und Ehrang nach einem Unfall gesperrt. Ihnen unterwegs eine gute und unfallsichere Fahrt durch die Nacht.
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0: Mit Hanno Bauer in Magdeburg. Ich wünsche einen schönen Sonntag und ich war vorhin gerade mal so ein bisschen draußen. Luft schnappen, ja, damit die Müdigkeit ein bisschen wieder weggeht. Und habe dabei festgestellt, was es für eine schöne, laue Sommernacht ist da draußen. Auch wenn die Wolken am Himmel sind und der Himmel sich so langsam etwas hellblauer färbt. Es ist eigentlich wirklich tolles Wetter. Und schön, dass es jetzt nicht mehr ganz so heiß ist, wenn der Tag dann erstmal ins Laufen kommt. Und Chris Rea hat sogar noch den besten Vorschlag jetzt. On the Beach. Also ich war ja erst noch baden, kurz bevor die Sendung begann. Am Waldsee hier bei Magdeburg. Schön, dass Sie dabei sind. Weiter geht's in Richtung morgen.

der Goldene Reiter Joachim Witt in der ARD-Hitnacht. Und Pamela hat geschrieben, hallo Hanno, vielen Dank für die wunderschöne Nacht und den Fußballkommentaren. Es war wieder mega, auch dass sich wieder viele aus der Radiofamilie gemeldet haben. Das macht die ganze Nacht so besonders. Ich wünsche allen auf Arbeit oder im Urlaub ein mega tolles Wochenende. Liebe Grüße, Pamela.

Müller, schönen Gruß nochmal. Und wegen der Fußballkommentare, tja. Erst sah es so aus, als würde es ein Waterloo für die Franzosen mit 4 englischen Tortreffern allein in der ersten Halbzeit. Und das in dem WM-Spiel, bei dem Englands Trainer Tuchel noch sagte, keiner hätte Bock aufs Spiel. Um Bronze. Aber dann wurde ab Halbzeit 2 nochmal alles möglich. Und Adrian ist einer derer, die das Spiel beim rosaroten Fernsehpanther auch wirklich live sehen konnten. Er schreibt, Moin an alle. Habe heute, / gestern, Spiel um Platz 3 geguckt und alle, die das verpasst haben, tun mir so leid. Das war wohl das beste Spiel der WM mit den meisten Toren. 10 sind gefallen. Liebe Grüße, Adrian. Oh ja, da ging's zur Sache. Das war schon was. Ich hatte hier mal nur den Ticker offen im Studio, ja, aber allein das, wie sich die französischen Kicker nochmal rangekämpft haben, nur um kurz vor Anpfiff in der Verlängerung nochmal 2 Treffer der Engländer zu kassieren, das war tatsächlich schon nervenaufreibend, wenn man nur auf den Ticker guckt. 6:4 stand's am Ende, Bronze für England. Heute Abend dann erwartet uns noch das Finale der FIFA-Fußball-Geldmeisterschaft mit den Spielen Spanien gegen Argentinien.

Stichpunkt geile Zeit, dann eben doch noch der Blick zur Uhr. 4.53 Uhr ist es, 7 Minuten sind es noch bis zum frühen Sonntagmorgen und den 5 Uhr Nachrichten. Nach diesem beruhigenden Song von Elton John. Und Joe Cocker ist dann auch noch dabei.

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1: Um 5 Uhr mit Ronald Lessig. England hat bei der Fußballweltmeisterschaft das Spiel um Platz 3 gewonnen. Das Team von Trainer Thomas Tuchel setzte sich mit 6:4 gegen Frankreich durch. Aus dem ARD-WM-Team Hendrik Lückhoff.
2: Es war ein Spektakel. Nach der ersten Hälfte lag England schon mit 4:0 vorn und der Sieg schien klar. Nach der Pause aber traf Frankreich dreimal und der Ausgleich lag in der Luft. Stattdessen schoss England das 5. Tor. Frankreich kam nochmal zum Anschluss, aber England hatte mit dem 6:4 noch eine Antwort. England feiert unter Trainer Thomas Tuchel mit Platz 3 das beste WM-Ergebnis nach dem Titel 1966. Bei Frankreich erlebte Trainer Didier Deschamps keinen versöhnlichen Abschied. Heute Abend treffen im Finale Spanien und Argentinien aufeinander. Bei den Spaniern musste wegen eines Gewitters das Abschlusstraining ausfallen.
1: Bundeskanzler Merz will offenbar noch in diesem Monat klären, wer neuer Fraktionschef der Union werden soll. Der bisherige Vorsitzende Spahn war gestern im Zuge der Leihmutter-Affäre zurückgetreten. Aus der Nachrichtenredaktion Daniel Runge.
3: Als Top-Kandidat für die Spahn-Nachfolge gilt Kanzleramtschef Frei, ein enger Vertrauter von Merz. Aber auch Innenminister Dobrindt und CDU-Generalsekretär Lindemann werden hoch gehandelt. Gewählt wird der neue Fraktionschef von den Abgeordneten. Spahn hatte erst vor wenigen Tagen bekannt gegeben, dass er und sein Ehemann mit Hilfe einer Leihmutter in den USA ein Kind zur Welt gebracht haben, was in Deutschland verboten ist. Auch Parteikollegen hatten Spahn deshalb mangelnde Glaubwürdigkeit vorgeworfen.
1: Von heute an dürfen große Unternehmen in der EU unverkaufte Kleidung und Schuhe nicht mehr einfach vernichten. Entsprechende Regeln sind in Kraft getreten. Die Unternehmen müssen versuchen, ihre Waren auf anderen Wegen loszuwerden, zum Beispiel als Spenden. Nach Schätzungen der Europäischen Umweltagentur werden zurzeit bis zu 9% aller Textilien in der EU vernichtet, ohne jemals getragen worden zu sein. In Mailand ist am Abend ein Konzert des puerto-ricanischen Sängers Bad Bunny wegen eines heftigen Hagelschauers abgebrochen worden. Das Veranstaltungsgelände wurde geräumt. Dort hatten sich laut italienischen Nachrichtenagenturen 80.000 Menschen für das Konzert versammelt. Nach Angaben der Feuerwehr wurden mehrere Zuschauer von großen Hagelkörnern am Kopf getroffen und verletzt. In sozialen Medien ist auf Videos zu sehen, wie Konzertbesucher unter Schreien im Hagelschauer umherirren. Das waren die Nachrichten. Das Wetter in Deutschland. Tagsüber in der Südosthälfte Schauer und vereinzelt Gewitter, später im Südwesten freundlich, aber von Nordwesten her wieder Schauer und Gewitter, 18 bis 26 Grad. Am Montag im Norden wechselhaft mit Schauern, sonst heiter bis 26 Grad. 5:03 Uhr.
4: Danke für die letzten Nachtnachrichten. Von mir jetzt der Blick auf die Straßen im Lande. Hier ist der Verkehrsservice in der ARD-Hitnacht. Die A45 Gießen Richtung Aschaffenburg ist zwischen Wölfersheim und Florstadt nach einem Unfall gesperrt. Umleitung ist eingerichtet, die U56. Und A602 Trier Richtung Longich. Hier ist zwischen Trier Verteilerkreis und Ehrang nach einem Unfall gesperrt. Gute, muntere Fahrt wünsche ich und sorry nochmal an alle Aschaffenburger. War nicht so gemeint.
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4: Bam, bam. Genau, powern wir uns rein in den frühesten Sonntagmorgen. Ich bin Hanne Bauer und wünsche einen prima Wochenendtag. Gruß aus Magdeburg.

Ich habe jetzt mal schnell nachgeguckt, ja, ob jemand böse sein könnte, aber hey, die Bayern sind schon durch mit der ARD-Hitnacht und haben ab 5 Uhr ihr eigenes Frühprogramm. Hat also keiner mein Versprecher zu Aschaffenburg gehört und sie verraten es doch auch nicht weiter, oder? Und das nächste Mal knüpfe ich mir hier um die Uhrzeit dann lieber Aachen vor.

Björn, schönen Gruß. Er fühlt sich belustigt, hat jedenfalls geschrieben, lustiger Versprecher, morgen lieber Hanno. Ja, ich glaube, da hatte wohl Loki seine Finger im Spiel, aber gerade das macht unheimlich viel Spaß. Dir und allen anderen einen schönen Sonntag, liebe Grüße Björn. Grüße ich doch mal schön zurück. Jetzt mit Musik von Fairground Attraction und Find My Love in der ARD Hitnacht.

Das stimmt uns doch hier schon mal ein bisschen fast auf den Abend ein, oder? Argentinien gegen Spanien, so vom Rhythmus her. Ah, fühle mich gleich ganz heiß. 5.15 Uhr ist es, hier ist die ARD-Hitnacht. Und diese Nacht war schon besonders, denn Geld hat überhaupt keine Rolle gespielt und wird sie auch nicht, denn Prince and the New Power Generation spielen jetzt Money Don't Matter Tonight.

25 genau, hier ist die ARD Hitnacht und Lothar hat sich gemeldet. In meiner früheren Firma wurde dies immer als Ascheberge ausgesprochen. Liebe Grüße, Lothar aus Altschauser. Ha, ja, es gibt ja immer mehrere Aussprachemöglichkeiten, ja? Man muss sich nur für die abstruseste entscheiden und dann passt es meistens. Schönen Gruß zurück.

0: Bäm. Nur echt mit dem Blub am Ende, ansonsten wäre es eine Fälschung und vielleicht wäre es dann doch nur ein Abend in Bangkok statt eine ganze Nacht. Muss ja sicher sein. Hier ist der Verkehrsservice der ARD Hitnacht um 5.30 Uhr und es gibt zwei Verkehrsmeldungen. Die A45 Gießen Richtung Aschaffenburg ist zwischen Wölfersheim und Florstadt nach einem Unfall gesperrt. Umleitung ist eingerichtet. Bitte benutzen Sie die U56. Die A602 Trier Richtung Longich ist zwischen Trier Verteilerkreis und Ehrang nach einem Unfall gesperrt. Und damit gute Fahrt in den Sonntagmorgen hinein.
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0: Wünsche, dass es ihr Lucky Day wird. Hanne Bauer ist hier in Magdeburg und Sascha singt Lucky Day.

Axel aus Berlin hat durchgezogen und hat eine E-Mail geschrieben an ard-hitnacht@mdr.de. Hallo lieber Hanno Bauer, wünsche noch einen angenehmen und nicht so warmen Sonntag und sage dann erstmal bis zur kommenden Woche aus Erfurt auf ein Wiederhören mit dem Endspieltipp Spanien. Gute Nacht und guten Rückweg nach Halle vom ständigen Nachthörer Axel aus Berlin. Axel, fehlt nur noch der Tipp? Steht doch gar nichts. Also, ich wüsste jetzt nicht mal, für wen ich tippen würde. Ob für Spanien oder Argentinien. Ich würde sagen, für den Besseren.

0: Elke aus Ludwigshafen, das ist ja zum Schreien unserer Back- und Tortenkönigin der Radiofamilie, macht mir gerade wieder mal den Tag schmackhaft, ja, mit einem angehängten Foto, darauf ein herrlicher Blechkuchen und sie schreibt gerade noch einen Zwetschgenkuchen für die Abholung heute aus dem Ofen geholt. Riecht gerade wunderbar. Liebe Grüße von Elke und einen schönen Sonntag. Ja, ich könnte da jetzt reinbeißen, aber meine Zwetschgen, die hängen noch am Baum. Aber ich könnte jetzt genauso niederknien und singen, wie schön du bist. Sarah Connor, jetzt in der ARD-Hitnacht.
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Die Crash Test Dummies. Dann ist es doch auch wieder an der Zeit, Tschüss zu sagen und das Nachtstudio der Morgenmannschaft zu überlassen. Ich sage jetzt also tatsächlich Tschüss mit Camouflage, auch weil die gestern erst in Hamburg auf der Bühne standen. Muss klasse gewesen sein, haben mir Hörer geschrieben, die beim Konzert waren, zumal ja so viele 80er-Stars den Nachmittag und Abend gestaltet haben. Playlist war eigentlich wie bei uns in der ARD-Hit.

Nacht. Das war das schönste Kompliment. So, Hanno Bauer sagt jetzt Tschüss. Und wenn Sie mögen, nächste Nacht bin ich auch wieder, nee, nicht hier, sondern in Erfurt im Nachtstudio. Bis dann. Ciao, ciao. Schönen Sonntag.

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1: Mit Tatjana Grobius. Guten Morgen. 4 Stunden ist die A9 in Richtung München am Abend gesperrt gewesen. Ein Motorradfahrer, 32 Jahre alt, rutschte zwischen Weißenfels und Naumburg von der Fahrbahn unter die Leitplanke. Seine Verletzungen sind so schwer gewesen, dass er noch vor Ort verstorben ist. Das hat die Autobahnpolizei uns vorhin gesagt. Gegen 19.40 Uhr ging in der Zentrale der Notruf ein. Zahlreiche Rettungskräfte rückten daraufhin aus, konnten für den jungen Mann aber nichts mehr tun. Nach 0 Uhr wurde die Strecke dann wieder freigegeben. Die Einsatzkräfte der Feuerwehr Dessau-Roßlau sind gestern kaum zur Ruhe gekommen. 2-mal hatten Brandmelder in Wohnungen ausgelöst, 1-mal wegen angebranntem Essen, ein anderes Mal konnte keine Ursache gefunden werden. Am Nachmittag gab es dann gleich 2 Unfälle auf der A9 in Richtung Berlin. Ein Autofahrer verlor die Kontrolle, prallte mehrfach gegen die Leitplanke und hinterließ ein rund 200 Meter langes Trümmerfeld. Er kam zwar mit leichten Verletzungen davon, der Sachschaden aber liegt bei rund 100.000 Euro. Nur kurze Zeit später kam es im selben Abschnitt schon zur nächsten Kollision. 2 Autos stießen zusammen, eine Fahrerin wurde dabei schwer verletzt ins Krankenhaus gebracht. Probleme macht den Kameraden dabei aber die Rettungsgasse auf der A9. Sie wurde offenbar nur teilweise gebildet und hatte den Einsatz so verzögert. Ein Bahnmitarbeiter ist nach einer brutalen Attacke durch einen Fahrgast aus einem fahrenden Zug bei Offenburg gestürzt und schwebt noch immer in Lebensgefahr. Ein Mann, 36 Jahre alt, offenbar betrunken, hatte ihn zuvor in einer Regiobahn verprügelt. Der Verdächtige, gegen den nun ermittelt wird, ist wegen Gewaltdelikten vorbestraft und aktuell nur auf Bewährung frei. Frage an meinen Kollegen Matthias Zurawski. Jetzt stellt sich aber doch die Frage, warum hat das Gericht denn eine Untersuchungshaft abgelehnt?
2: Bei dem Gerangel sei eine Tür beschädigt worden. Durch den entstandenen Spalt sei der 26-Jährige schließlich bei Tempo 120 aufs Gleisbett gestürzt. Der vorbestrafte Beschuldigte habe nicht damit rechnen können, dass sich die Tür öffnet. Deswegen sei der Haftbefehl abgelehnt worden, so der zuständige Staatsanwalt zur Entscheidung des Amtsgerichts. Es sei ein technisches Gutachten in Auftrag gegeben worden. Der Zustand des Bahnmitarbeiters ist laut Polizei kritisch, aber stabil.
1: Und bei der Fußball-Weltmeisterschaft haben Fans im Spiel um Platz 3 ein 10-Tore-Spektakel geboten bekommen. England hat Frankreich mit 6-4 geschlagen. Zur Halbzeit lag die Mannschaft vom deutschen Trainer Thomas Tuchel zwar schon mit 4-0 Treffern vorne, dann starteten aber die Franzosen noch eine Aufholjagd und erst nach über 100 gespielten Minuten ist klar, England ist WM-Dritter. Heute Abend geht es dann um das große Finale. Spanien oder Argentinien, beide greifen nach dem WM-Pokal. Und das waren die Nachrichten. Jetzt geht's weiter im Programm mit dir, Billy.
3: Dankeschön, Tatjana. Wir möchten, dass Sie gut ankommen. Hier ist der MDR Sachsen-Anhalt Verkehrsservice. Es ist 6:03. Sie haben keine Verkehrsmeldungen. Das heißt, Sie haben freie Fahrt. Wunderbar. Blitzer gibt es auch noch nicht. Und wenn Sie irgendwas sehen sollten, wäre schön, wenn Sie mal anrufen und hier Bescheid sagen. Das geht wie immer kostenfrei mit der 0800 94 6 94 6 und die 1. Ganz lieben Dank und eine gute und sichere Fahrt. Ich guck mal aufs Wetter. Der Sonntag wird wechselhaft. Sonne ist dabei, aber auch dichte Wolken. Es kann regnen heute früh, vor allem im Burgenlandkreis. Dann ist es aber eigentlich meistens erstmal trocken. Und am Nachmittag müssen wir überall mit Schauern und einzelnen Gewittern rechnen. Der Wind weht dann stark böig, dreht also auf in Gewitternähe. Maximal 22 Grad sind möglich, auf dem Brocken 11 Grad. Und die Temperaturen jetzt zum Wachwerden, die liegen bei 16 Grad in Dessau-Roßlau und Bad Lauchstädt. Und 14 Grad haben wir in Burg, Wernigerode und Gardelegen. Und morgen am Montag bleibt es wechselhaft mit Sonne, aber auch mit Regen und kurzen Gewittern bei windigen maximal 21 Grad.
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3: Ja, wenn der Sommer schon gefühlt gerade eine kleine Pause einlegt, sorgen wir erst recht hier für Sommerhits. Olivia Newton-John und John Travolta sind das mit Summer Nights. Guten Morgen.

0: die Thomson Twins. Hier ist MDR Sachsen-Anhalt. Wir grüßen alle, die jetzt aus der Nachtschicht nach Hause fahren und Feierabend haben. Und natürlich alle, die jetzt in die Frühschicht starten. Und das machen wir mit George Harrison. What is life? Schönen guten Morgen und vor allem schönen Start in den Sonntag.
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0: Johannes Oerding hat ja ein Album mit Peter Maffay aufgenommen. Die beiden haben sich irgendwie gefunden. Es hat richtig gefunkt. Sie haben zusammen Songs geschrieben. Nashville heißt das neue Werk und im Oktober soll es dann rauskommen. Hier ist MDR Sachsen-Anhalt und er ist um diese Zeit eigentlich schon immer unterwegs.
1: Ja, hallo, einen wunderschönen Sonntag. Hier ist der Andi aus Nebra.
0: Hallo.
1: Und ich bin gerade wieder unterwegs mit unserem kleinen Foxy auf Gassi-Runde an unserem wunderschön gelegenen Unschuttradwanderweg. Das ist unser kleiner Jack Russell-Mix. Das ist ganz durchtriebener. Ja, weil er macht, was er will und ich muss dann hinterherlaufen, wo er hin will. Aber es macht Spaß und er freut sich auch, wenn er raus kann. Wir machen meistens eine große Runde von dreiviertel Stunde, Stunde. Gerade am frühen Morgen, wenn es noch schön ruhig ist, die Vögel zwitschern, ist richtig super. Sehr erholsam. Der Hund freut sich, ich freue mich. Frische Luft, also es macht richtig Spaß.
0: Na wunderbar. Also dann weiterhin viel Spaß mit den schönen Naturgeräuschen und für alle natürlich einen herrlichen Start in den Sonntagmorgen.

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0: Alice Moyer hier bei MDR Sachsen-Anhalt und ich gucke für uns mal auf die Straßen. Wir möchten, dass Sie gut ankommen. Hier ist der MDR Sachsen-Anhalt Verkehrsservice. Es wird gleich 6.30 Uhr und wir haben nach wie vor keine Meldungen. Es sieht alles entspannt aus auf den Straßen. Blitzer gibt es auch nicht. Und wenn Sie doch irgendeine Neuigkeit entdecken sollten, wäre schön, wenn Sie mal durchrufen und Bescheid sagen. Unsere Verkehrshotline ist für Sie kostenfrei. Das ist die 0800 94 6 94 6 und die 1. Lieben Dank und eine gute Fahrt für Sie. Es wird heute ein wechselhafter Sonntag. Sonne ist dabei, aber auch dichte Wolken. Regenschirm mitnehmen, wenn Sie los wollen. Es kann regnen. Heute früh vor allem im Burgenlandkreis. Ansonsten ist es erstmal trocken. Und am Nachmittag müssen wir dann doch alle mit Schauern und einzelnen Gewittern rechnen. Da wird dann auch der Wind aufdrehen und weht immer mal böig um die Ecke. Maximal 22 Grad sind möglich. Auf dem Brocken für alle Wanderer 11 Grad. Und jetzt haben wir zum Beispiel 15 Grad in Naumburg, Könnern und Stendal und 13 Grad in Harzgerode. Und wie geht's weiter? Morgen am Montag bleibt's wechselhaft mit Sonne, aber auch mit Regen und kurzen Gewittern. Das Ganze bei windigen maximal 21 Grad. Wir wünschen einen wunderbaren Sonntag und mein Name ist Billy Wulff. Ich grüße Sie. Guten Morgen.
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0: Kim Carnes. Einen wunderschönen guten Morgen wünschen wir. Hier ist MDR Sachsen-Anhalt und Sie haben es bestimmt gehört, jede Menge schräger Vögel haben Sie bei uns in dieser Woche gehört. Aber die diebische Elster war zum Beispiel dabei, der Schmierfink. Die Begriffe kennen wir ja alle, die nutzen wir auch. Aber die Frage ist ja immer, ist an diesen Namen und an diesem Mythos wirklich was dran? Und das klären wir mit dem Ornithologen Axel Schonert aus Berdin bei Kemberg. Und jetzt geht's um den nächsten Vogel.
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2: Heute
3: der Unglücksrabe. Den allertypischsten Vertreter der Unglücksraben haben die meisten von uns wahrscheinlich in ihrer Kindheit kennengelernt. Und zwar, Wilhelm Busch hat die Geschichte erzählt von Hans Huckebein, der von dem Knaben Fritz gefangen wird und in dessen Haushalt aufwächst. Und natürlich als Rabe, hochintelligenter Vogel, schlau, listig, voller Ideen, einen Haufen Streiche spielt und nachher dadurch auch tödlich verunfallt. Also die Geschichte, wie so oft bei Wilhelm Busch, hat kein wirklich angenehmes, schönes Ende. Aber Wilhelm Busch wollte uns mit seinen Fabeln und Geschichten ja immer auch etwas erzählen. Wollte gerade Kindern ja auch etwas beibringen. Also macht nicht so viel Mist, sonst endet ihr wie Hans Huckebein. Und woher Wilhelm Busch das hat, können wir heute nicht mehr klären. Aber wir wissen, dass ein Unglücksrabe jemand ist, der ständig Pech hat, der vom Unglück verfolgt wird. Und auch dafür gibt es noch einen anderen Begriff, den Pechvogel. Pechvogel einmal, weil er pechschwarz ist, so ein Rabe. Also Unglücksrabe und Pechvogel meint im Grunde genommen dasselbe, meint auch denselben Vogel, diesen pechschwarzen. Und der Begriff Pechvogel hat auch den Hintergrund, dass früher, als noch Kleinvögel zum Essen gefangen wurden, diese mit sogenannten Leimruten gefangen wurden. Es wurden beispielsweise aus den Beeren der Misteln, wurde ein Leim, ein Pech hergestellt, was auf dünne Ruten geschmiert wurde. Und damit konnte man dann Vögel fangen. Und der Vogel, der dort an diesem Pech klebte, der hatte dann auch buchstäblich Pech. Das war dann ein Pechvogel oder im Zweifel auch ein Unglücksrabe. Und deswegen hat man Unglück eben mit dem Raben besetzt. Kann aber nicht für. Stimmt doch überhaupt nicht. Kolkraben sind total nette Vögel.
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0: bisschen durch die Küche tanzen. Whitney Houston, I Wanna Dance With Somebody. Einen herrlichen guten Morgen wünschen wir. Hier ist MDR Sachsen-Anhalt. Und wir sind ja mittendrin in den Sommerferien. Wenn Sie gerade aus dem Urlaub zurück sind, willkommen zu Hause. Und vielleicht geht's ja auch los.
1: Hallo, ich bin Micha aus Sandersdorf. Und heute zum Sonntag geht der Flieger auf die schönste Insel der Welt nach Mallorca. Was macht man da? Natürlich mit Entspannung, Pool, Strand, Ausflüge, mit den Kids eine schöne Zeit zu verbringen und hoffentlich auch mal zwei Bücher lesen. Sommerurlaub ist immer wichtig und man merkt dann auch, dass der Stecker mal gezogen werden muss, die Akkus wieder aufgeladen werden müssen und die Leichtigkeit, das, was dort geboten wird auf Mallorca, 2 Stunden Flug, gibt's so nicht nochmal auf der Welt, einfach nur schön.
0: Ja, dann wünscht man einen genialen Urlaub. Hoffentlich im Hotel keine Schlacht um die Pool liegen und für alle einen schönen Sonntagmorgen mit Udo Lindenberg.

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0: Ein herrlicher Sommer-Reggae zum Start in diesen Sonntag, der eher so ein bisschen frisch rüberkommt. Hier ist MDR Sachsen-Anhalt und wir spielen gleich einen genialen Musiker, der auch für andere unheimlich viele Welthits geschrieben hat. Und den Hit, den hat er sich aber selber gegönnt. Albert Hammond ist das mit The Free Electric Band und den hören wir gleich nach den Nachrichten. Guten Morgen.
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2: Mit Tatjana Gropius. Guten Morgen. Und wir starten zunächst mit dieser Meldung. 10 Tore sind gefallen. Im Spiel um Platz 3 hat sich England mit einem 6:4 gegen Frankreich Bronze bei der Fußball-Weltmeisterschaft gesichert. Sportschau-Reporter Holger Dahl war im ausverkauften Miami Stadium dabei. Holger, was ist denn dein Eindruck vom Spiel gewesen?
3: Das war ein Bronzefinale der Superlative. 10 Tore zur Halbzeit, England 4:0 vorne gegen Frankreich. Aber Frankreich mit ganz viel Elan im zweiten Abschnitt, unter anderem 2 Toren von Kylian Mbappé, sogar nochmal auf 3:4 ran von Jude Bellingham, der Mittelfeldstarspieler der Engländer mit dem 6:4. Verrücktes Spiel um Platz 3.
2: Und heute Abend steigt dann das große WM-Finale um Platz 1, Spanien oder Argentinien. Anstoß ist um 21 Uhr unserer Zeit. Und jetzt von der WM zurück nach Sachsen-Anhalt. Heute will die Feuerwehr im Harz entscheiden, was als nächstes zu tun ist im Fall des Waldbrandes oberhalb des westlichen Ilsetals. Zuletzt haben dort Mitarbeiter des Nationalpark Harz Brandwache gehalten. Es gab noch kleine Glutnester. Das sagte ein Sprecher der Leitstelle vorhin im MDR Sachsen-Anhalt. Gestern kam an der Stelle das Löschflugzeug zum Einsatz, denn die brennende Fläche von etwa einem Viertel Hektar oberhalb des westlichen Ilsetals war für die Kameraden schwer zu erreichen. Ein weiterer kleinerer Waldbrand bei Harzgerode ist seit gestern 20 Uhr gelöscht. 4 Stunden ist die A9 in Richtung München am Abend gesperrt gewesen. Ein Motorradfahrer, 32 Jahre alt, rutschte zwischen Weißenfels und Naumburg von der Fahrbahn unter die Leitplanke. Seine Verletzungen sind so schwer gewesen, dass er noch vor Ort verstorben ist. Das hat die Autobahnpolizei uns vorhin gesagt. Gegen 19.40 Uhr ging in der Zentrale der Notruf ein. Zahlreiche Rettungskräfte rückten daraufhin aus, konnten für den jungen Mann aber nichts mehr tun. Nach 0 Uhr wurde die Strecke dann wieder freigegeben. Ein Bahnmitarbeiter ist nach einer brutalen Attacke durch einen Fahrgast aus einem fahrenden Zug bei Offenburg gestürzt und schwebt noch immer in Lebensgefahr. Ein Mann, 36 Jahre alt, offenbar betrunken, hatte ihn zuvor in einer Regiobahn verprügelt. Der Verdächtige, gegen den nun ermittelt wird, ist wegen Gewaltdelikten vorbestraft und aktuell nur auf Bewährung. Und jetzt zu meinem Kollegen Matthias Zurawski. Es stellt sich aber die Frage, warum hat das Gericht denn eine Untersuchungshaft abgelehnt?
4: Bei dem Gerangel sei eine Tür beschädigt worden. Durch den entstandenen Spalt sei der 26-Jährige schließlich bei Tempo 120 aufs Gleisbett gestürzt. Der vorbestrafte Beschuldigte habe nicht damit rechnen können, dass sich die Tür öffnet. Deswegen sei der Haftbefehl abgelehnt worden, so der zuständige Staatsanwalt zur Entscheidung des Amtsgerichts. Es sei ein technisches Gutachten in Auftrag gegeben worden. Der Zustand des Bahnmitarbeiters ist laut Polizei kritisch, aber stabil.
2: Und das waren die Nachrichten. Jetzt geht's weiter mit Verkehr, Wetter und dir, Billy.
0: Dankeschön, Tatjana. Wir möchten, dass Sie gut ankommen. Hier ist der MDR Sachsen-Anhalt Verkehrsservice. Es ist 7:03 und wir haben nach wie vor keine Meldungen. Es ist völlig tiefenentspannt auf den Straßen. Blitzer gibt es auch noch nicht. Und wenn Sie doch was entdecken sollten, wäre natürlich schön, wenn Sie mal durchrufen und bei uns Bescheid sagen. Der Anruf ist wie immer kostenfrei mit unserer Verkehrshotline und das ist die 0800 94 6 94 6 und die 1. Wir danken schon mal und wünschen eine gute und sichere Fahrt. Das wird ein wechselhafter Sonntag mit Sonne, aber auch dichte Wolken sind dabei. Es kann regnen heute früh, vor allem noch im Burgenlandkreis. Und dann ist es größtenteils trocken. Allerdings am Nachmittag müssen wir dann doch überall mit Schauern und einzelnen Gewittern rechnen. Der Wind dreht dann auf und weht immer mal stark böig. Maximal 22 Grad sind drin auf dem Brocken 11. Und jetzt ist es noch frisch mit 16 Grad in Bernburg und 14 Grad in Zeitz, Kalbemilde und Thale. Und morgen am Montag bleibt es wechselhaft mit Sonne, aber auch mit Regen und auch kurze Gewitter können wieder dabei sein bei windigen maximal 21 Grad.
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0: Wir wünschen einen schönen Start in diesen Sonntag, den 19. Juli, und guten Morgen. Lassen Sie sich Ihr Frühstück schmecken. Hallo.

0: darf bei keiner guten Party fehlen. Village People YMCA, damit einen wunderbaren Sonntag. Hier ist MDR Sachsen-Anhalt und alle Oldie-Fans haben natürlich längst was auf dem Plan heute. Denn ab 17 Uhr startet Peter Hofmann wieder seinen Oldie-Club, auch jetzt in den Ferien. Und er lässt uns schon mal wissen, was er mit uns vorhat. Guten Morgen, Peter.
1: Hallo Billy, einen schönen Sonntagmorgen alle zusammen. Und ja, es sind Ferien, aber im Oldie-Club gibt's trotzdem Hausaufgaben, ziemlich anspruchsvolle noch dazu. Wir waren auf 2 Länderspielen unterwegs in den letzten beiden Wochen in Kanada und auf den britischen Inseln. Und auch heute gibt's noch ein Länderspiel parallel zum Fußball-WM-Finale. Wir sind in Frankreich, der Schweiz und Österreich unterwegs. Und was wie eine interessante Mischung klingt, wird auch eine völlig interessante Mischung. Ich bin sehr, sehr gespannt. Es gab natürlich wieder viele Vorschläge, die mich zum Teil ziemlich umgehauen haben. Dafür ein großes Dankeschön. Also heute haben wir Leute dabei wie Peter Sue and Mark und Rumpelstilz aus der Schweiz. Leute wie Waterloo and Robinson und die Schmetterlinge aus Österreich hatte ich auch noch nicht auf dem Schirm. Und aus Frankreich bekannte Namen wie Marie Laforêt oder Michel Polnareff oder Antoine und viele andere mehr. Auch France Gall ist dabei. Billy, von ihr habe ich euch einen Klassiker mitgebracht. Nachher gibt's mehr von ihr, denn sie hat ein unglaubliches Werk hinterlassen. Und bis dahin wünsche ich euch jetzt einen ganz herrlichen Sonntag und sage bis später, euer Peter.
0: Danke, Peter. Viel Spaß bei deiner Sendung. 17 Uhr geht's wie gesagt los und jetzt hören wir France Gall. Peter hat sie gerade schon genannt mit Ella Ella.
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0: Perlen mit Zeit, die nie vergeht. Und gleich haben wir 10cc, ach, mit dieser wunderschönen Ballade. I'm not in love. So, ich bin ja gar nicht verliebt. Sage ich jetzt zu Jörg Schröder im MDR-Wetterstudio.
1: Was soll ich jetzt sagen? Auf Antworten finde ich ein bisschen traurig. Ja, irgendwie so ein bisschen Liebe im Herzen hat man eigentlich immer.
0: Ja, es war ja auch eher auf dich bezogen.
1: Da habe ich ja quasi Glück gehabt. Ja, einen wunderschönen guten Morgen erstmal.
0: Ja, wir sind Kollegen, was soll's, ne?
1: Ja.
0: Du, wir gucken aufs Wetter. Gestern war ein Traumtag. Heute legt der Sommer gefühlt mal so ein Sonntagsschläfchen ein, ne?
1: Ja, das schon. Also wir wurden ja schon mal von einem Regengebiet gestreift. Das hat man vor allem im Burgenlandkreis gemerkt. Da hat es heute Morgen geregnet. Aktuell haben wir noch so ein paar Tröpfchen, etwa so Halle, sehe ich am Zeitz oder ein paar Regentropfen. Das Ganze zieht erst einmal ab und jetzt bewegen wir uns quasi in die freundliche Phase des Tages. Aktuell haben wir schon richtig freundliches Wetter. Etwa vom Harz über die Magdeburg bis nach Stendal. Da scheint die Sonne. Aber schaue ich Richtung Niedersachsen, da sind schon die nächsten dicken Wolkenpakete unterwegs. Und das heißt, heute wird es richtig ordentlich unbeständig. Wir haben mit Sonnenschein zu tun. Es ziehen dicke Wolken durch und vor allen Dingen ab der Mittagszeit erwarten wir dann auch Schauer und Gewitter, dass wir heute auf alle Fälle den Regenschirm brauchen. Ja, und die Temperaturen. Gestern, also es war ja wirklich ein Tag zum Verlieben, fand ich. Es war so ein richtig klasse Sommertag mit Temperaturen bis 27 Grad. Davon können wir uns erstmal verabschieden. Heute liegen die Höchsttemperaturen bei 22 Grad, auf dem Brocken sogar bittere 11 Grad.
0: So, jetzt hast du ja gesagt, Gewitter, wie heftig wird's? Das muss ich dich noch fragen.
1: Ich weiß, wir sind ja so ein bisschen geprägt durch die letzten Tage. Mhm. Aktueller Stand, wir erwarten eigentlich in Anführungszeichen ganz normale Gewitter mit Blitz und Donner, auch ein bisschen Regen mit dabei, kann auch mal ein bisschen mehr sein, aber Unwettergefahr sehe ich aktuell nicht.
0: Noch ganz schnell von mir eine kleine Ergänzung zum Thema Verliebtsein. Ein bisschen verliebt sind alle in dich, Jörg. Wirklich.
1: Das ist versucht.
0: Jetzt bist du ganz still. Ist aber so.
1: Ja, jetzt bekommst du auch das Schokobrötchen, ja, und den Kaffee dazu von mir gekocht.
0: Ja, okay. Bitte. Ich mach doch auch nichts umsonst, weißt du? Bis später, wir hören uns in einer Stunde wieder. Ich freue mich.

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0: Jimmy Cliff, hier ist MDR Sachsen-Anhalt und ich gucke für uns mal auf die Straßen. Wir möchten, dass Sie gut ankommen. Hier ist der MDR Sachsen-Anhalt Verkehrsservice. Es ist genau 7:30 und wir haben nach wie vor keine Meldungen, keinen einzigen Sonntagsblitzer, zumindest bis jetzt. Und wenn Sie doch was sehen sollten, wäre schön, wenn Sie uns mal anrufen und hier Bescheid sagen. Das kostet Sie wie immer nichts mit der 0800 94 6 94 6 und dann die 1. So, wir wünschen eine gute Fahrt. Kommen Sie gut ans Ziel. Wenn es in den Urlaub geht, na dann natürlich einen tollen Urlaub für Sie. Cornelia war schon joggen, jetzt gibt's gleich schön Frühstück und dazu gibt es stellenweise ein bisschen Sonne. Wir haben aber auch viele dichte Wolken heute. Es kann regnen, jetzt vor allem noch im Süden von Sachsen-Anhalt. Und am Nachmittag müssen wir dann doch überall mit Schauern und vor allem auch mit einzelnen Gewittern rechnen. Der Wind dreht dann auf und weht auch immer mal ein bisschen böig um die Ecke. Maximal 22 Grad sind drin, auf dem Brocken 11 Grad und es ist frisch. Wir haben jetzt 15 Grad in Lutherstadt Eisleben und Aschersleben. So, und morgen, der Montag, bleibt wechselhaft mit Sonne, aber auch mit Regen und kurzen Gewittern bei windigen maximal 21 Grad. Ich bin Millie Wulff. Wir wünschen ein herrliches Frühstücken für Sie und wir wünschen natürlich auch einen gemütlichen Start in diesen Sonntag. Guten Morgen.
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0: gute Laune Musik. Klingt nach Sommer, auch wenn der heute so eine kleine gefühlte Pause macht. Casey and the Sunshine Band mit Give It Up. Schönen guten Morgen. Hier ist MDR Sachsen-Anhalt und unsere heimischen Vögel müssen ja ganz schön oft für Sprichwörter oder Redewendungen herhalten. Ist Ihnen bestimmt schon aufgefallen. Zum Beispiel die Schnapsdrossel oder auch die diebische Elster. Aber ist das fair? Ist da wirklich was dran? Das klären wir ja schon die ganze Woche mit dem Ornithologen Axel Schonert aus Berlin bei Chemwerk. Und jetzt geht es um den nächsten Vogel.
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2: Heute
3: der Schmierfink. Und schon wieder muss ein armer kleiner Vogel für etwas herhalten, wofür er gar nichts kann. Der Fink war im Altertum so ein klein bisschen negativ besetzt, einfach als kleiner, brauner, unspezifischer Vogel, der gerne im Dreck, im Schlamm und im Kot von Tieren nach Nahrung gesucht hat. Wenn wir uns jetzt ins finstere Mittelalter zurückdenken, da war das die normale Situation in den Straßen. Das war alles nicht so besonders schön aus unserer Perspektive. Für bestimmte Vogelarten war das aber durchaus eine Lebensgrundlage. Und damit sind diese Finken einfach ja, unsympathische, vermeintlich schmutzige Vögel. Man nannte sie dann auch Schmutzfink oder Dreckfink oder Mistfink. Und das entwickelte sich dann zu einem Spottnamen für Menschen, die vielleicht auf ihre Mitmenschen einen ähnlichen Eindruck gemacht haben. Also jemand, der nicht so besonders auf sein Auftreten und auf sein Äußeres geachtet hat, war dann ganz schnell mal ein Fink. Und jetzt kommt zum Fink noch das Schmieren hinzu. Einerseits bedeutet Schmieren, wenn man sich selber einsaut. Und wir kennen natürlich alle die Bezeichnung Schmierfink für die Halbstarken, die rumlaufen und Briefkästen und Haustüren beschmieren. Auch das waren Schmierfinken. So, und Finken, wir haben in Deutschland eine ganze Reihe von Finkenarten. Der bekannteste und tatsächlich der häufigste Vogel in Deutschland ist der Buchfink. Wir haben aber auch andere Finken, aber bei dem Schmierfink oder bei dem Schmutzfink, wie immer gilt, die armen Vögel wissen nichts davon und können auch nichts dafür.
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unvergessen. Die großartige Cindy Lauper mit All Through the Night hier bei MDR Sachsen-Anhalt. Und wenn Sie noch überlegen, was Sie machen könnten an diesem Sonntag, dann haben wir was für Sie. Im Salzlandkreis ist heute in den Schwimmbädern Seepferdchensonntag. Schwimmvereine, Wasserwachten und Badeanstalten bieten kostenlos an, dass Kinder und Jugendliche das Schwimmabzeichen ablegen können. Ich finde, das ist eine feine Sache. Und noch mehr Tipps für diesen Sonntag finden Sie auch in unserer MDR Sachsen-Anhalt App. Und jetzt haben wir für Sie Dr. Hook. Guten Morgen.

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0: Talk, Talk, It's My Life. So klingt der Sonntag hier bei MDR Sachsen-Anhalt. Wir wünschen einen schönen Start in diesen 19. Juli. Und der kann nur gut sein und gut werden, denn wir spielen gleich die Nick Straker Band, A Walk in the Park. Den genialen Hit hören Sie kurz nach 8. Und jetzt haben wir erstmal die neuesten Nachrichten. Schönen guten Morgen.
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2: Mit Tatjana Gropius. Guten Morgen. Im Landkreis Harz haben die Feuerwehr an diesem Wochenende 2 Waldbrände beschäftigt. Auch das Löschflugzeug ist zum Einsatz gekommen. Jetzt die Frage an Raik Steingasser aus der Nachrichtenredaktion. Wie ist denn aktuell die Lage?
3: Bei dem Waldbrand oberhalb des westlichen Ilsetals will die Feuerwehr heute entscheiden, was als nächstes zu tun ist. Die Leitstelle hat uns heute früh gesagt, dass da die Mitarbeiter vom Nationalpark Harz zuletzt noch Brandwache gehalten haben. Es gab wohl noch vereinzelte Glutnester. Gestern rückte da sogar das Löschflugzeug an, weil die Fläche, wir sprechen etwa von 1¼ Hektar, von den Kameraden schwer zu erreichen war. Aber einen anderen Fall kann die Feuerwehr abhaken, denn bei Harzgerode ist ein weiterer kleinerer Waldbrand seit gestern Abend gelöscht.
2: 4 Stunden ist die A9 in Richtung München am Abend gesperrt gewesen. Ein Motorradfahrer, 32 Jahre alt, rutschte zwischen Weißenfels und Naumburg von der Fahrbahn unter die Leitplanke. Seine Verletzungen sind so schwer gewesen, dass er noch vor Ort verstorben ist. Das hat die Autobahnpolizei uns heute früh gesagt. Gegen 19.40 Uhr ging in der Zentrale der Notruf ein. Zahlreiche Rettungskräfte rückten daraufhin aus, konnten für den jungen Mann aber nichts mehr tun. Nach 0 Uhr wurde die Strecke dann wieder freigegeben. In Magdeburg hat eine 76-Jährige mehrere tausend Euro an einen Trickbetrüger verloren. Die Masche lief nach einem altbekannten Muster ab. Am Telefon überzeugte ein angeblicher Beamter die Frau, dass ein Familienmitglied im Krankenhaus liege und dringend Geld für eine Behandlung benötige. Wie die echte Polizei am Abend mitgeteilt hat, passierte das Ganze schon am Freitagvormittag. Rund 1,5 Stunden nach dem Anruf hatte die 76-Jährige das geforderte Bargeld zusammengesucht und übergab es an der Haustür einem fremden Mann. 10 Tore sind gefallen. Im Spiel um Platz 3 hat sich England mit einem 6:4 gegen Frankreich Bronze bei der Fußball-Weltmeisterschaft gesichert. Sportschau-Reporter Holger Dahl war im ausverkauften Miami Stadium dabei. Holger, was ist denn dein Eindruck vom Spiel gewesen?
4: Das war ein Bronzefinale der Superlative. 10 Tore zur Halbzeit. England 4:0 vorne gegen Frankreich. Aber Frankreich mit ganz viel Elan im zweiten Abschnitt. Unter anderem 2 Toren von Kylian Mbappé sogar nochmal auf 3:4 ran. Und Jude Bellingham, der Mittelfeldstarspieler der Engländer mit dem 6:4. Verrücktes Spiel um Platz 3.
2: Heute Abend steigt dann das große WM-Finale um Platz 1, Spanien oder Argentinien. Anstoß ist um 21 Uhr unserer Zeit. Und das waren die Nachrichten. Jetzt geht's weiter im Programm mit dir, Billy.
0: Dankeschön, Tatjana. Wir möchten, dass Sie gut ankommen. Hier ist der MDR Sachsen-Anhalt Verkehrsservice. Es wird gleich 8.03 Uhr und es ist nach wie vor nichts los auf den Straßen. Wunderbar, das vermelde ich Ihnen gerne. Sie haben freie Fahrt und einen Blitzer gibt's auch noch nicht. Kann gern so bleiben und wenn Sie doch was sehen sollten, wäre schön, wenn Sie uns mal Bescheid sagen und durchrufen. Das geht kostenfrei wie immer mit der 0800 94 6 94 6 und die 1. Kommen Sie gut ans Ziel. Wir wünschen eine gute und sichere Fahrt. Es ist ein wechselhafter Sonntag heute. Sonne gibt es, blauen Himmel, aber eben auch viele dichte Wolken. Es kann regnen, jetzt vor allem noch im südlichen Sachsen-Anhalt. Dann wird es eigentlich überall trocken werden und am Nachmittag müssen wir dann doch alle mit Schauern und auch mit einzelnen Gewittern rechnen. Also wenn Sie nachher einen Ausflug vorhaben, einfach Regensachen mitnehmen, kann nicht schaden. Der Wind dreht dann auf, weht auch immer mal stark böig und das Ganze bei maximal 22 Grad, auf dem Brocken 11 Grad. Jetzt haben wir 16 Grad in Köthen, 14 in Flechtingen und 15 Grad zum Beispiel in Zerbst und in Thale.
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0: Ich freue mich über Ihre WhatsApps ins Studio und Marco aus Naumburg wünscht uns allen einen fröhlichen Sonntag. Dankeschön. Und einen fröhlichen Song dazu haben wir die Nick Straker Band jetzt mit A Walk in the Park. Guten Morgen.

Ein bisschen italienisches Urlaubsgefühl von Adriano Celentano und Claudia Mori. Vielleicht kriegen wir ein bisschen wärmere Temperaturen dadurch angekurbelt. Hier ist MDR Sachsen-Anhalt und Platz 3 steht jetzt fest bei der Fußballweltmeisterschaft. England hat sich den geholt und hat gestern in einem echt spannenden Spiel mit 6:4 Frankreich besiegt. Heute ab 21 Uhr, wissen wir alle, läuft das Finale. Argentinien spielt gegen Spanien. Das Spiel wird im Stadion in Earth Rutherford in New Jersey ausgetragen. Das ist in der Nähe von New York und es gibt gleich zwei Premieren. Zum einen kommt es erstmals in einem Weltmeisterschaftsfinale zum Duell zwischen dem aktuellen Titelträger und dem aktuellen Europameister. Und zum allerersten Mal wird es in der Pause auch eine Halbzeitshow geben. Offiziell soll die erstmal 11 Minuten dauern, aber wahrscheinlich geht sie länger, denn es gibt ein riesen Star-Aufgebot. Madonna ist dabei. Shakira wird ihre offizielle Hymne der Fußballweltmeisterschaft 2026 singen. Und sie wird auch wieder tanzen. Und auch Robbie Williams ist angekündigt. Und das ist auch immer noch nicht alles. Auch die Band Coldplay wird dabei sein. Und. Nach den Acts soll sofort mit dem Bühnenabbau und der Bewässerung des Rasens begonnen werden. Das dürfte für die Teams in der Pause dann eine Summe ungefähr von ca. 25 Minuten ergeben. Und viele Fußballfans sind richtig verärgert, weil aus dem Finalspiel ein gefühltes Super Bowl-Theater wird mit einer Menge Werbung und Trinkpausen. Cheerleader werden auf der Videowand zu sehen sein. Und man fragt sich vielleicht, was hat das alles bitte schon mit Fußball zu tun? Wir werden es sehen. 21 Uhr ist Anpfiff vom WM-Finale Argentinien-Spanien. Das ZDF überträgt das Spiel und ich werde in der nächsten Stunde live zu unserem Sport- und Fußballreporter in die USA schalten und mit ihm dann nochmal genauer über dieses Finale sprechen. Aber jetzt erstmal Terry Jacks für Sie. Guten Morgen.

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0: Falco. Hier ist MDR Sachsen-Anhalt. Schönen Sonntagmorgen wünschen wir. Es ist jetzt 8.21 Uhr und mit Allwetterjacke geht heute jeder Ausflug. Aber vielleicht soll es ja auch die Badehose sein.
1: Hallo, ich bin Mario Willer aus Rotsch und heute am Sonntag werde ich in unser Freibad gehen und dort ein paar Bahnen ziehen. Voll der schön entspannendes. Das Wasser ist recht kühl noch. Und die Anlage ist schön und das Licht mitten im Dorf, die Wege sind nicht weit und dann kann man das mal machen. Na, ich bin eine Wasserratte. Seit Kind an waren wir in unserem Bad baden. Urlaube werden am Meer, am Wasser verbracht. Wasser ist für mich immer was Anziehendes und drum bin ich gerne im Wasser.
0: Also Mario ist nicht zimperlich. Und im MDR-Wetterstudio ist Jörg Schröder. Jörg, ich glaube, wir zwei sind heute nicht ins Wasser zu kriegen, obwohl wir Fische sind.
2: Mario, du musst nicht dringend ins Wasser, weil die Temperaturen des Wassers sind ähnlich wie die Lufttemperaturen. Also so richtige Erfrischung wirst du nicht bekommen, denn die Temperaturen der Badeseen zumindest haben im Schnitt so 23 Grad. Aktuell zum Beispiel der Arendsee oder auch das Waldbad Adria bei Dessau. Allerdings die Lufttemperaturen, wir haben es ja schon angedeutet, das wird nicht so richtig sommerlich. Gestern hatten wir ja noch Werte bis 27, 28 Grad. Heute bleiben wir bei 21, 22 Grad irgendwie so ein bisschen hängen. Aber aktuell sieht es gar nicht mal so schlecht aus. Im Moment haben wir so richtig schön viel Sonnenschein, etwa so vom Mansfelder Land über die Börde bis in die Altmark. Aber das bleibt nicht so, denn von Westen ziehen dicke Wolkenfelder herein und der Nachmittag oder spätestens am Nachmittag erleben wir sehr wechselhaftes Wetter. Da sind Wolken dabei, zwischendurch ein bisschen Sonnenschein, es ziehen Schauer durch, Gewitter sind auch ein Thema und der Wind lebt auch noch ordentlich auf.
0: Aber die Gewitter haben kein Unwetterpotenzial, so.
2: Es sind in Anführungszeichen normale Gewitter, ja. Also Blitz und Donner. Da kann mal ein bisschen kleinkörniger Hagel dabei sein. Aber Unwettergefahr sehe ich aktuell nicht.
0: Na, wir hatten es ja schon heftig.
2: Das war schon heftig gerade. Also Aschersleben kann garantiert ein Liedchen davon singen. Also diese 62 Liter pro Quadratmeter innerhalb von einer Stunde. Das war schon eine Hausnummer und vom Hagel reden wir gar nicht erst.
0: Ja, sag mal, und heftig sieht deine Haut aus. Du hast ja echt gestern einen Sonnenbrand geholt. Wie hast du denn das gemacht?
2: Ich habe nicht aufgepasst. Ganz einfach, ja. Ich dachte eigentlich, ich war im Schwatzen, saß auf so einer Bank im Schatten, dann kam die Sonne so ganz allmählich durch, ja, und dann saß ich immer noch auf der Bank, ja, schwatzte immer noch, ja. Und dann kam ich nach Hause und dachte, irgendwie zieht's, ja, und dann sah ich plötzlich, aha, unterm T-Shirt weiß, der Rest rot.
0: Ui.
2: Du darfst mich gerne Krebs nennen. Ein roter
0: mein
2: Krebs.
0: Mein Fisch ist zum Krebs geworden.
2: Der hat aber nicht in den Topf gehört. Ich sag's ja nur.
0: Dabei hätte mir auch passieren können, wenn das, vor allem du sagst das Wetter an und dir passiert's, das ist auch typisch,
2: ja, das
0: manchmal,
2: passiert,
0: ne?
2: Ja.
0: Ja, meine Güte, hab einen schönen Sonntag und pfleg deine Haut, mein Lieber.
2: Ja, ich gebe mir Mühe.
0: Drauf.
2: Danke, Mutti.
0: Tschüss.

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0: Silent Circle, Touch of the Night bei MDR Sachsen. Anna, wir wünschen einen schönen guten Morgen und ich gucke mal auf die Straßen. Wir möchten, dass Sie gut ankommen. Hier ist der MDR Sachsen-Anhalt Verkehrsservice. Es wird gleich 8.31 Uhr und Vorsicht bitte, wenn Sie auf der B189 fahren. Zwischen Jersleben und Elbeu sind Rehe auf der Fahrbahn. Ansonsten haben wir nichts für Sie, auch keinen Blitzer. Und wenn Sie doch was sehen sollten, wäre schön, wenn Sie mal durchklingeln und bei uns Bescheid sagen. Das geht wie immer kostenfrei mit der 0800 94 6 94 6 und die 1. Lieben Dank, schon mal eine gute Fahrt für Sie. Noch ist es fast überall freundlich mit Sonne, aber es gibt auch dichte Wolken und im südlichen Sachsen-Anhalt sind noch so ein paar kleine Schauer unterwegs. Ansonsten ist es wirklich überall trocken und nett. Aber am Nachmittag müssen wir dann doch überall mit Schauern und einzelnen Gewittern rechnen. Der Wind dreht dann auf und weht immer mal stark böig. Maximal 22 Grad sind drin auf dem Brocken für alle Wanderer. Frische 11 Grad und eine Jacke ist auf jeden Fall eine gute Idee. Wir haben 16 Grad in Magdeburg, Gardelegen, Osterwiek und Zerbst und 15 Grad in Landsberg. So, und morgen, der Montag, bleibt so wechselhaft mit Sonne, aber auch mit Regen und kurzen Gewittern. Das Ganze bei windigen maximal 21 Grad. Wir wünschen ein genüssliches Sonntagsfrühstück mit allem, was dazugehört. Oder wenn Sie jetzt schon den Ausflug starten, viel Spaß. Und mein Name ist Billy Wolf. Guten Morgen.
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0: Cock Robin hier bei MDR Sachsen-Anhalt und gleich haben wir Eric Carmen mit All By Myself, einer der wunderschönsten Hits, die es gibt. Es ist 8.39 Uhr.
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0: Wer kennt das nicht? Der Schlüssel ist weg, man dreht die ganze Wohnung auf links ohne Erfolg und kaum haben wir aufgegeben oder vielleicht auch Ersatz besorgt, da taucht der Schlüssel dann plötzlich wieder auf. Warum wir Dinge ganz oft übersehen, obwohl sie direkt vor unserer Nase liegen, das sagt uns jetzt unser MDR-Wissen-Redakteur Carsten Möbius.
2: Wir finden Dinge oft nicht, weil sie versteckt sind, sondern weil unser Suchbild zu eng ist, beispielsweise der Schlüsselbund. Das Suchbild lautet Schlüsselbund silbern, wahrscheinlich auf dem Tisch. Was nicht reinpasst, das wird dann gern übersehen. Und deshalb macht Suchen manchmal blind. Wir übersehen etwas, weil unsere Aufmerksamkeit auf etwas völlig anderes gerichtet ist. Wie bei der Aufgabe, finden Sie den Leoparden und wir sehen nur Bäume.
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0: Neil Young, hier ist MDR Sachsen-Anhalt. Wir wünschen einen herrlichen und entspannten Sonntagmorgen. Und die Gedanken zum heutigen Sonntag hat für uns jetzt Landesjugendpfarrer Peter Herfurth aus Magdeburg.
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0: Der WM gucken ja auch viele zu, die sich sonst nicht so für Fußball interessieren. Es ist großartig, miteinander zu gucken, zu bangen, zu jubeln und vielleicht auch am Ende sich gegenseitig zu trösten. Denn leider ist der zweite Platz in den Augen der meisten doch nur eine bittere Niederlage. Man kann an dieser WM viel kritisieren. Es ist eine gewaltige Umweltbelastung, allein das Herunterkühlen der Stadien, die Menschenmassen, die bewegt werden. Und diese unglaubliche Aktion von Trump und der FIFA mit der roten Karte. Der Umgang mit Gästen aus aller Welt, denen die Einreise verweigert wurde, sogar einem Weltklasse-Schiedsrichter. Und dann der einseitige Hype um Männerfußball und die exorbitanten Ablösesummen. Und daneben der Fußball der Frauen. Ach ja, es gibt viel zu schimpfen. Und doch könnten wir es feiern. Wenn Menschen aus aller Welt miteinander sich auf Regeln verständigen und sich auch daran halten. Wenn man sich unparteiische Dritte ins Boot holt, die auf das funktionierende Miteinander achten. Und wo niemand reinredet. Wenn gleiche Bedingungen für alle gelten. Ein großes Land hat auch nur 11 Spieler auf dem Platz. Dass selbstverständlich Menschen verschiedener Nationen in einer Mannschaft spielen und die Welt feiert mit, auch wenn die eigene Mannschaft diesmal schon ausgeschieden ist. So stelle ich mir mein Land und diese Welt vor. Dann wären wir am Ende alle echte Weltmeister, weil wir diese Welt meistern. Peter Herford, Landesjugendpfarrer in Magdeburg.
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0: Sissy Catch, einen schönen guten Morgen wünschen wir. Hier ist MDR Sachsen-Anhalt und Sie verabreden sich vielleicht gerade zum Fußball gucken und wir spielen gleich Desmond Dekker dazu. Den Hit hören Sie kurz nach neun, aber jetzt haben wir erstmal für Sie die neuesten Meldungen.
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2: Mit Tatjana Gropius. Guten Morgen. Im Landkreis Harz haben die Feuerwehr an diesem Wochenende 2 Waldbrände beschäftigt. Auch das Löschflugzeug ist zum Einsatz gekommen. Jetzt die Frage an Raik Steingasser aus der Nachrichtenredaktion. Wie ist denn die Lage zurzeit?
3: Bei dem Waldbrand oberhalb des westlichen Ilsetals will die Feuerwehr heute entscheiden, was als nächstes zu tun ist. Die Leitstelle hat uns heute früh gesagt, dass da die Mitarbeiter vom Nationalpark Harz zuletzt noch Brandwache gehalten haben. Es gab wohl noch vereinzelte Glutnester. Gestern rückte da sogar das Löschflugzeug an, weil die Fläche, wir sprechen etwa von 1/4 Hektar, von den Kameraden schwer zu erreichen war. Aber einen anderen Fall kann die Feuerwehr abhaken, denn bei Harzgerode ist ein weiterer kleinerer Waldbrand seit gestern Abend gelöscht.
2: In Dessau-Roßlau hat die Feuerwehr auch viel zu tun gehabt. Neben ausgelösten Brandmeldern beschäftigten die Kameraden gestern 2 Unfälle auf der A9 in Richtung Berlin. Ein Autofahrer prallte mehrfach gegen die Leitplanke und hinterließ ein rund 200 Meter langes Trümmerfeld. Er kam zwar mit leichten Verletzungen davon, der Sachschaden aber liegt bei rund 100.000 Euro. Nur kurze Zeit später kam es im selben Abschnitt schon zur nächsten Kollision. 2 Autos stießen zusammen, eine Fahrerin kam schwer verletzt ins Krankenhaus. Weil Autofahrer keine richtige Rettungsgasse gebildet hatten, kamen die Kameraden später zum Einsatz. In Magdeburg hat eine 76-Jährige mehrere tausend Euro an einen Trickbetrüger verloren. Die Masche lief nach einem alten bekannten Muster ab. Am Telefon überzeugte ein angeblicher Beamter die Frau, dass ein Familienmitglied im Krankenhaus liege und dringend Geld für eine Behandlung benötige. Wie die echte Polizei am Abend mitgeteilt hat, passierte das Ganze schon am Freitagvormittag. Rund 1,5 Stunden nach dem Anruf hatte die 76-Jährige das geforderte Bargeld zusammengesucht und übergab das Geld an der Haustür einem fremden Mann. Weil es immer wieder zu Schockanrufen kommt, rät die Polizei unter anderem nicht unter Druck setzen lassen am Telefon, auflegen, am Telefon auch nichts über die eigenen finanziellen Verhältnisse verraten. Bei der Fußball-Weltmeisterschaft haben Fans im Spiel um Platz 3 ein 10-Tore-Spektakel geboten bekommen. England hat Frankreich mit 6-4 geschlagen. Damit ist jetzt klar, England ist WM-Dritter. Philipp Hofmeister, da wird das WM-Finale Spanien-Argentinien heute Abend ja schwer zu toppen sein, oder?
4: Ja, was den Spektakelfaktor angeht, wird das heute Abend auf jeden Fall schwer zu toppen sein. 10 Tore, eins schöner als das andere. Alle Topstars haben wieder mal geliefert. Das war echt große Fußballunterhaltung. In diesem Spiel hat dann eben auch niemand was zu verlieren, aber ganz viel zu gewinnen. Und wenn es nur die Herzen der Fans sind.
2: Anstoß beim WM-Finale Spanien gegen Argentinien ist heute Abend um 21 Uhr. Und das waren die Nachrichten. Jetzt geht's weiter mit Verkehr, Wetter und dir, Billy.
0: Dankeschön, Tatjana. Wir möchten, dass Sie gut ankommen. Hier ist der MDR Sachsen-Anhalt Verkehrsservice. Es ist 9:03 und wir haben im Moment keine Verkehrsmeldungen. Alles frei auf den Straßen. Blitzer gibt's auch nicht. Wunderbar. Und wenn Sie doch was sehen sollten, wäre natürlich schön, wenn Sie mal Bescheid sagen und bei uns anrufen. Das geht wie immer kostenfrei mit der 0800 94 6 94 6 und die 1. Ganz lieben Dank und eine gute und sichere Fahrt für Sie. Noch ist es fast überall freundlich mit Sonne. Ein paar dichte Wolken sind auch unterwegs im südlichen Sachsen-Anhalt. Sind noch so ein paar kleine Schauer zu sehen auf dem Regenradar. Ansonsten ist es trocken. Allerdings am Nachmittag müssen wir doch überall mit Schauern und vor allem auch wieder mit einzelnen Gewittern rechnen. Der Wind wird dann stärker werden, weht auch immer mal böig. Und das Ganze bei maximal 22 Grad auf dem Brocken 11 Grad. Und jetzt sind es gerade 16 Grad in Ahrensee und Zahner-Elster und 15 Grad in Barleben und Dreußig. Nickenstein meldet 13 Grad.
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0: Mein Name ist Billy Wolf und in den nächsten Stunden sind wir zu Gast bei den Bundesliga-Handballerinnen in Halle und besuchen 2 starke Männer, nämlich einen Turner und einen Fußballtrainer. Und außerdem kümmern wir uns natürlich um das hier.
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2: Die Fußball-WM, die ist auf der Zielgeraden. England hat sich in der Nacht spektakulär Platz 3 geholt und heute Abend wird der Pokal vergeben. Dazu schalte ich in den nächsten Minuten live zu unserem Sportreporter in die USA. Aber jetzt mal für Sie einen schönen Vormittag und guten Morgen.

0: Hall & Oates. So kann man doch in den Sonntag starten. Ich hoffe, Sie haben heute einen richtig schönen Tag. Hier ist MDR Sachsen-Anhalt. Guten Morgen, wenn Sie lange geschlafen haben. Und Sie wissen Bescheid, bei uns wird's ja sportlich. Fußballtrainer Ronny Thielemann ist nach 7 Jahren zurück beim 1. FC Magdeburg. Im Sommer hat er die U23 als Cheftrainer übernommen und mit den Regionalliga-Kickern steht er nun in der kommenden Woche vor dem Saisonauftakt. Die Mission heißt Klassenerhalt und dafür gilt es, kühlen Kopf zu bewahren, wie uns Sabrina Bramowski erzählt.
1: Vanille, Erdbeer, Rosineneis. Der Sommer hat viele Geschmacksrichtungen. Für Ronny Thielemann schmeckt er nach.
2: Ja, belgische Schokolade ist schon sehr, sehr lecker.
1: Schokoeis lässt sich der Familienpapa direkt an der Elbe munden.
2: Die Besitzer, deren Tochter ist mit meinem Sohn in die Klasse gegangen und deswegen hatten wir da immer schon relativ früh einen Zugang und haben das sehr, sehr schnell als unsere Lieblingseisdiele auserkoren.
1: Seit 15 Jahren lebt der 52-Jährige in Magdeburg, trotz Trainerstationen in Rostock, Zwickau, Braunschweig und Leipzig. Jetzt arbeitet er wieder dort, wo er zu Hause ist, in seiner Wahlheimat beim FCM. Neu ist die Aufgabe bei der U23, das Umfeld kennt er längst.
2: Bekannte Gesichter habe ich wieder gesehen beim FCM, auch ein paar neue. Und das ist einfach ein gutes Gefühl. Das gibt mir ein gutes Gefühl dann eben auch für diesen neuen Job, der aber brutal herausfordernd ist und auch sehr, sehr ambitioniert.
1: Als Co-Trainer von Jens Hertel feiert er 2015 die Rückkehr in den Profifußball. 3 Jahre später folgt der FCM-Aufstieg in die 2. Bundesliga. Mit Hertel ist er immer noch eng verbunden, regelmäßig im Austausch.
2: Dementsprechend sind wir ja über die Jahre nicht nur Arbeitskollegen gewesen, sondern wir sind ja auch Freunde geworden, da wir ja auch das eine oder andere auch gemeinsam erlebt haben.
1: Sagt Thielemann mit einem breiten Lächeln. Jetzt trägt er für die Regionalligamannschaft, die U23, die Verantwortung. Das Team geht in seine 2. Saison in der 4. Liga.
2: Ja, es ist ultra cool, muss ich sagen, auch wenn man jetzt sieht, was jetzt auch entstanden ist in den letzten Monaten hier. Und es macht einfach Spaß und man sieht auch, die Jungs sind total willig und dementsprechend bin ich sehr zufrieden.
1: Sein Ziel? Die U23-Spieler entwickeln für die Zweitligamannschaft fit machen.
0: Zum Auftakt spielt die FCM 2. daheim gegen Aufsteiger Tasmania Berlin und der Harlische FC muss in Greifswald antreten. 12:09 ist es und das ist jetzt

0: Nena, nur geträumt hier bei MDR Sachsen-Anhalt heute an diesem 19. Juli und die Fußball-Weltmeisterschaft 2026 ist fast schon Geschichte. In der letzten Nacht haben sich England und Frankreich beim Spiel um Platz 3 ein 6:4 Spektakel geliefert und auch darüber rede ich jetzt mit Ann-Kathrin Rose in New York. Hallo!
1: Hallo, guten Morgen nach Deutschland.
0: Ja, bei uns ist es guten Morgen, bei dir ist es mitten in der Nacht, oder?
1: Genau, 3:20 ist es hier tatsächlich.
0: Okay, du, eigentlich ist ja das Spiel um Platz 3 ein Spiel der Enttäuschten, das da nun gestern gelaufen ist. Was war da auf einmal los? Erzähl mal.
1: Ja, diese Frage stellen sich viele, weil der englische Trainer Thomas Tuchel, der hat ja vorher gesagt, das ist ein Spiel, was keiner spielen will. Mhm. Und dann hatten plötzlich alle doch Bock und eben vor allen Dingen sein Team hat zur Halbzeit 4:0 geführt. In der zweiten Halbzeit hatten auch die Franzosen Lust mitzuspielen und dann ist das Ganze ausgegangen. 6:4, klingt nach Tennis, war aber tatsächlich großer Fußball.
0: Richtig, was los? Also England ist Dritter und heute nun geht es um den Titel. Europameister Spanien fordert den Titelverteidiger Argentinien heraus. Gibt es einen klaren Favoriten aus deiner Sicht?
1: Nein, den gibt es nicht und deshalb ist es auch so schwierig, weil auch meine Emotion und auch meine Analyse, also einmal die Emotion und einmal die Klarheit, immer schwankt, je nach Blickwinkel. Diese unglaublich überzeugenden Spanier, die taktisch sehr, sehr diszipliniert sind, die immer eine Lösung haben, auch bei schwierigen Gegnern wie den Franzosen, super eingestellt waren gegen dieses emotionale Team aus Argentinien, auch die taktisch sehr, sehr gut mit der besten Offensive des Turniers und mit Lionel Messi, dem überragenden Spieler, das muss man einfach so sagen. Es wird sehr, sehr spannend.
0: Du sagst schon, Superstar Messi, könnte er heute Abend das Spiel wieder entscheiden?
1: Ja, das kann er. Und für alle, die das nicht glauben, wenn man den einmal vor allen Dingen im Stadion sieht, das ist nochmal anders als im Fernseher. Denn da sieht man erstmal, welche Räume der sieht, wie der oft ja so 2-3 Sekunden früher startet als der Gegner. Und dann gucken sich die Mitspieler um und denken, wo ist er denn jetzt schon wieder hin? Und auch diesen Unterschied, den kann Lionel Messi heute Nachmittag deutscher Zeit dann gegen die Spanier machen.
0: Nun haben wir ja einiges was Neues. Was sagst du zu den vielen Trinkpausen und zur Mega-Halbzeitshow? Das ist ja so ein bisschen, als wäre heute Nacht Super Bowl oder heute Abend.
1: Ja, ich glaube, diesen Super Bowl-Vibe, den wird es auf jeden Fall geben. Insgesamt können wir sagen, hier bei dieser WM in den USA, vor allem aber auch in Mexiko und Kanada, ist das schon viel Eventcharakter. Das ist häufig Geschmackssache. Ich brauche nicht immer zwingend noch ein Dezibel mehr. Mir reicht auch einfach ein sehr gutes Fußballspiel und die Trinkpausen, die finde ich sinnig an Orten wie Miami, wo die Luftfeuchtigkeit wahnsinnig hoch ist, was für alle anstrengend ist. Aber ansonsten, in klimatisierten Stadien verändert sie tatsächlich die Statik des Spiels. Das ist jetzt nicht so mein Fall, aber ich mache die Regeln halt auch nicht.
0: Ja, aber immerhin, Robbie Williams, Madonna, Shakira, Coldplay, da wird richtig was los sein. Ja. Also selbst die vielleicht nicht wegen des Fußballs einschalten, schalten dann wegen Madonna oder Shakira ein. Mal sehen.
1: Genau.
0: Ja, danke an Kathrin. Hab noch eine schöne Nacht, muss man sagen, in New York und dann hoffentlich bald einen entspannten Feierabend. Dann kann ich nur sagen, schlaf nachher schön.
1: Ja, und euch allen einen schönen Finaltag.
0: Dankeschön. Anpfiff Argentinien gegen Spanien ist heute Abend 21 Uhr und das ZDF überträgt das Spiel live. 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

0: London Beat, I've been thinking about you. Hier ist MDR Sachsen-Anhalt und ich gucke auf die Straßen. Wir möchten, dass Sie gut ankommen. Hier ist der MDR Sachsen-Anhalt Verkehrsservice. Es ist 9.30 Uhr und wir haben nach wie vor keine Meldungen. Gar nichts los, keine Staus, kein Stop and Go, wunderbar. Auch kein Blitzer im Moment. Und wenn Sie doch was sehen sollten, gern her damit. Wir geben es weiter. Der Anruf ist kostenfrei mit der 0800 94 6 94 6 und die 1. Lieben Dank und eine gute und sichere Fahrt. Es gibt Sonne, aber auch ein paar dichte Wolken. Es ist erstmal freundlich und trocken, also der Vormittag ist perfekt für die Fahrradtour oder den Garten, was immer Sie vorhaben. Am Nachmittag allerdings müssen wir dann überall mit Schauern und einzelnen Gewittern rechnen. Der Wind dreht dann auf und weht immer mal stark böig. Maximal 22 Grad sind drin, für alle Wanderer auf dem Brocken frische 11 Grad. Und wir haben jetzt 17 Grad erreicht, unter anderem in Drewitz, Teutschenthal, Bad Lauchstädt, im Papstdorf im Hü und auch in Osterburg in der Altmark. So, und morgen, der Montag, bleibt so wechselhaft mit Sonne, aber auch mit Regen und kurzen Gewittern bei windigen maximal 21 Grad. Wir sind mittendrin in der Sportstunde. Mein Name ist Billy Wulff und ich wünsche einen wunderbaren Sonntag. Guten Morgen.
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0: I like Chopin. Gazebo hier bei MDR Sachsen-Anhalt. Und gerade mal 5 Wochen hatten die Bundesliga-Handballerinnen aus Halle Zeit, sich von der letzten Saison zu erholen. Von einer Spielzeit, die bis zum Ende turbulent verlaufen ist, muss man sagen. Erst in der Relegation gegen die Füchse Berlin konnten die Wildcats mit 2 Siegen den Klassenerhalt dann doch noch sichern. Jetzt geht's mit vielen neuen Gesichtern in die zweite Bundesliga-Saison in Folge. Und mein Reporterkollege Hendrik Heidrich hat für uns mal bei den ersten Trainingseinheiten vorbeigeschaut.
1: Das zugegeben nicht allzu lange Warten hat ein Ende für die Wildcats aus Halle-Neustadt. Die Vorfreude auf die bevorstehende Saison ist groß. Zuvor steht aber erst einmal die leidige Saisonvorbereitung auf dem Plan. Kreisläuferin Tina Wagenlader weiß genau, was das bedeutet.
2: Ja, Läufe und Krafteinheiten. Natürlich hat Peter da seinen Krafttrainingsplan mit reingebracht. Der knallte auch gut.
1: Jener Peter ist der neue Cheftrainer der Wildcats, Peter Krautmeier, 57 Jahre alt, Schwede. Bereits im März war klar, dass er das Traineramt von der scheidenden Ines Seidler übernehmen wird. Zuletzt war er Co-Trainer der US-Frauen-Nationalmannschaft und weiß genau, was angepackt werden muss. Viele Spiele in der letzten Saison gingen in den letzten 10 Minuten verloren. Wir müssen also identifizieren, woran das gelegen hat. Da müssen wir mehr Qualität zeigen, weniger Fehler machen, weniger Fehlwürfe verursachen. Und auch rein physisch müssen wir besser aufgestellt sein, sodass wir anders agieren können. Und nicht nur er ist neu an der Saale. 6 neue Spielerinnen konnten die Wildcats für die neue Spielzeit verpflichten. Eine davon ist Lynn Holtmann, Rückraumspielerin. Die 22-Jährige aus den Niederlanden kommt vom Ligakontrahenten aus Neckarsulm, weiß also, welches Niveau sie erwartet.
3: Naja, es ist natürlich erste Bundesliga, also das Niveau ist echt richtig gut. Und ja, ich hoffe eigentlich, dass wir das dieses Jahr einfach weitermachen und viele Spiele entwickeln und uns selber auch entwickeln. Und ich glaube, dass wir dann echt eine richtig gute Saison anfangen können.
1: Und nicht bis zu den Relegationsspielen zittern müssen. Die Mannschaft ist breit aufgestellt, um auch die Verletzten-Thematik in den Griff zu bekommen. Tina Wagenlader blickt auf die neue Saison durchaus optimistisch.
2: Das wird uns auf jeden Fall nicht mehr ins Knie schießen. Ich würde mir für uns und die Mannschaft wünschen, dass wir uns nicht mehr in die Relegation begeben müssen. Wir haben natürlich jetzt noch kein Ziel ausgemacht, aber ich glaube, das ist das Mindestziel, was wir auf jeden Fall erreichen wollen.
1: Aktuell sind die Wildcats im thüringischen Bad Blankenburg im Trainingslager unterwegs. Saisonstart ist dann Ende August im DHB-Pokal.
0: Danke, Hendrik. Und der deutsche Meister bei den Männern, der SC Magdeburg, der startet ab morgen in die Saisonvorbereitung. Ab dem Monatsende dann auch auf nagelneuem WM-tauglichem Boden in der GTEC Arena. Der neue Untergrund wird gerade jetzt noch fertig verlegt.
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Achtung, liebe Autofahrer, wir haben jetzt einen Hund auf der Fahrbahn. Vorsicht bitte auf der B1 in Magdeburg. Zwischen an der Steinkuhle und Mozartstraße läuft ein Hund auf der Fahrbahn. Nochmal, wir haben einen Hund auf der B1 in Magdeburg zwischen an der Steinkuhle und Mozartstraße.

0: Vibrations können wir alle gebrauchen. Die Beach Boys waren das hier bei MDR Sachsen-Anhalt. Und wir gucken jetzt zum Schluss der Sportstunde noch aufs Turnen. Für die deutschen Elite-Turner haben die wichtigsten Wochen des Jahres begonnen. Höhepunkte sind die Europameisterschaften im August in Zagreb und dann die WM im Oktober in Rotterdam. Aktuell laufen bereits die EM-Qualifikationen, bei denen Halles Vorturner Nick Lessing nach langer Schulterverletzungspause eigentlich sein Comeback geben wollte. Doch daraus wurde nichts. Sportreporter Dirk Eiding erzählt uns mehr dazu.
1: Applaus in der Sporthalle Robert-Koch-Straße. Mehr als 20 Aktive turnen an 6 Geräten einen Mehrkampf. Es ist stickig bei 30 Grad. Mittendrin auch Nick Lessing, allerdings in Jeans und T-Shirt, nicht in Turnkleidung.
2: Sehr gerne wäre ich dabei gewesen, gerade in meiner eigenen Halle. Aber nur mal so, wie es ist. Turnen kann man nicht erzwingen. Und jetzt macht leider die nicht operierte Schulter, also die eigentlich immer in Anführungszeichen gesundere, macht jetzt Faxen und kann man leider jetzt nicht erzwingen, weil über den Schmerz gehe ich nicht mehr. Das habe ich mir geschworen und deswegen findet die Quali leider ohne mich heute statt hier.
1: Eine Teilnahme an den Europameisterschaften ist damit nicht mehr drin. Jetzt ist erstmal Krankenpflege angesagt.
2: Ja, auf jeden Fall jetzt erstmal die Schulter regenerieren und hoffen, dass denn doch nochmal ein Angriff möglich ist Richtung WM. Und ja, und werden wir schauen. 4 Wochen jetzt erstmal Pause und danach gucken wir mal, ob sie noch hält oder halt nicht mehr.
1: Die ledierte Schulter. Nächster Höhepunkt die WM im Oktober in Rotterdam. Sein Heimtrainer Hubert Brühlock nennt schon mal ein Datum für einen weiteren Comeback-Versuch.
3: Der nächste wichtige Termin wäre der 19. September. Da ist die erste WM-Qualifikation. Wir werden es auf jeden Fall angehen, überhaupt keine Frage.
1: Das Fernziel vom 28-jährigen Ex-Meister an den Ringen und beim Sprung einmal Olympia erleben, was ihm bisher versagt blieb. 2021 musste Nick als Ersatzturner vorzeitig aus Tokio abreisen. In Paris fehlte er verletzungsbedingt. Seine Perspektiven schätzt er aktuell zurückhaltend ein.
2: Ich lebe von Tag zu Tag und von Woche zu Woche und sehe, wie der Körper noch mitspielt, was noch hergibt und was meine Leistung ist oder welche ich noch abrufen kann. Und dann mal schauen. Ich halte mir alles offen.
1: Vielleicht schafft Nick Lessing doch noch den Sprung zu Olympia nach Los Angeles mit dann 30 Jahren.
0: Und wir drücken natürlich die Daumen, dass der Plan von Nick Lessing auch wirklich funktioniert. Das war die Sonntagssportstunde und mehr Sport gibt's bei uns wieder kurz nach 1:15. Aber jetzt mal ein Song, zu dem man sowohl joggen als auch, was weiß ich, auf dem Crosstrainer kann. Oder man macht gar nichts und haut sich aufs Sofa. Spanja, Call Me.

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0: Ringo Starr mit Photograph. Hier ist MDR Sachsen-Anhalt für alle, die lange ausgeschlafen haben. Immer noch einen schönen guten Morgen. Und schwitzen muss heute keiner bei maximal 22 Grad. Aber vielleicht wird es Ihnen trotzdem gleich ganz warm, wenn Cliff Richard singt. Er hat ja durchaus eine Wirkung. Wir spielen ihn gleich, kurz nach 10. Aber erstmal haben wir für Sie die neuesten Meldungen.
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2: Mit Tatjana Gropius. Guten Tag. Viele Menschen in Sachsen-Anhalt arbeiten Vollzeit und verdienen trotzdem zu wenig für eine sichere Rente. Nach aktuellen Hochrechnungen betrifft das 60% der Arbeitnehmer, die, Stand heute, rechnerisch kaum eine Rente oberhalb der Armutsgrenze erreichen werden. MDR Sachsen-Anhalt-Reporter Max Hensch, wie kommen diese Zahlen denn zustande?
3: Die gehen aus einer Anfrage der Linkspartei im Bundestag hervor und dabei nimmt man an, dass beim heutigen Rentenniveau alle, die in ihrem Arbeitsleben durchschnittlich weniger als 3.800 Euro brutto im Monat verdienen, armutsgefährdet sein werden. Und das betrifft aktuell mehr als 60% der Vollzeitbeschäftigten in Sachsen-Anhalt. Wesentlich mehr als im Bundesschnitt. Das ist natürlich eine vereinfachte Rechnung und die klammert Dinge wie betriebliche oder private Altersvorsorge aus. Sie zeigt trotzdem das Problem, die Löhne im Osten, besonders in Sachsen-Anhalt, liegen oft deutlich unter dem Niveau, das langfristig für eine stabile Rente nötig wäre.
2: Mein Kollege Max Hensch. Heute will die Feuerwehr im Harz entscheiden, was als nächstes zu tun ist im Fall des Waldbrands oberhalb des westlichen Ilsetals. Zuletzt haben dort Mitarbeiter des Nationalpark Harz Brandwache gehalten. Es gab noch kleine Glutnester. Das sagte ein Sprecher der Leitstelle heute früh MDR Sachsen-Anhalt. Gestern kam an der Stelle das Löschflugzeug zum Einsatz, denn die brennende Fläche von etwa einem Viertel Hektar oberhalb des westlichen Ilsetals war für die Kameraden schwer zu erreichen. Ein weiterer kleinerer Waldbrand bei Harzgerode ist seit gestern 20 Uhr gelöscht. Unionsfraktionschef Jens Spahn ist zurückgetreten und jetzt soll so schnell wie möglich ein Nachfolger oder eine Nachfolgerin gefunden werden. Nach übereinstimmenden Medienberichten schon Ende diesen Monats. Der Fraktionschef im Bundestag, was Spahn bis gestern noch für die CDU-CSU war, ist der wichtigste Sprecher für die Gruppe und legt mit fest, welchen Kurs sie im Parlament verfolgen. Traditionell wird er im Fall der Union von beiden Parteivorsitzenden vorgeschlagen und dann von den Abgeordneten gewählt. Spahn trat gestern zurück, weil die öffentliche Kritik zu groß wurde. Er hatte sich selbst in der Vergangenheit gegen Leihmutterschaft ausgesprochen, war dann aber dank einer Leihmutter in den USA Vater geworden. Und bei der Fußball-Weltmeisterschaft haben Fans im Spiel um Platz 3 ein 10-Tore-Spektakel geboten bekommen. England hat Frankreich mit 6-4 geschlagen. Damit ist klar, England ist WM-Dritter. Philipp Hofmeister, da kann das WM-Finale Spanien-Argentinien heute Abend noch schwer mehr bieten, oder?
4: Ja, was den Spektakelfaktor angeht, wird das heute Abend auf jeden Fall schwer zu toppen sein. 10 Tore, eins schöner als das andere. Alle Topstars haben wieder mal geliefert. Das war echt große Fußballunterhaltung. In diesem Spiel hat dann eben auch niemand was zu verlieren, aber ganz viel zu gewinnen. Und wenn es nur die Herzen der Fans sind.
2: Anstoß beim WM-Finale Spanien gegen Argentinien ist heute Abend um 21 Uhr. Und das waren die Nachrichten. Jetzt geht's weiter im Programm mit dir, Billy.
0: Dankeschön, Tatjana. Wir möchten, dass Sie gut ankommen. Hier ist der MDR Sachsen-Anhalt Verkehrsservice. Es ist 10.03 Uhr und wir haben immer noch keine Verkehrsmeldungen. Sieht richtig gut aus auf den Straßen. Sie kommen herrlich ans Ziel, vielleicht auch in den Urlaub. Vielleicht kommen Sie auch zurück, dann willkommen zu Hause. Und es wird aber geblitzt jetzt. Und zwar auf der B80 haben auch zwei Köchstedt Richtung Halle, dann in Halle in der Magdeburger Chaussee statt einwärts. Und wenn Sie doch noch einen dritten Blitzer sehen oder doch einen ersten Stau entdecken, dann gern her damit. Der Anruf ist wie immer kostenfrei mit unserer Verkehrshotline. Und das ist die 0800 94 6 94 6 und die 1. Danke und eine gute Fahrt. Jetzt vielleicht den Ausflug starten oder draußen Sport machen. Der Vormittag ist schöner als der Nachmittag. Wir haben Sonne und ein paar dichte Wolken. Es bleibt trocken. Maximal 22 Grad sind drin. Auf dem Brocken 11 Grad. Und jetzt haben wir 18 Grad zum Beispiel in Könnern und 17 Grad in Halle und Gardelegen. 13 Grad sind es in Stiege. Am Nachmittag müssen wir überall mit Schauern und einzelnen Gewittern rechnen. Wir werden sie ja auch im Laufenden halten. Der Wind dreht dann auf und weht immer mal stark böig. Und morgen, der Montag, bleibt wechselhaft mit Sonne, aber auch mit Regen und kurzen Gewittern, die möglich sind. Es wird windig sein bei maximal 21 Grad.
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0: Ich bin Billy Wolf und ich wünsche weiterhin einen entspannten Start in diesen Sonntag und habe gleich für Sie Dusty Springfield. Und das ist Cliff Richard, wie schon angekündigt. Und für alle, die jetzt aufgestanden sind, natürlich guten Morgen.

0: Egal, ob Sie heute arbeiten müssen oder frei haben, wir wünschen einen herrlichen Sonntag. Hier ist MDR Sachsen-Anhalt und wir wissen alle, heute ist großes Fußball-WM-Finale. 21 Uhr geht's los und vorher können wir uns ein paar Klassiker mit Peter Hofmann gönnen. Er startet ja 17 Uhr den Oldie Club und was er vorhat, das sagt er uns jetzt selber. Hallo Peter.
1: Hallo Billy, hallo zusammen. Einen schönen Sonntagvormittag wünsche ich und meine Einladungskarte ist so ziemlich fertig gemalt und handgeschrieben wie immer. Gilt auch als Eintrittskarte und als Mitfahrkarte, denn wir sind heute, wenn man so will, mit dem Alpenexpress unterwegs von Frankreich über die Schweiz nach Österreich. Also es gibt nochmal ein Länderspiel und ich sage danke für alle Vorschläge, die heute wieder reingekommen sind, die mich sozusagen wieder auf die Pirsch geschickt haben durch die ARD-Archive. Aber es war sehr ergiebig, wir haben Leute wie Krokus, Gypsy Love oder Westwind dabei und noch andere Leute, Bands, Künstler, die noch nie im Oldie Club gelaufen sind. Aber es gibt natürlich auch Klassiker wie Johnny Hallyday, Franz Gall oder Michel Polnareff. Den Billy habe ich euch nämlich mitgebracht. Bis dahin wünsche ich allen einen schönen Sonntag und sage zünftig au revoir, pfiat euch und auf Wiederluege. Bis später, euer Peter.
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0: Alles im Lot, Bab hier bei MDR Sachsen-Anhalt. 10:50 ist es und ich hoffe, bei Eckart Hering im MDR Wetterstudio ist auch alles im Lot.
1: Ja, Heizung ist an.
0: Was, so schlimm? Nee, echt nicht, oder?
1: Naja, Billy, nee, das nicht, natürlich nicht. Aber ja, die Temperaturen, wir hatten es ja gerade schon erwähnt. Also,
0: bisschen herbstlich so.
1: Ja, die Übergangsjacke, also man sollte sie gar nicht so weit weg. Oder, also schön wäre auch, wenn sie einen Regenschutz hätte. Denn, also momentan haben wir tatsächlich im Burgenlandkreis, da fallen noch die letzten Tröpfeleien vielleicht, das zieht dann bis zum Mittag raus. Dann ja, haben wir ein Stück weit mal ein bisschen Verschnaufpause, also gerade so in den südlichen Landesteilen und östlich der Elbe. Mhm. Also da haben wir vielleicht noch mal die eine oder andere Wolkenlücke und die Sonne kann mal kurz hervorblinzeln, aber dann schon zum Mittag, beziehungsweise es geht eigentlich jetzt schon los im Nordwesten von Sachsen-Anhalt. Da kommen schon dichte Wolken auf und die bringen dann zum Nachmittag auch den einen oder anderen Schauer, der sich dann nach Südosten tagsüber den ganzen Tagesverlauf durcharbeitet. Das wird nicht jedes Gebiet treffen. Vielleicht gibt es da auch mal ein kleines Grummeln von einem kleinen kurzen Gewitter. Das ist kein Regengebiet, sondern immer nur so punktuell Tröpfeleien. Aber ja, man sollte dran denken, wenn man rausgeht. Also komplett trocken kommt man unter Umständen nicht durch den Tag. Und das Ganze ja heute bei maximal 20 bis 22 Grad im Harz, ja, so um die 18. Also nur noch mäßig warm.
0: Ja, aber kann auch keiner sagen, dass es langweilig ist heute.
1: Auf keinen Fall.
0: Da ist ja richtig was los. Wie sieht's denn aus für alle, die heute Abend zum Public Viewing wollen?
1: Naja, da sollte man schon, also eine Regenjacke braucht man nicht zwingend, denn es wird ja zum Abend hin auf jeden Fall trockener, aber ein Pulli zum Drüberziehen, wenn man sich draußen aufhält. Abendtemperaturen habe ich eben nochmal nachgeschaut. 15 bis 18 Grad. Ja. Sterne wird man vermutlich nicht wirklich sehen, denn am Himmel hat es doch die ein oder andere Wolke.
0: Du, man will Tore sehen, nicht Sterne.
1: Insofern. Ja.
0: Danke, Eckart, schönen Sonntag dir.
1: Euch auch, danke.
0: Tschüss.

0: Bester Disco-Sound aus den 80ern. Bad Boys Blue, Pretty Young Girl hier bei MDR Sachsen-Anhalt. Und ich guck mal für uns auf die Straßen. Wir möchten, dass Sie gut ankommen. Hier ist der MDR Sachsen-Anhalt Verkehrsservice mit einer guten Nachricht für Sie. Wir haben keine Verkehrsmeldungen, keine Staus, kein Stop-and-Go irgendwo. Sie kommen fantastisch dahin, wo Sie hin wollen, aber nicht so schnell fahren. Es wird geblitzt. Und zwar auf der B80 am Abzweig Köchstedt Richtung Halle und in Halle in der Magdeburger Chaussee stadteinwärts. Das war's, es sei denn, Sie sehen noch irgendwie was Neues, dann wäre schön, wenn Sie uns Bescheid sagen, wenn Sie vielleicht einen Blitzer sehen, einen Stau, was auch immer. Der Anruf geht kostenfrei mit der 0800 94 6 94 6 und die 1. Wir danken Ihnen und wünschen eine gute und sichere Fahrt. Noch haben wir perfektes Garten-, Fahrrad- oder Motorradwetter, was immer Sie vorhaben. Es ist fast überall freundlich mit Sonne, aber auch mit dichten Wolken. Allerdings dann, spätestens am Nachmittag, müssen wir überall mit Schauern oder einzelnen Gewittern rechnen. Der Wind dreht dann auf, weht auch immer mal stark böig. Mehr als maximal 22 Grad sind nicht zu erwarten, auf dem Brocken 11 Grad. Und wir haben jetzt 18 Grad in Könnern, 17 in Halle und Gardelegen und 13 Grad zum Beispiel in Stiege. So, und morgen, der Montag, der bleibt so wechselhaft mit Sonne, aber auch mit Regen und kurzen Gewittern. Es wird windig sein bei maximal 21 Grad.
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0: Ich bin Billy Wolf. Wir wünschen einen kernigen Sonntag und den Sound dafür, den haben wir. John Jett and the Blackhearts. A la Rock'n'Roll. Hallo.

Wir rocken uns in den Sonntag. John Jett and the Blackhearts bei MDR Sachsen-Anhalt. Und ich muss mal schnell für uns auf die Straßen gucken. Vorsicht, wenn Sie auf der A2 Richtung Berlin fahren. Zwischen Braunschweig Flughafen und Braunschweig Ost liegen jetzt Fahrzeugteile auf der Autobahn. Nochmal, wir haben jetzt Fahrzeugteile auf der A2 Richtung Berlin zwischen Braunschweig Flughafen und Braunschweig Ost.

0: Ein Sommerhit, die Gypsy Kings hier bei MDR Sachsen-Anhalt. Und das passt ja also entweder unterwegs in den Urlaub, vielleicht sind sie auch auf dem Weg zurück. Und dann lässt es sich ja nicht vermeiden, ne? Man muss mal. Also anhalten am Rastplatz. Aber schön ist das oft nicht. Der ADAC hat Rastplätze an deutschen Autobahnen getestet. Auch die unbewirtschafteten, also die, bei denen es nur ein Toilettenhaus gibt. Fast jeder zweite unbewirtschaftete Autobahnrastplatz wurde mit mangelhaft oder sehr mangelhaft bewertet. Und diese Note bekommt auch der Rastplatz Wüstenforst an der A2. Hauptproblem sind laut ADAC die Toiletten. Oft fehlt es an Sauberkeit, es fehlt an Seife oder Toilettenpapier und es gibt unterschiedliche Wege, damit umzugehen.
1: Die Vorbereiteten.
2: In der Handtasche findet sich neben Desinfektionstüchern, Taschentüchern, Einmalhandschuhen und Sprühdesinfektion, dem Zeugnis von 1997, bestimmt auch ein Kärcher. Nur für alle Fälle.
1: Die Ausleger.
2: Fein säuberlich und im richtigen Winkel wird die Klobrille mit Toilettenpapier ausgelegt, als würde man einen Kontinent kartieren. Dabei gelingt diesen Reisetypen auch oft die Quadratur des Kreises.
1: Die Bloß-Nichts-Trinker, um nicht gehen zu müssen.
2: Da werden lieber die Kopfschmerzen in Kauf genommen, um bloß jeglichen Kontakt zu Erleichterungseinrichtungen zu vermeiden.
1: Die Eiligen.
2: Ganz nach dem Motto, Augen zu und Nase zu und es ganz schnell hinter sich bringen.
1: Die Schwebenden.
2: Da ist ausgeprägte Beinmuskulatur, Ausdauer und der Hang zum Akrobatischen gefragt.
1: Die Naturliebhaber.
2: Ach, es gibt doch nichts Schöneres, als die Vögel zwitschern zu hören.
1: Die Ferkel.
2: Naja, Sie wissen schon. Tja, aber niemand will's gewesen sein.
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0: Musik aus Norwegen. Aha, Hunting High and Love hier bei MDR Sachsen-Anhalt. Und wenn Sie noch überlegen, was Sie machen könnten an diesem Sonntag, gucken Sie mal in unserer Radio-App vorbei. Da haben wir nämlich Tipps für Sie. Und Anke aus Strach hat auch was Tolles.
1: Heute am Sonntag werden wir unsere Enkelin satteln und mal nach Lübben zum Pinguinschwimmen fahren. Also die kleine Maus war schon mal da, fand das ganz toll und möchte jetzt mit Oma und Opa auch noch mal fahren. Und ich bin ganz gespannt, wie das dann so sein wird. Ja, es ist Pinguinschwimmen. Die sind natürlich in einem anderen Becken, aber man kann da gucken und kann da zugucken. Man kann auch das Füttern sehen. Fiona hat mir schon einiges darüber erzählt, aber jetzt möchte ich selber mal miterleben. Und ein Wochenende mit der Kleinen ist immer ein Erlebnis.
0: Wow, Pinguinschwimmen, das klingt ja wirklich toll. Und bei dem etwas frischen Wetter geht draußen auch Sport ganz gut, habe ich vorhin erzählt. Und da hat sich Uschi aus Annersdorf-Brehna gleich gemeldet. Also sie sieht das ein bisschen anders.
2: Moin, Billy.
0: Hallo.
2: Ich hätte jetzt bald gesagt, was stimmt mit dir nicht? Draußen Sport machen? Nee, Billy, bestimmt nicht. Hollywood-Schaukel ist heute angesagt. Nicht in einer 6-Tage-Woche. Hollywood-Schaukel. Und Füße hoch. Heute wird noch nicht mal gekocht. Alles Klärchen, meine Säule. Wünsche euch was.
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0: Madonna ist heute bei der Halbzeit, und zwar bei der Riesenshow, zu erleben, wenn Argentinien gegen Spanien im WM-Finale spielt. Das ist neu bei diesem Fußballfinale, eine Halbzeitshow wie beim Super Bowl. Da sind unter anderem auch Robbie Williams, Shakira und Coldplay dabei. Das wird ein Riesenspektakel. Und bei uns gibt's Andy Kim. Wie mein Baby spielen wir kurz nach 11 und vorher haben wir für Sie die wichtigsten Meldungen.
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2: Mit Tatjana Gropius. Guten Tag. Viele Menschen in Sachsen-Anhalt arbeiten Vollzeit und verdienen trotzdem zu wenig für eine sichere Rente. Nach aktuellen Hochrechnungen betrifft das 60% der Arbeitnehmer, die, Stand heute, rechnerisch kaum eine Rente oberhalb der Armutsgrenze erreichen werden. MDR Sachsen-Anhalt-Reporter Max Hensch, wie kommen denn diese Zahlen zustande?
3: Die gehen aus einer Anfrage der Linkspartei im Bundestag hervor und dabei nimmt man an, dass beim heutigen Rentenniveau alle, die in ihrem Arbeitsleben durchschnittlich weniger als 3.800 Euro brutto im Monat verdienen, armutsgefährdet sein werden. Und das betrifft aktuell mehr als 60% der Vollzeitbeschäftigten in Sachsen-Anhalt. Wesentlich mehr als im Bundesschnitt. Das ist natürlich eine vereinfachte Rechnung und die klammert Dinge wie betriebliche oder private Altersvorsorge aus. Sie zeigt trotzdem das Problem, die Löhne im Osten, besonders in Sachsen-Anhalt, liegen oft deutlich unter dem Niveau, das langfristig für eine stabile Rente nötig wäre.
2: Mein Kollege Max Hensch. Bei einem Musikfestival in Ferropolis bei Gräfenhainichen ist das Norovirus ausgebrochen. Das ist in zwei Proben von Erkrankten nachgewiesen worden, schreibt dazu der Landkreis Wittenberg. Offenbar ist das Virus von Mensch zu Mensch übertragen worden oder aber durch verseuchte Lebensmittel. Das Hole Festival spielt hauptsächlich elektronische Musik, ist am Freitag gestartet und geht noch bis morgen Montag. Um das Norovirus auf dem Gelände einzudämmen, sollen beispielsweise die Toiletten noch öfter gereinigt und desinfiziert werden. Insgesamt werden bei dem Festival 12.000 Besucher erwartet. Nach der Gewaltattacke auf einen Bahnmitarbeiter hat die Staatsanwaltschaft Karlsruhe Haftbefehl gegen einen 36-Jährigen beantragt. Er soll in einer Regionalbahn von Offenburg nach Karlsruhe in ein Gerangel mit einem Sicherheitsmann verwickelt gewesen sein. Der stürzte dann durch eine Tür, die sich plötzlich geöffnet hatte, obwohl der Zug noch in voller Fahrt war. Jetzt untersuchen Techniker die Bahn und versuchen herauszufinden, wie es dazu kommen konnte. Und Union-Fraktionschef Jens Spahn ist zurückgetreten und jetzt soll so schnell wie möglich ein Nachfolger oder eine Nachfolgerin gefunden werden. Nach übereinstimmenden Medienberichten schon Ende diesen Monats. Der Fraktionschef im Bundestag, was Spahn noch bis gestern für die CDU-CSU war, ist der wichtigste Sprecher für die Gruppe und legt mit fest, welchen Kurs sie im Parlament verfolgen. Traditionell wird er im Fall der Union von beiden Parteivorsitzenden vorgeschlagen und dann von den Abgeordneten gewählt. Spahn trat gestern zurück, weil die öffentliche Kritik zu groß wurde. Er hatte sich selbst gegen Leihmutterschaften der Vergangenheit ausgesprochen, war dann aber dank einer Leihmutter in den USA Vater geworden. Und das waren die Nachrichten. Jetzt geht's weiter mit Verkehr, Wetter und dir, Billy.
0: Dankeschön, Tatjana. Und ich gucke uns mal auf die Straßen. Wir möchten, dass sie gut ankommen. Hier ist der MDR Sachsen-Anhalt Verkehrsservice. Und die gute Nachricht ist, wir haben immer noch keine Meldungen für Sie. Keine Staus, kein Stop and Go irgendwo. Wunderbar. Kann gern so bleiben. Also kommen Sie gut ans Ziel, wo immer Sie hinwollen. Aber geblitzt wird. Danke fürs Melden der Blitzer. Die stehen auf der B80 am Abzweig Köchstedt Richtung Halle und in Halle in der Magdeburger Chaussee stadteinwärts. Und wenn Sie doch den ersten Stau des Sonntags sehen oder vielleicht einen neuen Blitzer entdecken, wäre schön, wenn Sie mal durchrufen und hier Bescheid sagen. Das kostet Sie nichts mit unserer Verkehrshotline und das ist die 0800 94 6 94 6 und die 1. Wir danken und wünschen eine gute und vor allem sichere Fahrt. Es gibt Sonne, es gibt dichte Wolken. Also wenn Sonnenbrille, müssen wir die immer hoch und runter klappen. Und der Nachmittag, ja, da braucht man einen Schirm oder eine Regenjacke. Da gibt es immer mal Regenschauer und auch einzelne Gewitter sind möglich. Da wird dann der Wind aufdrehen und immer mal stark böig um die Ecke pfeifen. Maximal 22 Grad sind möglich auf dem Brocken, 11 Grad. Und im Moment haben wir neblige 7 Grad für alle Wanderer auf dem Brocken. Klingt nicht so richtig gemütlich. Und 18 Grad sind es im Moment in Gentin, Salzwedel, Dessau-Roßlau und Löbejön. Wie geht's weiter? morgen am Montag bleibt's wechselhaft. Die Sonne ist dabei, aber auch Regenschauer und kurze Gewitter sind möglich bei windigen maximal 21 Grad.
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0: Mein Name ist Billy Wolf und wir haben gleich für Sie Michael Jackson und jetzt, wie versprochen, Andy Kim. Haben Sie einen schönen Vormittag und weiterhin natürlich einen fantastischen Sonntag. Hallo.

0: Ein Meisterwerk, Michael Jackson, Man in the Mirror hier bei MDR Sachsen-Anhalt. Es ist jetzt 13 Minuten nach 11 und wir tauchen jetzt wie jeden Sonntag wieder ab in die Schattenwelten.
1: Ja.
0: Also in die Welt der Sagen, in die Welt der Mythen und Geschichten aus dem Harz und dem Vorharz. Unsere Fernsehkollegin Anja Nitzitzki war auf Spurensuche und wanderte diesmal bis hinauf nach Schierke, wo schon vor vielen hundert Jahren Schatzsucher aus dem Süden unterwegs waren.
2: Wenn man sich zu Fuß entlang der Brockenstraße zum Gipfel hinaufbegibt, entdeckt man etwas abseits einen gewaltigen Granitblock mit einer eingeritzten Zeichnung. Es ist ein Mensch dargestellt. Er trägt eine Kopfbedeckung und streckt seine Hand nach etwas aus. Es gibt mehrere Deutungen dazu. Man sagt unter anderem, es könnte ein sogenannter Venediger darauf zu sehen sein. Schatzsucher aus Italien. Friedhard Knolle ist Geologe und hat sich mit diesem Mythos beschäftigt. Warum also waren die Venediger hier?
3: Generationen von Historikern haben sich darüber Gedanken gemacht. Aber der Grund ist ganz einfach. Die berühmte venezianische Glasindustrie brauchte ein ganz bestimmtes Mineral, Mangan, Manganoxid. Das brauchte man, um farbloses Glas herzustellen. Und das gab es unter anderem hier im Harz.
2: Den Venediger von Schierke sah man mit schweren Bergstiefeln und einem langen Stock durch den Wald streifen. Ein unfreundlicher Gesell, in einen Mantel aus Leder und Fell gehüllt. Er soll bei der Suche nach Mangan einen Bauern angesprochen haben, ob er ihm das sumpfige Mönchsloch zeige. Das tat der Bauer und der Venediger war erfolgreich. Der Bauer erwartete eine Belohnung, also gab ihm der Venediger einen Zettel mit der Aufschrift Alles in alle. In alle vier Ecken seines Hauses sollte der Bauer den Zettel legen. Er vergaß ihn jedoch und so wurden rund um Schierke bis heute niemals wertvolle Bodenschätze gefunden. Aber was hat der Venediger mit dem nach ihm benannten Stein zu tun?
3: Ehrlich gesagt vermutlich überhaupt nichts. Denn die Geschichte sagt, ja, dass dieser Stein Jahrhunderte später entstanden ist. Und möglicherweise sind das, heute würde man sagen, Fake News oder Geheimtipps. Und aus dieser Zeit, als man die Leute an der Nase rumgeführt hat, zum Geld verdienen, da ist vermutlich dieses Zeichen hier entstanden.
2: Und so lösen sich uralte Sagen aus heutiger Sicht in Fake News auf. Aber die Spuren der Schatzsucher und der nach ihnen benannte Stein regen immer noch die Fantasie der Menschen an, bis heute.
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Der Urlaubssound aus Italien. Gianna Nini, Bello e Impossibile bei MDR Sachsen-Anhalt. Ich brauche auch mal Urlaub. Steffi aus Halle hat eine WhatsApp geschickt. Sie wünscht uns allen einen schönen Sonntag und schreibt, wir machen gleich einen Ausflug nach Strausberg in den Affenwald. Das klingt echt nach Abenteuer, dann viel Spaß. Und wenn Sie noch überlegen, was Sie machen könnten, haben wir tolle Tipps für Sie in unserer MDR Sachsen-Anhalt App. Und tollen Sound haben wir natürlich auch. Hier sind Secret Service. Schönen Sonntagvormittag.

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0: Enya mit Anywhere ist hier bei MDR Sachsen-Anhalt. Und ich gucke mal für uns auf die Straßen. Wir möchten, dass sie gut ankommen. Hier ist der MDR Sachsen-Anhalt Verkehrsservice. Es ist 11.30 Uhr und wir haben jetzt eine Meldung für die A9 Richtung Berlin. Zwischen Fockerode und Coswig gibt es Stau und stockenden Verkehr. Sie brauchen eine halbe Stunde länger. Und im weiteren Verlauf zwischen Köselitz und Kleinmarzehns stockt der Verkehr ebenfalls. Hier 10 Minuten plus. Ansonsten haben Sie freie Fahrt. Und es wird geblitzt im Moment auf der B80 am Abzweig Köchstedt Richtung Halle. Dann in Halle sowohl in der Alten Schmiede in beiden Richtungen und in der Magdeburger Chaussee stadteinwärts. Das war's. Und wenn Sie was Neues sehen, gern her damit, dann ergänzen wir hier. Der Anruf ist natürlich kostenfrei mit der 0800 94 6 94 6 und die 1. Egal, ob es Richtung Urlaub geht oder zum Ausflug, was immer Sie vorhaben, gute Fahrt, kommen Sie sicher ans Ziel. Und ich gucke jetzt für uns mal aufs Wetter. Das sieht doch erstmal noch hier und da freundlich aus. Da gibt es noch Sonne, aber eben auch viele dichte Wolken. Und am Nachmittag spätestens müssen wir dann überall auch mal mit einem Schauer oder einzelnen Gewitter rechnen. Das klingt so ein bisschen nach Faulenzen und langem Mittagsschlaf, ne? Der Wind dreht dann auf und weht immer mal stark böig. Maximal 22 Grad sind drin, auf dem Brocken 11 Grad. Und wir haben jetzt 20 Grad in Querfurt erreicht, 18 in Annaburg, Tangermünde, Merseburg und Scholene und 15 Grad zum Beispiel in Rübeland. Und morgen der Start in die neue Woche, der bleibt wechselhaft mit Sonne, aber auch mit Regen. Auch da sind kurze Gewitter möglich, bei windigen maximal 21 Grad. Mein Name ist Billy Wulff und wir haben gleich für Sie eine neue Geschichte aus Sachsen-Anhalt. Sie wissen, die gibt es immer am Sonntag kurz nach 11:30. Wir legen also gleich los. Aber jetzt erstmal weiterhin einen schönen Vormittag.
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0: was soll das? Und gleich haben wir für Sie John Denver mit Take Me Home, Country Roads, aber erstmal eine liebgewonnene Tradition.
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0: Am Magdeburger Rathaus erinnert ein Stolperstein an Herbert Goldschmidt. Es ist der erste Stolperstein, der dort verlegt wurde und er ist dem ehemaligen Bürgermeister gewidmet, der als Stellvertreter des Oberbürgermeisters von 1931 bis 1933 im Amt war. MDR Sachsen-Anhalt-Reporterin Annette Schneider-Solis erzählt uns jetzt die bewegende Geschichte hinter diesem Stein.
2: Deportiert 1942, ermordet 1943 in Riga. Zwei Zeilen zum Schicksal Herbert Goldschmidts auf seinem Stolperstein. Herbert Goldschmidt stammte aus einer zum protestantischen Glauben übergetretenen Familie mit jüdischen Wurzeln. Sein Vater war Präsident des Magdeburger Landgerichts. Dieter Steinicke war 60 Jahre nach Goldschmidt Bürgermeister und stellvertretender Oberbürgermeister.
3: Aber Goldschmidt ist ja 1890 geboren, im Domgymnasium zur Schule gegangen. Er war ja Jurist, war dann in Berlin angestellt und ist dann 1919 hier nach Magdeburg gekommen.
2: 2 Jahre arbeitete Herbert Goldschmidt hoch angesehen unter Oberbürgermeister Ernst Reuter als dessen Stellvertreter. Am 30. Januar übernimmt die NSDAP die Regierungsgeschäfte in Berlin. Nur wenige Tage später werden sowohl SPD-Oberbürgermeister Ernst Reuter als auch Herbert Goldschmidt als Mitglied der liberalen Staatspartei durch einen NSDAP-Bürgermeister ersetzt, weiß Dieter Steinicke.
3: Im März 1933, da kam die SA und dann hat man Herbert Goldschmidt und Reuter ausgeführt. Reuter als Arier durfte sich noch einen Mantel anziehen, einen Hut aufsetzen und unten 50 SA-Leute warteten auf ihn schon und dann ist er gedemütigt worden, durch die Stadt getrieben worden, musste die SA-Fahne tragen. Ist dann im Braunen Haus gewesen und jeweils ist er durch Reuter und auch durch Bekannte aus dem Braunen Haus entlassen worden und ist dann untergetaucht in Berlin.
2: 1938 wird Herbert Goldschmidt, der sich immer als deutschen Patrioten sieht, für mehrere Wochen in Sachsenhausen inhaftiert. Im November 1941 werden von Berlin aus die ersten Juden nach Riga deportiert. Vom Gleis 11 werden sie gen Osten verschleppt, erinnert Thomas Rey vom Riga-Komitee.
4: Der erste Transport war der Berliner Transport, der am 27. November 1941 am Bahnhof Grunewald abging. Zu einem Zeitpunkt, als das Ghetto in Riga, das voll war mit lettischen Jüdinnen und Juden, nicht geräumt war. Was zur Folge hatte, dass dieser Transport am Morgen des 30. November 1941 vom Bahnhof Shirotawa, wo sie im Zug über Nacht gewesen waren, nach Rumbula gefahren wurden und dort als erste erschossen wurden. 1053 Männer, Frauen und Kinder.
2: An 2 Wochenenden folgen 26.000 Menschen, vor allem lettische Juden, die bis dahin im Riga-Ghetto gelebt hatten. Unter Rudolf Lange wird hier geprobt, was 2 Monate später auf der Wannsee-Konferenz beschlossen wird, der Massenmord an Juden.
4: Das System in Jeckeln war, dass der gesamte Stab, alle anwesend waren, alle zu Mittätern gemacht wurden und die Menschen mussten sich ausziehen, nackt in die Grube, auf den Boden legen, wurden mit gezielten Schüssen ermordet. Und dann mussten die Nächsten auf die noch warmen Körper sich drauflegen und so weiter. Ende November, das wäre sozusagen bevor die Endlösung der Judenfrage beschlossen wurde offiziell, wurde sie hier in Riga schon praktiziert.
2: Im Riga-Ghetto bringen die Nazis in den folgenden Monaten die deutschen Juden unter, die aus verschiedenen Städten gen Osten deportiert werden. Unter ihnen sind Herbert Goldschmidt und seine Frau Margarete. Ihre Spur verliert sich in Riga. Das letzte Lebenszeichen Herbert Goldschmidts stammt aus dem März 1943. Sein Leben endet in einem der Massengräber, erinnert Dieter Steinicke.
3: Da ist eine tragische Geschichte eines Mannes, der sich so verdient gemacht hat für unsere Stadt.
2: Herbert Goldschmidt steht stellvertretend für viele andere, deren Leben ebenfalls in der lettischen Hauptstadt endet. Im Bundesarchiv liefert die Suche nach Magdeburg und Riga 42 Treffer. Die Zahl der deportierten Magdeburger, deren Leben in Riga endete, dürfte ungleich höher sein.
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Snoopy bei MDR Sachsen-Anhalt. Und wenn Sie gerade schnippeln, dann gutes Gelingen beim Mittagkochen. Und Uli Wittstock wird uns gleich die wichtigsten Themen des bisherigen Tages präsentieren. 12 Uhr geht's los mit der Tag in Sachsen-Anhalt. Danach bringt uns Frank Eberlein charmant in den Nachmittag. Und ich bin Billy Wulff, wünsche eine wunderbare, leckere Mittagszeit und natürlich weiterhin einen schönen und entspannten Sonntag.

0: Anita aus Norwegen, ohne Roy Black, aber dafür mit Mike Oldfield. Innocent, ja, hier ist MDR Sachsen-Anhalt am Sonntagmittag. Kurz nach 12 geht's bei uns weiter mit einem Gassenhauer aus Italien. Ja, toller Text, ne? Oliver Onions sind das. Und die hören Sie in wenigen Minuten, gleich nach der aktuellen Mittagsübersicht.
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0: Im Studio ist Uli Wittstock. Uli, worum geht's denn in den nächsten Minuten?
2: Na, es geht um die Rente. Denn leider ist es so, fast die Hälfte aller Beschäftigten könnte in Sachsen-Anhalt weniger Rente bekommen als die Mindestrente. Und Nachlese, Wahlkampfauftakt der AfD gestern in Magdeburg. Viele Menschen arbeiten in Vollzeit und trotzdem reicht es später kaum für eine sichere Rente. Das geht aus einer Anfrage der Linkspartei im Bundestag hervor und Sachsen-Anhalt ist besonders betroffen. Nach den aktuellen Zahlen verdienen rund 60% der Vollzeitbeschäftigten in Sachsen-Anhalt weniger als 3.770 Euro brutto im Monat. Und diese Zahl, die ist wichtig für die spätere Rente. Tatjana Gropius, wie hängt das denn zusammen?
3: Ja, also wer sein ganzes Arbeitsleben hinweg weniger als diese 3.770 Euro brutto verdient hat, bekommt später eine Rente unterhalb der Armutsgrenze. Die liegt nämlich derzeit bei 1.445 Euro. Also über die Hälfte der Vollzeitbeschäftigten in Sachsen-Anhalt droht damit die Altersarmut. Das ist im bundesweiten Vergleich ein Spitzenwert.
2: Nun ist ja die Rente nur ein Teil der Alterssicherung. Es gibt ja zum Beispiel auch noch Betriebsrenten.
3: Ja, es gibt die Möglichkeit, Teile des Einkommens als sogenannte Betriebsrente umzuwandeln. Allerdings nutzen das in Sachsen-Anhalt nach Angaben des Statistischen Landesamtes nur 13% der Beschäftigten. Da es letztendlich ein Verzicht auf das Einkommen ist, muss man sich das eben auch leisten können. Der Grund ist vor allem das Lohnniveau. Viele Jobs werden hier schlechter bezahlt als im Westen. Das wirkt sich langfristig direkt auch auf die Rentenansprüche aus.
2: Tatjana Gropius war das. Vielen Dank. Sachsen-Anhalts AfD ist gestern offiziell in den Wahlkampf gestartet. Allerdings scheint die Partei schon seit einem halben Jahr im Wahlmodus zu sein. Gestern also nun eine Großveranstaltung in den Magdeburger Messehallen. Jochen Müller war fort.
4: Konfettiregen und ein Meer von Deutschlandfahnen, als Ulrich Siegmund, der Spitzenkandidat der AfD, die Bühne betritt. Die Messehalle in Magdeburg ist gut gefüllt. Mehr als 3000 Gäste wollen den offiziellen Wahlkampfauftakt miterleben. Nicht alle kommen aus Sachsen-Anhalt. Viele sind auch aus Brandenburg, Sachsen und Niedersachsen angereist. Was erwarten Sie von der AfD?
5: Dass sich eine Änderung für Deutschland ergibt, dass eine andere Regierung drankommt, dass wir endlich wieder normal leben können, wie es früher war.
6: Wir sehen es ja hier, wir haben so viele alte Leute, die Pfandflaschen sammeln zum Beispiel, im Altersheim sich nicht leisten können. Da sollte sich dringend was ändern und natürlich für die deutsche Bevölkerung sollte sich dringend was ändern. Da wäre Bedarf nötig, ganz schnell. Und die Regierung arbeitet gegen das deutsche Volk.
7: Ich wünsche mir, dass der Umbruch hier als erstes stattfindet und dass wir 45% kriegen. Und wenn wir in Osnabrück da 20% kriegen, dann ist es eine Woche später auch für uns gut.
4: Der AfD-Landesverband Sachsen-Anhalt wird vom Verfassungsschutz als gesichert rechtsextrem eingestuft. Er wisse, dass seiner Partei in den Wochen bis zur Wahl ein heftiger Gegenwind ins Gesicht wehen werde, sagt Spitzenkandidat Ulrich Siegmund.
8: Diese Wahl ist natürlich noch nicht gewonnen. Diese Demut sollten wir in uns tragen. Diese Demut sollte uns aber auch motivieren, jetzt alle PS auf die Straße zu bringen, um jede einzelne Stimme zu kämpfen, damit wir die historische Chance hier auch verwandeln können. 45% plus X, das ist das Ziel, was wir gemeinsam schaffen wollen, liebe Freunde.
4: Stundenlang steht Siegmund vor einer Fotowand. In langen Schlangen schieben sich die Gäste nach vorne, um ein Selfie mit ihm zu ergattern. Etwas später kommt dann sie in Magdeburg an, Parteichefin Alice Weidel.
9: Dank Sachsen-Anhalt wird der Uli, der Ulrich Siegmund, der erste Ministerpräsident der Alternative für Deutschland. Ich bin davon ganz fest überzeugt. Wir werden das Rennen machen. Und Ulrich Siegmund mit der tollen Mannschaft hier in Sachsen-Anhalt. Wir werden zeigen, wie vernünftige Politik mit Menschenverstand geht.
4: Vor den Magdeburger Messehallen hatte sich am Vormittag ein kleiner Protestzug formiert, an dem geschätzte 250 Demonstranten teilnahmen.
2: Offizieller Wahlkampfauftakt der AfD, Jochen Müller berichtete. Wir bleiben in Sachsen-Anhalt. Das Versprechen war ja eigentlich mit der Digitalisierung klar formuliert. Alles wird einfacher. Naja, aber in der Praxis ist es doch dann eher nicht so einfach geworden. Fahrkarten mit dem Handy kaufen, Bankgeschäfte machen, online die Wohnung ummelden, immer braucht man irgendwelche Passworte, immer braucht man irgendetwas, was man gerade nicht zur Hand hat und man braucht vor allem auch viel Zeit, um irgendwie dann doch zum Ziel zu kommen. Digitale Grundbildung heißt jetzt das Zauberwort. Und um da fit zu werden, gibt es in Halle ein Angebot, organisiert von der Agentur für Arbeit. Attila Dabrowski dazu.
10: Bei der Agentur für Arbeit in Halle hat man schon länger festgestellt, dass es alle Generationen betrifft, mit den Online-Angeboten der Agentur nicht klarzukommen. Denn mit dem Runterladen einer App ist es nicht getan. Häufig müssen auch Formulare online ausgefüllt werden. Kerstin Majewski ist bei der Agentur für Arbeit zuständig für Chancengleichheit und wollte deshalb mehr Menschen fit für die digitale Welt machen.
11: Und ich habe dann geschaut, wir werden es alleine nicht stemmen. Und heutzutage sind die Herausforderungen immer komplexer und es ist immer wichtig, sich dann gute Akteure mit ins Boot zu holen.
10: Also wurde ein Netzwerk aus inzwischen 20 Akteuren gebildet, Angebote zusammengetragen und sortiert. Herausgekommen ist eine Webseite, die den Betroffenen so einfach wie möglich entsprechende Bildungsangebote zugänglich macht.
11: Wir haben da also Angebote für die Jugendlichen, die kann man filtern, für Erwachsene, auch für welche, die Unterstützung bei der Arbeitssuche brauchen und auch für Senioren und dann noch nach Stadtteil. Und das ist natürlich optimal,
10: sagt Kerstin Majewski. Angebote gibt's verteilt auf die ganze Woche. Grundlagen zu Smartphone, PC und Internet gibt's da zum Beispiel. Oder auch Workshops zu Online-Banking, Umgang mit Behördenportalen und Sicherheit bei Passwörtern. Und damit die Angebote auch genutzt werden, gibt es sie kostenlos. Zu finden sind die Angebote unter digitale-grundbildung-halle.de und weil das recht sperrig klingt, soll es künftig Plakate und Flyer mit einem entsprechenden QR-Code bei allen 20 Partnern geben. In Halle läuft die Seite jetzt als Pilotprojekt. Geplant ist aber, dass es auf ganz Sachsen-Anhalt ausgeweitet wird. Bevor es aber soweit ist, muss sich das Pilotprojekt erst einmal beweisen.
2: Also lebenslanges Lernen auch, weil natürlich sich die Technik sehr schnell ändert und man ständig irgendetwas Neues lernen muss. Hier eine App, da eine App, dort eine App. Aber am Radio nun ja, da gibt's einen Knopf, den schaltet man an und dann hört man uns. Und jetzt geht's hier weiter mit den aktuellen Verkehrsmeldungen. Die hat Frank.
12: Ja, so ist es. Dankeschön, Uli. Wir möchten, dass Sie gut ankommen. Hier ist der MDR Sachsen-Anhalt Verkehrsservice um 12.07 Uhr. A2 Richtung Berlin, zwischen Allerengersleben und Eilsleben Stau und stockender Verkehr, Zeitverlust 15 Minuten. A9 Richtung Berlin, zwischen Köselitz und Kleinmarzehn, Stau und stockender Verkehr an einer Baustelle, Zeitverlust dort 20 Minuten. Und geblitzt wird auf der B80 am Abzweig Köchstedt Richtung Halle, in Halle, in der Alten Schmiede in beiden Richtungen und ebenfalls in Halle in der Magdeburger Chaussee stadteinwärts. Das war's, ja, zum Sonntag. Vielleicht gibt's aber doch noch mehr. Blitzer, Staus, Gefahrenstellen, wenn Sie sowas sehen, rufen Sie uns bitte an. Es kostet Sie nichts. 0800 94 6 94 6 und die 1. Danke schon mal. Wir schauen aufs Wetter. Die Sonne kocht heute auf Sparflamme. Wir haben es also vor allem mit Wolken zu tun, gelegentlich auch mit Schauern und Gewittern und mit kräftigem Wind. So richtig warm wird es heute auch nicht, nur maximal 22 Grad. Im Moment haben wir zwischen 7 Grad auf dem Brocken und 20 Grad in Burg und in Querfurt. In der Nacht zunächst trocken, später kann es etwas regnen bei 14 bis 9 Grad. Und morgen am Montag wird es ähnlich wie heute mit Schauern, vor allem in der Altmark. Ja, und gucken wir noch auf den Dienstag, der wird freundlich. Trocken und bis 24 Grad warm.
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12: Ja, der bin ich und ich wünsche Ihnen einen schönen Sonntag.

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1: Guido Hensch schiebt heute Dienst in der Sportredaktion. Jetzt aber ist er hier bei mir im Studio. Hallo Guido.
2: Grüß dich.
1: Ja, Guido, wer gestern Abend das Spiel um Platz 3 der Fußball-Weltmeisterschaft zwischen Frankreich und England gesehen hat, der ist ja mit einem unglaublichen 10-Tore-Spektakel belohnt worden. Du hast ja ganz bestimmt auch geguckt.
2: Nee, ehrlich gesagt nicht. Und nicht? Gott sei Dank muss ich sagen, das wäre wahrscheinlich auch viel zu aufregend gewesen. Da hätte ich die ganze Nacht nicht mehr schlafen können. Aber ich finde, anhören, das können wir uns das gerne nochmal.
3: Rice, der zieht hinein in die Mitte, der Schuss und das Tor! Ecke kommt rein und Tor! Nochmal Saka, Tor! Und ist auf Mbappé, Schuss und Tor! Der Schuss und das Tor! Mbappé, 3:4, 11 Meter für England, Saka, Tor! Dembélé dribbelt an im Strafraum, schießt Tor! Bellingham tanzt sich durch, Bellingham schießt den Ball rein, 6:4!
2: Ja, absoluter Fußballwahnsinn. England ist also Dritter und der Franzose Kylian Mbappé, der wird mit 10 Treffern höchstwahrscheinlich der Torschützenkönig dieser WM. Es sei denn, Messi trifft für Argentinien im heutigen Endspiel gegen Spanien 2-mal und bereitet noch einen Treffer vor. Das wird schwierig. Das Duell des Titelverteidigers gegen den Europameister wird um 21 Uhr angepfiffen.
1: Ja, bis dahin haben wir noch ein bisschen Zeit. Vorher schauen die Radsportfans nach Frankreich, wobei der Tour de France, ja Guido, die nächste große Herausforderung wartet.
2: Ja, und diese 15. Etappe, die hat es wahrlich in sich. Fast 4000 Höhenmeter sind da zu absolvieren. Es gibt 4 Bergwertungen, darunter 2 der höchsten Kategorie, teils 11-prozentige Steigungen und am Schluss der 185 Kilometer wartet ein 11 Kilometer langer Anstieg bis ins Ziel. Sehr gut möglich, dass der gesamtführende Tadej Pogacar der Konkurrenz wieder einmal davonfährt.
1: Ja, wieder einmal. Ja, ja, und Rennsport gibt's heute auch noch mit PS-starken Motoren in der Formel 1.
2: Ja, die gastiert heute in Spa, wo es beim großen Preis von Belgien um die WM-Punkte geht. Lena Bergmann zur Startaufstellung.
4: Von einem Start-Zielsieg abhalten konnte Kimi Antonelli in dieser Saison bislang nur sein eigenes Auto. 4 Siege, ein technischer Defekt, lautet die Bilanz des Mercedes-Piloten nach einem Sieg in der Qualifikation. Im belgischen Spa will der junge Italiener seine 6. Pole-Position mit dem 6. Saisonsieg krönen. Hinter Antonelli geht Max Verstappen ins Rennen. Nach ganz vorne will auch Antonellis Teamkollege George Russell auf Startplatz 3. Dahinter lauern mit Charles Leclerc und Lewis Hamilton gleich 2 Ferrari auf ihren 2. Saisonsieg.
2: Ja, und der einzige deutsche Pilot im Feld, Nico Hülkenberg, der geht von Platz 12 ins Rennen. Start ist um 15 Uhr.
1: Ja, dankeschön Guido Hensch. Und sozusagen die kleine Formel 1 findet ja am nächsten Wochenende hier in Sachsen-Anhalt statt. Die deutsche Tourenwagen-Masters in Oschersleben. Und dafür verschenken wir in der nächsten Stunde Tickets. Hier bei MDR Sachsen-Anhalt.

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0: einfach immer wieder schön. Die großen Hits der Bee Gees, wie dieser hier. How deep is your love? Wir möchten, dass Sie gut ankommen. Hier ist der MDR Sachsen-Anhalt Verkehrsservice um 12.30 Uhr. A2 Richtung Berlin. Zwischen Allerengersleben und Eilsleben Stau und stockender Verkehr. Zeitverlust 15 Minuten. A9 Richtung Berlin, zwischen Köselitz und Kleinmarzehns, Stau und stockender Verkehr an einer Baustelle, ebenfalls 15 Minuten Zeitverlust. A71 Richtung Schweinfurt, zwischen Heldrungen und Kölle da, stockender Verkehr nach einem Unfall im Schmücketunnel. Und geblitzt wird auf der B80 am Abzweig Köchstedt Richtung Halle und in Halle, in der Alten Schmiede in beiden Richtungen und dann noch in der Magdeburger Chaussee stadteinwärts. Und sollten Sie noch was anderes sehen, Blitzerstaus, Gefahrenstellen, dann rufen Sie uns doch bitte an. Das geht völlig kostenfrei aus jedem Netz unter 0800 94 6 94 6 1. Schönen Dank schon mal für Ihre Hilfe. Gute Fahrt weiterhin. Ein Blick aufs Sachsen-Anhalt-Wetter. Ja, wenig Sonne heute oder gar keine, je nachdem, wie viele Wolken da bei Ihnen gerade drüber wegziehen. Und es kann gelegentlich regnen und auch ein Gewitter zieht vielleicht mal vorbei. Also mit allem ist zu rechnen, auch mit ziemlich kräftigem Wind heute und mit Temperaturen bis höchstens 22 Grad. 21 haben wir jetzt schon in Wolfen, 19 in Coswig und Bad Kösen und 16 in Barleben und Harzgerode. In der Nacht dann zunächst trocken, aber gegen morgen wieder Regen bei 14 bis 9 Grad. Morgen am Montag, ähnlich wie heute, Schauer, vor allem dann in der Altmark. Der Dienstag vorübergehend freundlich, trocken und bis 24 Grad warm, ja, und der Mittwoch dann wieder wechselhaft und kühler. Ich bin Frank Eberlein. Freue mich, dass Sie am Sonntag Radio hören.
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0: Brian Adams, straight from the heart, hier bei MDR Sachsen-Anhalt, an einem Sonntag, der keine Ausreden zulässt, von wegen zu heiß, man kann nichts unternehmen, weil der Kreislauf sonst schlapp macht. Nee, heute ist das perfekte Wetter, um aktiv zu werden, und Ideen gibt's reichlich.
1: Hallo, ich bin Anke aus Strach und heute am Sonntag werden wir unsere Enkelin satteln und mal nach Lübben zum Pinguinschwimmen fahren. Die sind natürlich in einem anderen Becken, aber man kann da zugucken, man kann auch das Füttern sehen. Fiona hat mir schon einiges darüber erzählt, aber jetzt möchte ich selber mal miterleben. Und ein Wochenende mit der Kleinen ist immer ein Erlebnis.
2: Hallo, ich bin Mario Willer aus Rotsch und heute am Sonntag werde ich in unser Freibad gehen und dort ein paar Bahnen ziehen. Na, ich bin eine Wasserratte. Seit Kind an waren wir in unserem Bad baden. Urlaube werden am Meer, am Wasser verbracht. Wasser ist für mich immer was Anziehendes.
3: Hallo, ich bin Daniela aus Dessau und heute am Sonntag gehe ich spazieren und mache in Ruhe hin, genieße den Sonntag. Bereite mich auf den Montag vor. Entweder ins Georgium oder in den Tierpark. Die Natur, vielleicht ein paar nette Leute zu treffen. Man fährt mal runter, man hat mal die Gedanken woanders und dann kann man wieder neu starten in die Woche.
0: Ja, genau so ist es. Das waren doch schon mal tolle Pläne für diesen Sonntag, finde ich. 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

Da sitzt ein Ehepaar auf dem Sofa. Vor den beiden Leuten steht ein Radio und aus dem Radiolautsprecher tönt genau dieser Satz: Schön, dass Sie uns eingeschaltet haben. Und die Frau fragt ihren Mann: Woher weiß er das?

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0: Ja, die Königin der Karibik, Caribbean Queen, Billy Ocean, ist ihr begegnet. Und hier bei MDR Sachsen-Anhalt begegnet ihnen gleich eine legendäre Band der 70er. Genau, das sind T-Rex. Mit Get It On spiele ich in wenigen Minuten.
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2: Mit Karin Roxer, guten Tag. Viele Menschen in Sachsen-Anhalt arbeiten in Vollzeit und verdienen trotzdem zu wenig für eine sichere Rente. Nach aktuellen Berechnungen betrifft das 60% der Arbeitnehmer, die, Stand heute, rechnerisch kaum eine Rente oberhalb der Armutsgrenze erreichen werden. MDR Sachsen-Anhalt-Reporter Max Hensch, wie kommen diese Zahlen denn zustande?
3: Die gehen aus einer Anfrage der Linkspartei im Bundestag hervor und dabei nimmt man an, dass beim heutigen Rentenniveau alle, die in ihrem Arbeitsleben durchschnittlich weniger als 3.800 Euro brutto im Monat verdienen, armutsgefährdet sein werden. Und das betrifft aktuell mehr als 60% der Vollzeitbeschäftigten in Sachsen-Anhalt. Wesentlich mehr als im Bundesschnitt. Das ist natürlich eine vereinfachte Rechnung und die klammert Dinge wie betriebliche oder private Altersvorsorge aus. Sie zeigt trotzdem das Problem, die Löhne im Osten, besonders in Sachsen-Anhalt, liegen oft deutlich unter dem Niveau, das langfristig für eine stabile Rente nötig wäre.
2: Mein Kollege Max Hensch war das. Bei einem Musikfestival in Ferropolis bei Gräfenhainichen ist das Norovirus ausgebrochen. Das ist in zwei Proben von Erkrankten nachgewiesen worden, schreibt dazu der Landkreis Wittenberg. Offenbar ist das Virus von Mensch zu Mensch übertragen worden. Es kann aber auch durch verseuchte Lebensmittel passiert sein. Um das Norovirus auf dem Gelände einzudämmen, sollen jetzt beispielsweise bei den Toiletten noch öfter gereinigt und desinfiziert werden. Das Hohl-Festival spielt hauptsächlich elektronische Musik, ist am Freitag gestartet und geht noch bis morgen weiter und insgesamt werden etwa 12.000 Besucher erwartet. Nach dem Rücktritt von Unionsfraktionschef Spahn hat Kanzler Merz eine Kabinettsumbildung angedeutet. Spahn, der mit seinem Mann dank einer Leihmutter in den USA Vater geworden war, war gestern nach öffentlicher Kritik als Fraktionsvorsitzender zurückgetreten. Sein Bundestagsmandat hat er allerdings behalten. Merz sprach nun im ZDF-Sommerinterview von einer Gelegenheit, über die Aufstellung der Bundesregierung nachzudenken. Uwe Wernd berichtet aus Berlin.
4: Gemeinsam mit CSU-Chef Markus Söder will Friedrich Merz möglichst bald einen Vorschlag machen. Spekuliert wird zurzeit über mehrere Namen, allen voran Kanzleramtschef Thorsten Frey. Außerdem im Gespräch sind zum Beispiel Innenminister Alexander Dobrindt, Gesundheitsministerin Nina Wagen und CDU-Generalsekretär Carsten Linnemann. Friedrich Merz und Markus Söder haben allerdings als Parteichefs von CDU und CSU nur die Aufgabe, einen Kandidaten zu benennen. Sie können diese Personalie nicht entscheiden. Denn gewählt wird der neue Vorsitzende von den Abgeordneten der Unionsfraktion. Die nächste reguläre Sitzung ist erst am 8. September. Bis dahin übernimmt CSU-Landesgruppenchef Alexander Hoffmann die Leitung kommissarisch. Wenn die Unionsfraktion die Entscheidung schneller treffen will, muss sie sich zu einer Sondersitzung treffen.
2: Nach dem Angriff auf einen Bahnmitarbeiter hat die Staatsanwaltschaft Karlsruhe Haftbefehl gegen einen 36-jährigen Mann beantragt. Er soll in einer Regionalbahn von Offenburg nach Karlsruhe in ein Gerangel mit dem Sicherheitsmann verwickelt gewesen sein. Dieser stürzte gegen eine Tür, die daraufhin aus der Verankerung gerissen wurde. Der Mann fiel aus dem fahrenden Zug und wurde lebensgefährlich verletzt. Sein Zustand ist weiterhin kritisch. Soweit die Nachrichten mit Karin Roxer. Jetzt der Blick auf die Straßen und auf die Wetteraussichten mit Frank.
0: So machen wir es, Karin. Wir möchten, dass Sie gut ankommen. Hier ist der MDR Sachsen-Anhalt Verkehrsservice um 13.03 Uhr. A2 Richtung Berlin zwischen Allerengersleben und Eilsleben, Stau und stockender Verkehr. 15 Minuten bitte mehr einplanen. Dann Vorsicht auf der A2 Richtung Hannover. Zwischen Königslutter und dem Kreuz Wolfsburg-Königslutter liegen Plastteile auf der Fahrbahn. A9 Richtung Berlin zwischen Köselitz und Kleinmarzehn, Stau und stockender Verkehr an einer Baustelle. Zeitverlust 15 Minuten. Und nochmal A9. Diesmal Richtung München zwischen Naumburg und Bad Klosterlausnitz. Stau und stockender Verkehr. Auch dort 15 Minuten Zeitverlust. Ja, A71 Richtung Schweinfurt zwischen Heldrungen und Kölle da. Stockender Verkehr nach einem Unfall im Schmücketunnel. Und geblitzt wird auf der B80 am Abzweig Köchstedt Richtung Halle und auch in Halle, nämlich in der Alten Schmiede in beiden Richtungen und noch in der Magdeburger Chaussee stadteinwärts. Wenn Sie noch mehr sehen sollten oder Sie sehen, dass irgendwas sich schon erledigt hat, dann rufen Sie uns doch bitte mal kurz an. Das geht völlig kostenfrei unter 0800 94 6 94 6 1. Ich sage schon mal danke für Ihre Hilfe, wünsche Ihnen eine gute Fahrt durch diesen Sonntag.
5: Ja, und das Sonntagswetter hat kaum Sonne im Angebot. Dafür viele Wolken, auch mal Schauer und Gewitter und recht kräftigen Wind vielerorts. Und Temperaturen bis höchstens 22 Grad. Momentan haben wir zwischen 8 auf dem Brocken und 21 in Sandersdorf bei Bitterfeld. In der Nacht erstmal trocken, später ein paar Regentropfen bei 14 bis 9 Grad. Morgen, ja, ähnlich grau und wechselhaft so wie heute. Schauer gibt's dann vor allem in der Altmark. Der Dienstag wird ein schöner Tag, sehr freundlich mit viel Sonne, trocken und wieder wärmer bis 24 Grad, aber eben auch nur der Dienstag, denn der Mittwoch dann wieder kühler und ziemlich wechselhaft.
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5: Ich wünsche Ihnen einen schönen Sonntag, weiterhin viel Spaß beim Radio hören. Und jetzt lasse ich ihn aus dem Käfig, den T-Rex.

0: MDR Sachsen-Anhalt am Sonntagnachmittag. Ja, und so ein Sonntag ist ja immer ideal, um nochmal auf die Woche zurückzublicken. Gerade hier im Land der Genießer. Ja, Sachsen-Anhalt ist das Land der Genießer. Da gibt's inzwischen gar keine Zweifel mehr. Und es muss da gar nicht nur um Essen oder Trinken gehen. Sie genießen noch vieles andere. Das haben Sie uns in dieser Woche eindrucksvoll mitgeteilt. Und am Freitag, im schönsten Morgen bei Julia Rosebrock, haben wir alles ausgewertet.
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2: Welchen Duft oder welchen Geruch hätten Sie gern immer dabei? Da haben Sie in dieser Woche einen guten Riecher bewiesen. Die meistgenannte Antwort war, ach, einfach blumig.
3: Nur der Geruch von Gartennelken.
4: Der Lavendel, dies Jahr blüht wie verrückt. Der duftet, der ist herrlich.
5: Den Pfingstrosenduft hätte ich gern das ganze Jahr.
6: Den Duft von den Petunien, das schnuppert immer.
2: Die Antwort der Herzen kommt von Heike aus Magdeburg. Ihr Lieblingsduft führt in die Kindheit.
7: Von der Schokoladensuppe mit Zwieback und was war das, so ein Schneeschaum da drauf. Oh, das war lecker. Und da träume ich manchmal sogar von.
2: Schokoladensuppe lässt sich, klar, auch aus der MDR Sachsen-Anhalt-Tasse genießen. Die geht jede Woche raus unter allen, die mitmachen. Und diesmal kann sich Ute aus Köthen freuen. Ihr Lieblingsduft ist...
8: Dampflok. Wir fahren überall hin, wo es sowas gibt. Also alles, was mit Bahn auch hier in Sachsen-Anhalt, Sachsen, Thüringen ist. Überall, wo wir eine Bahn finden.
2: Den Duft nach...
8: Lumpen und Öl.
2: Lumpen und Öl, so schön haben Sie es gesagt. Was löst das bei Ihnen aus, wenn der Duft in die Nase kommt?
8: Nur Glücksgefühle.
2: Oh, und dafür gibt's die... handsignierte... MDR Sachsen-Anhalt-Tasse.
8: Ja, sicher.
2: Und da hat auch schon die neue Freitagsfrage Einfahrt. Wo machen Sie am liebsten Urlaub? An welchem Ort? An welchem Plätzchen? Wo ist das? Erzählen Sie es uns per Sprachnachricht in der MDR Sachsen-Anhalt-App oder per WhatsApp. Wo machen Sie am liebsten Urlaub? Los geht's!
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9: Entschuldigung, wann war nochmal die Freitagsfrage?
0: Oh.

Ja, auch ein wunderschöner italienischer Sommermoment im Programm von MDR Sachsen-Anhalt. Around My Dream von Silver Pozzoli. Und am nächsten Wochenende wird's in der Börde laut und wild. Born to be wild. 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

0: Das war ein Brad mit Everything I Own. Wir möchten, dass Sie gut ankommen. Hier ist der MDR Sachsen-Anhalt Verkehrsservice. Um kurz nach 13:30 Uhr, 13.31 Uhr, A2 Richtung Berlin, zwischen Allerengersleben und Eilsleben Stau und stockender Verkehr, Zeitverlust 15 Minuten. A2 Richtung Hannover, zwischen Irksleben und Eilsleben, ebenfalls Stau und stockender Verkehr, ebenfalls Zeitverlust 15 Minuten. Dann zur A9 Richtung Berlin, zwischen Köselitz und Kleinmarzehn, Stau und stockender Verkehr an einer Baustelle, Zeitverlust auch dort 15 Minuten. Und A9 Richtung München, zwischen Naumburg und Bad Klosterlaus, Sie ahnen es. Stau und stockender Verkehr. Zeitverlust? Na? Ja, 15 Minuten. So, dann A14 Richtung Magdeburg. Zwischen Kleinpösener und Leipzig-Ost. Stau und stockender Verkehr nach Unfällen und geblitzt wird auf der B80 am Abzweig Köchstedt Richtung Halle und in Halle in der Alten Schmiede in beiden Richtungen sowie in der Magdeburger Chaussee stadteinwärts. Wenn Sie noch was ergänzen können, rufen Sie uns doch bitte an. Das geht kostenlos unter 0800 94 6 94 61. Schönen Dank schon mal. Ja, das Wetter. Die Sonne hat heute viele untergebene, mehrere hundert Wolken, die über Sachsen-Anhalt hinwegziehen. Ja, und die Sonne die meiste Zeit verdecken. Schauer und Gewitter sind möglich ab und zu mal und der Wind weht heute ziemlich kräftig. So sieht's aus. Und was machen die Temperaturen? Die liegen im Moment so zwischen 8 Grad auf dem Brocken und 21 Grad in Querfurt. Es soll ja nicht wärmer werden als 22 Grad. In der Nacht kühlt sich dann wieder ab auf 14 bis 9 Grad. Es bleibt zunächst trocken, aber gegen morgen kann's dann wieder Regen geben. Und morgen am Montag wird's so ähnlich wie heute. Schauer dann vor allem in der Altmark. Der Dienstag sehr freundlich, trocken und bis 24 Grad warm und der Mittwoch dann wieder wechselhaft und kühler.
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0: Elton John und Kiki, die im Duett, das war vor 50 Jahren. Don't go breaking my heart. Und was sehe ich da draußen? Es lichtet sich am Himmel. Die Sonne scheint noch durchzukommen. Ja, die Wolken werden weniger oder zumindest erstmal dünner. Ja, der Sonntagnachmittag mit MDR Sachsen-Anhalt. 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

0: und jetzt der Mann bereitet sich gerade auf Formel 1 vor.
1: Mhm. Und dann noch auf Fußball, ne?
0: Ja, das kommt ja noch.
1: Das kommt ja erst abends, genau, wenn gegrillt und gegessen wird. So, vorher Formel 1 und vorher reden wir mal über die sozusagen kleine Formel 1 in Oschers Leben. Ich bin jetzt gespannt, warum Sie unbedingt, Karen, bei der DTM in Oschers Leben mit dabei sein wollen. Erzählen Sie.
0: Weil mein Mann der absolute Motorsport-Fan ist. Wir waren letztes Wochenende am Sachsenring und dann würde es in Oschers Leben natürlich weitergehen.
1: Ja, und Ihr Mann nimmt Sie dann einfach mit oder haben Sie sich auch schon so begeistert, dass Sie einfach mit wollen?
0: Nee, ich will schon mit.
1: Ja, ja.
0: Ja.
1: Und wie und wann?
0: Aber der nimmt mich freiwillig mit.
1: Ja, ja. Wie und wann sind Sie denn eigentlich Motorsportfans geworden? Also bei Ihrem Mann hat es ja sicher früher angefangen als bei Ihnen. Erzählen Sie das mal.
0: Bei mir ungefähr mit 17, 18 Jahren.
1: Und wie hat es angefangen?
0: Wie hat es angefangen? Das war ganz, ganz früher, war das in Teterow, dieses Sandbahnrennen. Mhm. Da hat es angefangen. Und dann zog sich das über 60 Jahre durch mein Leben.
1: Ja, aber selbst gefahren sind Sie noch nicht?
0: Nee, aber ich habe schon mal drin gesessen.
1: Und Sie sind bestimmt schon mal schneller als die Polizei erlaubt gefahren, ne? Also ein bisschen gerast.
0: Ja, ich
1: oder
0: bin aber
1: Sie
0: noch
1: so?
0: Nie erwischt worden.
1: Sehr gut. Karen, Sie bekommen von uns 2 Tickets für das gesamte Rennwochenende in Oschersleben. Und mit diesen Tickets können Sie natürlich auch genau die Trek-Safari am Freitag mitmachen. Das ist doch was, oder?
0: Na super, also absoluter Hammer.
1: Ja, damit können Sie Ihren Mann überraschen nachher. Ja, ich wünsche Ihnen noch einen schönen Abend. Grillen Sie schön mit der Familie und ja, dann wird Fußball geguckt. Für wen
0: Alles
1: halten Sie
0: klar.
1: die Daumen?
0: Naja, Argentinien eigentlich nicht.
1: Gut, dann Spanien.
0: Spanien, genau.
1: Ja, gucken wir mal. Auf jeden Fall soll die Mannschaft gewinnen, die besser spielt. So ist es immer, ne?
0: Natürlich, natürlich, klar. Auf jeden Fall.
1: Also, schönen Sonntag noch. Tschüss.
0: Ebenso, danke. Tschüss.
1: Das war Karen Koch aus Braunsbedra, Gewinnerin 2 DTM-Tickets für Oschersleben, für die Deutsche Tourenwagen Masters am nächsten Wochenende und das hier bei MDR Sachsen-Anhalt.

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0: John Lennon mit einer seiner letzten Aufnahmen, Just Like Starting Over. Hier ist MDR Sachsen-Anhalt. Um kurz vor zwei, ja und kurz nach zwei, habe ich auch was ganz Schönes für Sie. Klar, wer das ist, Boney M. Und diesen Klassiker spiele ich in wenigen Minuten.
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2: Mit Karin Roxer, guten Tag. Nach dem Rücktritt von Unionsfraktionschef Spahn hat Kanzler Merz seine Kabinettsumbildung angedeutet. Spahn, der mit seinem Mann dank einer Leihmutter in den USA Vater geworden war, war gestern nach öffentlicher Kritik als Fraktionsvorsitzender zurückgetreten. Sein Bundestagsmandat hat er behalten. Merz sprach nun im ZDF-Sommerinterview von einer Gelegenheit, über die Aufstellung der Bundesregierung nachzudenken. Uwe Berndt berichtet aus Berlin.
3: Gemeinsam mit CSU-Chef Markus Söder will Friedrich Merz möglichst bald einen Vorschlag machen. Spekuliert wird zurzeit über mehrere Namen, allen voran Kanzleramtschef Thorsten Frey. Außerdem im Gespräch sind zum Beispiel Innenminister Alexander Dobrindt, Gesundheitsministerin Nina Wagen und CDU-Generalsekretär Carsten Linnemann. Friedrich Merz und Markus Söder haben allerdings als Parteichefs von CDU und CSU nur die Aufgabe, einen Kandidaten zu benennen. Sie können diese Personalie nicht entscheiden. Denn gewählt wird der neue Vorsitzende von den Abgeordneten der Unionsfraktion. Die nächste reguläre Sitzung ist erst am 8. September. Bis dahin übernimmt CSU-Landesgruppenchef Alexander Hoffmann die Leitung kommissarisch. Wenn die Unionsfraktion die Entscheidung schneller treffen will, muss sie sich zu einer Sondersitzung treffen.
2: Uwe Berndt zur möglichen neuen Kabinettsbildung. Besucher eines Musikfestivals in Ferropolis bei Gräfenhainichen sollen nach dem Ausbruch des Norovirus jetzt mehr auf Hygiene und Kontakte achten. Der Landkreis Wittenberg hat die Regeln verschärft. Die Toiletten sollen etwa häufiger gereinigt und desinfiziert werden. Besucher sollen ihre Hände regelmäßig desinfizieren. Das Virus war in zwei Proben von Erkrankten nachgewiesen worden. Vermutlich wurde es von Mensch zu Mensch übertragen. Möglich sind laut dem Landkreis aber auch verseuchte Lebensmittel. Das Norovirus löst Übelkeit, Durchfall und Erbrechen aus und ist meldepflichtig. Es wird per Schmierinfektion übertragen. In Sachsen-Anhalt gibt es viele Menschen, die trotz Vollzeitarbeit zu wenig für eine sichere Rente verdienen. Nach aktuellen Berechnungen betrifft das 60% der Arbeitnehmer. Stand heute werden sie rechnerisch kaum eine Rente oberhalb der Armutsgrenze erreichen. MDR Sachsen-Anhalt-Reporter Max Hensch, wie kommen diese Zahlen zustande?
4: Die gehen aus einer Anfrage der Linkspartei im Bundestag hervor und dabei nimmt man an, dass beim heutigen Rentenniveau alle, die in ihrem Arbeitsleben durchschnittlich weniger als 3.800 Euro brutto im Monat verdienen, armutsgefährdet sein werden. Und das betrifft aktuell mehr als 60% der Vollzeitbeschäftigten in Sachsen-Anhalt. Wesentlich mehr als im Bundesschnitt. Das ist natürlich eine vereinfachte Rechnung und die klammert Dinge wie betriebliche oder private Altersvorsorge aus. Sie zeigt trotzdem das Problem, die Löhne im Osten, besonders in Sachsen-Anhalt, liegen oft deutlich unter dem Niveau, das langfristig für eine stabile Rente nötig wäre.
2: Ein Bericht von Max Hensch. Immer wieder schaffen es Betrüger mit sogenannten Schockanrufen, Menschen um tausende Euro zu bringen. In Magdeburg hat es jetzt eine 76-Jährige getroffen. Sie hat laut Polizei mehrere tausend Euro verloren. Am Telefon überzeugte ein angeblicher Polizist die Frau, dass ein Familienmitglied im Krankenhaus liege und dringend Geld für eine Behandlung brauche. Die Seniorin übergab das Geld später an ihrer Haustür einem fremden Mann. Die echte Polizei rät, dass man bei solchen Schockanrufen am besten auflegen soll. Soweit die Nachrichten mit Karin Roxer. Jetzt Blick auf die Straßen mit Frank.
0: Ja, danke Karin. Wir möchten, dass Sie gut ankommen. Hier ist der MDR Sachsen-Anhalt Verkehrsservice um 14.03 Uhr. A2 Richtung Berlin zwischen Alleringer'sleben und Eilsleben Stau und stockender Verkehr. Zeitverlust 15 Minuten. Ähnliches auf der A2 Richtung Hannover zwischen Irksleben und Eilsleben. Auch Stau und stockender Verkehr. Zeitverlust 20 Minuten. A9 Richtung Berlin zwischen Köselitz und Kleinmarzehn. Stau und stockender Verkehr an einer Baustelle. Zeitverlust 10 Minuten. Und A9 Richtung München zwischen Naumburg und Bad Klosterlau. Stau und stockender Verkehr, Zeitverlust 15 Minuten. Und dann gibt es auch noch Stau und stockenden Verkehr nach Unfällen auf der A14 Richtung Magdeburg zwischen Kleinpösener und Leipzig-Ost. Und geblitzt wird auch, klar, heute am Sonntag. Und zwar auf der B80 am Abzweig Köchstedt Richtung Halle und in Halle in der Alten Schmiede in beiden Richtungen und auch in der Magdeburger Chaussee stadteinwärts. Sollten Sie irgendwas noch aktualisieren können, weil Sie was sehen oder sehen, dass irgendwas weg ist von dem, was ich hier gerade gemeldet habe, dann rufen Sie uns doch bitte an unter der kostenfreien Nummer 0800 94 6 94 6 1. Danke. Gucken wir wieder aufs Wetter. Der Himmel über Sachsen-Anhalt ist heute, überwiegend grau. Die Sonne hält sich vornehm zurück und amüsiert sich quasi darüber, wie es immer mal regnet. Auch einzelne Gewitter sind möglich. Der Wind weht heute ziemlich kräftig. Und wir haben im Moment zwischen 8 Grad auf dem Brocken und 21 Grad in Bad Lauchstädt. Höchstens 22 Grad sind da noch zu erwarten. In der Nacht zunächst trocken, später wieder Regen bei 14 bis 9 Grad. Und morgen ähnliches Wetter wie heute. Dann gibt's vor allem in der Altmark immer mal Schauer. Der Dienstag wieder so, mit so einer Ahnung von Sommer. Freundlich trocken und bis 24 Grad warm, aber der Mittwoch dann wieder wechselhaft und kühler.
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0: Ja, wenn die Sonne heute sich schon zurückhält, dann wollen wir sie wenigstens hier aus dem Radio scheinen lassen. Schöner Sommerhit aus den 70ern von Boney M. Und ich wünsche Ihnen einen schönen Sonntag.

0: Kleinifischer hier bei MDR Sachsen-Anhalt. Und ja, es könnte so schön sein. Freie Tage, Ferien, Sonnenschein, ein paar Wolken, auch mal ein warmer Sommerregen. Das alles gehört dazu. Aber den Sommer einfach genießen ist nicht so einfach. Denn es gilt viel zu beachten, bevor man sich nach draußen trauen kann. Fragen wir mal Ilka Hein.
1: 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Was gibt's heute?
2: Vorsicht, damit uns da draußen auch ja nichts passiert. Ohne Schwimmflügel, Sicherheitsgurt oder Ganzkörpereinreibung sollte man sich lieber nicht vor die Tür wagen. Die Bedrohungen heißen Mücken, Zecken, Sonnenbrand und Wahlplakate.
1: Wie richten wir es an?
2: Mit den richtigen Abwehrmitteln. Immer dabei haben sollte man Mückentötolin, Sonnencreme, Lichtschutzfaktor 2000 und natürlich eine gute Schutzausrüstung, falls man wieder gegen irgendein Plakat rennt.
3: Ganz wichtig,
4: die Sörkappenschuhe
3: und der Helm, falls uns was am Kopf fällt.
1: Was ist die Beilage?
2: Tolle Slogans. Die einen werden richtig konkret und wollen was anpacken. Andere finden, dass sich was ändern muss, obwohl sie schon eine ganze Weile Regierungspartei sind. Genauso wie die, die immer noch an ihre Wirtschaftskompetenz glauben, trotz der vielen Firmenpleiten im Land. Und wieder andere wollen hauptsächlich deutsch denken und nicht mehr so gern modern.
1: Welche Unverträglichkeiten gibt es?
2: Neben den ganzen Beulen, die man sich am Kopf holt und der Verwirrung darin, bleibt eine Vermutung, die sich in der Vergangenheit oft genug bestätigt hat, jedenfalls wenn es um Wahlslogans geht.
5: Mehr oder weniger sind das, sag mal, leere Versprechungen, ne?
1: Der Nachtisch.
2: Ein Loriot-Satz, der ein für alle Mal zusammenfasst, was es mit dem Schilderwald auf sich hat. Der beste Platz für Politiker ist das Wahlplakat. Dort ist er tragbar, geräuschlos und leicht zu entfernen. Und damit noch Bon Appetit.
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Werner bei MDR Sachsen-Anhalt. Ja, und dieses Kribbeln im Bauch, wollen wir mal ehrlich sein, beschleicht ja nach wie vor viele Menschen, wenn sie Musik von den Bee Gees hören. Auch und vor allem die Lieder, die die Brüder Gibb für andere geschrieben und produziert haben. Wie zum Beispiel in diesem Fall, das war Anfang der 80er, Heartbreaker. Und die Sängerin ist Dionne Warwick. Und wie gesagt, ein Song von den Bee Gees.

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0: Tom Jones, She's a Lady. Und wir möchten, dass Sie gut ankommen. Hier ist der MDR Sachsen-Anhalt Verkehrsservice um 14.30 Uhr, halb drei. A2 Richtung Berlin zwischen Allerengersleben und Eilsleben. Stau und stockender Verkehr. 10 Minuten bitte mehr einplanen. Dann A2 Richtung Hannover zwischen Irxleben und Eilsleben. Stau und stockender Verkehr. 10 Minuten mehr. A9 Richtung Berlin zwischen Köselitz und Kleinmarzehns. Stau und stockender Verkehr an einer Baustelle. Auch dort 10 Minuten mehr einplanen. A9 Richtung München zwischen Naumburg und Bad Klosterlausnitz. Stau und stockender Verkehr. 15 Minuten dauert es dort länger. Und A14 Richtung Magdeburg zwischen Kleinpösener und Leipzig-Ost. Stau und stockender Verkehr nach Unfällen. Und geblitzt wird auf der B80 am Abzweig Köchstedt Richtung Halle und in Halle. Einmal in der alten Schmiede, da in beiden Richtungen und in Halle auch noch in der Magdeburger Chaussee statt einwärts. Und vielleicht sehen Sie ja auf Ihrer Fahrt noch irgendwas anderes, das hier nicht dabei ist, dann melden Sie sich bitte bei uns telefonisch, kostet nichts. Klar, 0800 94 6 94 6 und die 1. Ich bedanke mich schon mal für Ihre Hilfe. Und wir schauen aufs Wetter. Bis in den Abend ist es comme ci, comme ça, wie der Franzose sagt. Ne? Also mal so, viele Wolken und dann plötzlich doch mal wieder kurz ein wenig Sonnenschein. Und hinzu kommen ein paar Schauer und Gewitter und manchmal weht auch ein kräftiger Wind durch den Sonntag. Die Höchsttemperatur heute 22 Grad, die haben wir fast erreicht, in Bad Lauchstädt mit 21 Grad. In der Nacht dann erstmal trocken, aber später wieder Regentropfen bei 14 bis 9 Grad. Morgen ganz ähnliches Wetter wie heute. Und Schauer dann vor allem in der Altmark. Freuen Sie sich auf Dienstag. Der bringt mal wieder richtig was an Sonnenschein. Es wird freundlich und trocken und bis zu 24 Grad warm. Und der Mittwoch ist dann wieder wechselhaft und kühler. Schön, dass Sie Radio hören. Mein Name Frank Eberlein.
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0: Eurythmics hier bei MDR Sachsen-Anhalt. Ja, und ganz nach dem Motto, das Leben wäre nur halb so nett, wenn keiner einen Vogel hätte, haben wir in dieser Woche hier auf jede Menge schräger Vögel geschaut. Ob Nachteule oder Spatzenhirn, was ist eigentlich dran an diesen Zuschreibungen? Das klären wir mit dem Ornithologen Axel Schonert aus Bledin bei Kemberg.
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2: Heute?
3: Spatzenhirn. Der Ausdruck Spatzenhirn wird verwendet für jemanden, der etwas Dummes tut oder sagt, vielleicht ein schlechtes Gedächtnis hat, immer wieder Dinge durcheinander bringt. Und wer sagt, du hast ein Spatzenhirn, dann wird damit gemeint, dass man selber wahrscheinlich nicht allzu schlau ist oder etwas nicht versteht. Auf jeden Fall ist es so ein bisschen eine abwertende Bezeichnung. Und schon wieder muss der Spatz für etwas herhalten, wofür er nichts kann. Man spielt einfach mit diesem Ausdruck Spatzenhirn darauf an, dass so ein Spatz halt ein sehr kleines Hirn hat und dadurch wohl nicht viel zum Verstehen oder Merken in der Lage wäre. Was natürlich überhaupt gar nicht stimmt. Also ja, Vogelgehirne sind grundsätzlich total anders aufgebaut als unsere Menschengehirne. Aber das ist gut so, weil Vögel in ihrem Leben ja auch ganz andere Aufgaben bewältigen müssen als wir. Also so ein Spatz, der muss nicht vorm Rechner sitzen oder der muss nicht Auto fahren oder Flugzeug fliegen. Nee, der muss in seiner Clique klarkommen, der muss ein Weibchen finden, der muss sich und seine Jungen gut versorgen können, muss sich reproduzieren. Und damit ist seine Liste eigentlich zu Ende. Ganz unten steht natürlich noch mit Ausrufezeichen Überleben. Und gerade unsere zwei Spatzenarten, der Hausspatz und der Feldspatz, sind sehr gesellige, soziale Vögel. Und schon dafür muss man enorm intelligent sein. Also ein soziales Miteinander erfordert viele Eigenschaften, die Intelligenz ausmachen. Insofern Spatzenhirn, nee, passt überhaupt nicht. Ein Spatzenhirn ist hochintelligent und verpackt in einem, mal ehrlich, sehr, sehr sympathischen kleinen Vogel.
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Die neue Freitagsfrage bei MDR Sachsen-Anhalt lautet ja, wo machen Sie am liebsten Urlaub? Ja, und da sind schon jede Menge Antworten angekommen, die dann im schönsten Morgen bei Julia und Lars ausgewertet werden. Von mir erstmal herzlichen Dank dafür. Oft genannt wurde bisher Ungarn und das kann ich gut verstehen. Ungarn ist einfach ein wunderschönes Land mit gastfreundlichen Menschen. Und da gibt's nicht nur den Balaton, die Pusta und den berühmten Baraczk Palinka, sondern auch richtig gute Musiker. Allen voran die legendäre Rockband Omega. Und die habe ich jetzt hier mit ihrem größten Hit, Janjo Yulan.

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0: Das war bei MDR Sachsen-Anhalt eine Popband aus Berlin, The Other Ones. Ja, das Lustige ist, deren Sänger heißt Alf. Holiday habe ich gespielt, mitten in den Sommerferien, die sich ja momentan eher wie Herbstferien anfühlen. Aber nicht mehr lange. Am Dienstag wird's wieder richtig schön. So, und kurz nach drei habe ich einen Klassiker aus den 70ern für Sie. I started singing bye, bye, Miss American Pie. Genau, von Don McLean. Spiele ich gleich.
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2: Mit Karin Ruxer, guten Tag. Nach dem Rücktritt von Unionsfraktionschef Spahn hat Kanzler Merz eine Kabinettsumbildung angedeutet. Merz sprach im ZDF-Sommerinterview von einer Gelegenheit, über die Aufstellung der Bundesregierung nachzudenken. Lissy Kaufmann berichtet.
3: Festlegen auf einen neuen personellen Kurs in der Union und im Kabinett will sich Bundeskanzler Merz noch nicht. Man werde in den Parteigremien in den kommenden Tagen darüber sprechen und bald einen Vorschlag machen, so Merz. In Berlin wird unter anderem über den bisherigen Kanzleramtschef Frey als Nachfolger von Spahn als Fraktionschef spekuliert. Das würde wiederum eine Neubesetzung in der Bundesregierung nötig machen. Im Interview macht Merz auch deutlich, dass er im Vorfeld wenig Zeit hatte, mit Spahn zu sprechen. Der habe die Partei und die Fraktion erst sehr spät informiert. Auf die Frage, ob er sich von Spahn hintergangen fühlt, antwortet Merz, er wolle das nicht öffentlich bewerten, der Vorgang sei abgeschlossen.
2: Spahn, der mit seinem Mann dank einer Leihmutter in den USA Vater geworden war, war gestern nach öffentlicher Kritik als Fraktionsvorsitzender zurückgetreten. Sein Bundestagsmandat hat er behalten. Besucher eines Musikfestivals in Ferropolis bei Gräfenhainichen sollen nach dem Ausbruch des Norovirus jetzt mehr auf Hygiene und Kontakte achten. Der Landkreis Wittenberg hat die Regeln verschärft, die Toiletten sollen etwa häufiger gereinigt und desinfiziert werden und Besucher sollen ihre Hände regelmäßig desinfizieren. Das Virus war in zwei Proben von Erkrankten nachgewiesen worden. Vermutlich wurde es von Mensch zu Mensch übertragen, möglich sind laut dem Landkreis aber auch verseuchte Lebensmittel. Das Norovirus löst Übelkeit, Durchfall und Erbrechen aus und es ist meldepflichtig. In Magdeburg hat eine 76-jährige Frau mehrere tausend Euro an einen Trickbetrüger verloren. Die Masche lief nach einem altbekannten Muster ab. Wie sieht's denn diesmal aus, Tatjana Gropius?
4: Am Telefon hat ein angeblicher Beamter die Frau überzeugt, dass ein Familienmitglied im Krankenhaus liege und dringend Geld für eine Behandlung benötige. Ja, und wie die echte Polizei am Abend mitgeteilt hat, passierte das Ganze schon am Freitagvormittag. Rund 1,5 Stunden nach dem Anruf hatte die 76-Jährige das geforderte Bargeld zusammengesucht und auch an der Haustür einem fremden Mann übergeben. Naja, und weil es immer wieder zu Schockanrufen kommt, rät die Polizei unter anderem, nicht unter Druck setzen lassen, auflegen und am Telefon nichts über die eigenen finanziellen Verhältnisse verraten.
2: Tatjana Gropius aus der Nachrichtenredaktion. Ein Trickdieb ist in Dessau unterwegs. Laut Polizei hatte sich ein Mann unter einem Vorwand Zutritt zur Wohnung eines Ehepaares verschafft. Er stellte sich den beiden 89-Jährigen als Mitarbeiter einer Krankenkasse vor, der einige Dokumente sichten müsse. In einem unbeobachteten Moment nahm er knapp 1.400 Euro mit und verschwand. Die Polizei ermittelt. In Spanien kämpfen hunderte Feuerwehrleute gegen einen großen Waldbrand nördlich von Madrid. Laut den Behörden mussten mehr als 700 Menschen in Sicherheit gebracht werden. Das Feuer habe bislang 13.000 Hektar Fläche verwüstet, hieß es. Bereits seit Mittwoch wütet auch bei Saragossa im Nordosten Spaniens ein großer Waldbrand. Soweit die Nachrichten mit Karin Roxer und hier geht's weiter mit Frank.
0: Genauso. Dankeschön, Karin. Wir möchten, dass Sie gut ankommen. Hier ist der MDR Sachsen-Anhalt Verkehrsservice um 3:03. A2 Richtung Berlin zwischen Allerringerslieben und Eilsleben. Stau und stockender Verkehr. 10 Minuten dauert's länger. A2 Richtung Hannover zwischen Irxleben und Eilsleben. Ebenfalls Stau und stockender Verkehr. Dort müssen Sie 20 Minuten mehr einplanen. A9 Richtung München zwischen Naumburg und Bad Klosterlausnitz. Stau und stockender Verkehr. Zeitverlust dort 10 Minuten. Und geblitzt wird immer noch auf der B80 am Abzweig Köchstedt Richtung Halle und in Halle, einmal in der Alten Schmiede in beiden Richtungen und dann noch in der Magdeburger Chaussee stadteinwärts. Sollten Sie sehen, dass da irgendwo abgebaut wird oder ein neuer Blitzer hinzugekommen ist, dann rufen Sie uns doch bitte an, auch wenn Sie eine Gefahrenstelle sichten. Alles, was wichtig sein könnte für andere Autofahrer. Und die kostenfreie Telefonnummer 0800 94 6 94 6. Und die 1. Schönen Dank schon mal für Ihre Hilfe. Wir schauen aufs Sonntagswetter. Bis in den Abend spielt die Sonne verstecken. Wir ahnen, wo sie sich versteckt. Aber Naja, gegen die Wolken sind wir heute machtlos. Ein paar Schauer und Gewitter ziehen durch und der Wind ist heute auch nicht ohne. Wir haben im Moment 19 Grad in Dessau, 20 in Salzwedel, 21 in der Lutherstadt Eisleben, maximal möglich heute 22 Grad. In der Nacht zunächst trocken, später dann ein paar Regenschauer bei 14 bis 9 Grad. Morgen ganz ähnliches Wetter wie heute, der Dienstag freundlich und trocken und wärmer bis 24 Grad. Naja, und am Mittwoch ist es dann wieder wechselhaft und kühler.
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0: Schönen Sonntag Ihnen und jetzt löse ich mein Versprechen ein, Don McLean zu spielen mit American Pie. Hello.

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0: als irgendwas. Ja, noch viel mehr Spaß als irgendwas macht das Düsen in die Ferne, gerade jetzt im Sommer. Ne? Viele sind auf dem Weg in den Urlaub und da sind wir von MDR Sachsen-Anhalt neugierig, was Sie alles so brauchen für Ihre Reise. Mein Kollege Lars Wohlfahrt vom Schönsten Morgen hat sich auf dem Flughafen Leipzig-Halle mal umgehört und umgesehen und nicht schlecht gestaunt.
1: Was hat denn deine Freundin in der Hand? Ist das ein Sonnenschirm hier?
2: 3 Stück tatsächlich.
1: Ach Quatsch.
2: Freilich, wird alles mitgenommen.
1: Wieso fahrt ihr mit Sonnenschirm in Urlaub?
2: Sonne, wollen nicht verbrennen.
1: Da haben die keine Sonnenschirme auf Malle?
3: Nö. Doch, wahrscheinlich, ja, aber das sind Frauen.
1: Also super vorbereitet.
2: Wie immer.
1: Was ist noch alles so drin? Was ist noch so?
2: Klopapierrollen.
1: Jetzt machst du aber jetzt.
2: Ja, wirklich.
1: Halt mal.
2: Aber auf eine Finca brauchen wir die.
1: Ach so, ihr fahrt dorthin, ihr fahrt nicht ins Hotel.
2: Nee, wir fahren auf eine Finca und drum brauchen wir ein bisschen mehr Ausstattung.
1: Ihr nehmt alles mit? Sozusagen. Wirklich auch Klopapier?
2: Ja.
1: Hier erlebst du Sachen.
0: Ja, der neugierige Lars Wohlfahrt auf dem Flughafen Leipzig-Halle hat Sachen erlebt. Und wir wünschen Ihnen einen schönen Urlaub. Schöne Ferien.
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0: Ein italienischer Sommermoment bei MDR Sachsen-Anhalt, das war Fiordaliso mit Non Voglio Mica La Luna aus den 80ern. So, und wir schauen aufs Wetter mit Grit Krämer im MDR Wetterstudio. Grit, wird's hier in Sachsen-Anhalt heute vielleicht auch nochmal richtig italienisch sommerlich?
1: Eher nicht. Wir haben eher so dieses typische mitteleuropäische Sommerwetter der unterkühlten Art. Mhm. Ich habe mal geschaut, Italien hat im Norden 32 Grad und Sonne ab Rom und nach Süden hin 35 Grad und Sonne satt. Ja, dieses Sommerwetter hatten wir auch schon, haben wir aber heute und auch in den nächsten Tagen nicht zu erwarten, denn wir liegen mehr im Tiefdruck Einfluss und es kommt aus Nordwesten kühle, feuchte Luft zu uns rein. Wir haben auch Sonne jetzt in Sachsen-Anhalt. Wir haben aber auch ein paar Stellen mit dichten Wolken und Schauern, vor allem in der Osthälfte. Ganz im Norden ziehen sogar ein paar Gewitter gerade rein vom Nachbarn und die Temperaturen sind schon unterkühlt, nur 18 bis 21 Grad.
0: Ja, also immer mal wieder mit einer Husche rechnen und mit einem Blitz. Und du sagst ja, in den nächsten Tagen, also jetzt muss ich da konkret mal nachfragen, die nächste Woche hat ja wie jede Woche, glaube ich, 7 Tage. Wie stehen denn die Chancen auf Bilderbuch Sommer in der neuen Woche, vielleicht zum Wochenende hin?
1: Zum Wochenende hin wird es wirklich wieder wärmer. Da kommen wir wieder so Richtung 25 Grad, was ja dann die Sommermarke ist. Davor werden wir es noch nicht schaffen. Der Dienstag bringt mal einen Ausreißer Richtung 24 Grad, weil es dann doch recht viel Sonnenschein gibt. Aber Montag, Mittwoch, Donnerstag ist es wolkig. Immer wieder sind auch ein paar Schauer dabei. Es ist nicht sehr viel Regen, aber ein paar Schauer sind im Programm und es bleibt kühl mit so nur maximal 20, 21 Grad, weil aus Nordwesten wirklich kühler Luft reinkommt. Den spüren wir auch. Der ist stark mit teilweise stürmischen Böen, vor allem im Oberharz.
0: Ja, von Kühle spricht sie mit einer wunderbaren Wärme. Grit Krämer im MDR Wetterstudio. Ich danke dir. Tschüss.
1: Tschüss.

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0: Robbie Williams mit Feel um kurz nach 3:30. Wir möchten, dass Sie gut ankommen. Hier ist der MDR Sachsen-Anhalt Verkehrsservice. Zunächst eine Warnmeldung. Vorsicht bitte auf der A2 Richtung Hannover. Zwischen Eilsleben und Allerengersleben befindet sich eine noch nicht gesicherte Unfallstelle. Und dann gibt's Stau bzw. stockenden Verkehr mit jeweils einer Wartezeit von so 10 bis 20 Minuten. Auf der A2 Richtung Berlin zwischen Allerengersleben und Eilsleben. Dann auf der A2 Richtung Hannover zwischen Irksleben und Eilsleben und noch auf der A9 Richtung München zwischen Naumburg und Bad Klosterlausnitz. Und geblitzt wird auf der B80 am Abzweig Köchstedt Richtung Halle und in Halle in der Alten Schmiede in beiden Richtungen sowie in der Magdeburger Chaussee stadteinwärts. Sollten Sie noch mehr sehen, Blitzer, Staus, Gefahrenstellen, dann rufen Sie uns doch bitte an. Das geht jederzeit völlig kostenfrei unter 0800 94 6 94 6 1. Vielen Dank für Ihre Hilfe und ich wünsche Ihnen selbstverständlich eine gute Fahrt. Wir schauen nochmal aufs Wetter. Die Hoffnung auf strahlenden Sonnenschein hat sich für diesen Sonntag nun endgültig zerschlagen. Sie müssen eher mal mit einem Schauer und einem Gewitter rechnen. Die Höchsttemperatur heute 22 Grad. Wir haben zurzeit 16 in Havelberg, 19 in Wernigerode, 20 in Nebra und Bernburg und 21 in Oschersleben. In der Nacht erstmal trocken, später wieder ein bisschen Regen. Es kühlt sich ab auf 14 bis 9 Grad. Morgen ähnlich wie heute. Und der Dienstag dann mal wieder doch freundlicher mit Sonne. Durchweg trocken und bis 24 Grad warm, aber schon am Mittwoch wird's wieder wechselhaft und kühler.
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0: 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Jetzt genießen wir aber erstmal noch weiter die Sommerferien und vielleicht haben Sie das auch schon erlebt. Da ist dann manchmal nicht viel mit Genuss. Es ist endlich Urlaub. Sie kommen ans Ziel Ihrer Träume. Ja, und dann müffelt es in der Unterkunft oder die Betten sind eine Zumutung oder, ne? Da fragt man sich oft, welche Rechte habe ich? Wiebke Nielsen aus der ARD-Verbraucherredaktion kennt sich da ziemlich gut aus. Wiebke, darf ich denn meinen Urlaub abbrechen und den Reisepreis zurückfordern, wenn die Unterkunft nicht meinen Erwartungen entspricht?
1: Ja, kommt drauf an, was das heißt, dass sie nicht meinen Erwartungen entspricht. Fakt ist, Dreck und Schmutz alleine, das reicht nicht aus, um die Reise abzubrechen und den Reisepreis dann auch komplett zurückzubekommen. Auch wenn es natürlich ärgerlich ist, ne, eine verdreckte Ferienwohnung sozusagen zu kommen. Aber das, also Dreck, lässt sich ja beheben. Der Vermieter hat nämlich ein sogenanntes Recht auf Nacherfüllung. Er darf also nochmal nachputzen oder man muss ihm so gesehen die Gelegenheit geben, nochmal nachzuputzen. Anders verhält es sich mit Mängeln, die nicht sofort beseitigt werden können, also sowas wie Schimmel oder Ungezieferbefall. Das kann ja auch der Vermieter nicht mal eben so wegputzen.
0: Und wie sollte ich mich denn konkret verhalten, wenn ich eine schmutzige oder gar schimmlige Ferienwohnung vorfinde?
1: Ja, bei Mängeln solcher Art sollte man auf jeden Fall den Vermieter sofort schriftlich informieren und ihm auch eine Frist setzen für Dinge, die er schnell ändern kann. Also wenn es sich nur in Anführungsstrichen um Schmutz handelt, ne? Also kein Schimmel oder Ungezieferbefall im Spiel ist. Diese Frist, die muss auch nicht lang sein, sagte uns ein Fachanwalt für Reiserecht. Da reicht zum Beispiel bis zum nächsten Mittag. Und ja, wenn da nichts passiert, also der Anbieter sich nicht meldet oder den Schaden nicht behebt, dann hat man weitere Rechte.
0: Ja, und was heißt das dann genau?
1: Ja, das heißt, dass es einem dann zusteht, die Reise eben abzubrechen und den Reisepreis auch zurückerstattet zu bekommen. Allerdings, ja, gibt's da auf Seiten der Vermieter oft eine gewisse Verweigerungshaltung, so sagte es uns ein Anwalt. Ja, also um nicht nur Recht zu haben, sondern wie es immer so schön heißt, auch Recht zu bekommen, muss man also als Verbraucherin oder Verbraucher oft vor Gericht ziehen.
0: Ja, also sich nicht alles einfach bieten lassen, wenn in der Urlaubsunterkunft etwas nicht in Ordnung ist. Dankeschön für diese Tipps. Wiebke Nielsen war das aus der ARD-Verbraucherredaktion.
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MDR Sachsen-Anhalt mit Musik von Albert Hammond im Doppelpack. Erst kam er ja mit Down by the River, aber der arme Mann kann ja die unfassbar vielen Songs, die ihm eingefallen sind, unmöglich alle selber singen. Deshalb hat er One Moment in Time der großen Whitney Houston geschenkt und sie hat uns eine der besten Olympia-Hymnen aller Zeiten geschenkt. So, und jetzt geht's weiter mit Rock aus den 70ern. Hier sind Uriah Heep.

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0: Ja, zu diesem Kim Wilde Hit kann man übrigens ganz wunderbar marschieren. Ich habe es gerade selbst ausprobiert, zur Erheiterung meiner Kollegen. Vielleicht dachten die aber auch nur, ja, der Eberlein wieder. Aber in der Tat geht's ja in Kambodscha um einen Soldaten, der nach Kambodscha geschickt wird und nicht wieder zurückkehrt. Hier ist MDR Sachsen-Anhalt. Kurz vor vier, kurz nach vier gibt's Musik aus den 70ern. Kisses for me, say all your kisses for me. Den Grand Prix-Siegertitel. Der genau 50 Jahre alt ist, von 76 mit Brotherhood of Man, spiele ich gleich für Sie.
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2: Mit Karin Roxer, guten Tag. Kanzler Merz will die Nachfolge von Unionsfraktionschef Spahn schnell klären. Dabei schließt er auch eine Regierungsumbildung nicht aus. Im ZDF-Sommerinterview sprach der Kanzler von einer Gelegenheit, über eine Neuaufstellung nachzudenken. Lissy Kaufmann berichtet.
3: Festlegen auf einen neuen personellen Kurs in der Union und im Kabinett will sich Bundeskanzler Merz noch nicht. Man werde in den Parteigremien in den kommenden Tagen darüber sprechen und bald einen Vorschlag machen, so Merz. In Berlin wird unter anderem über den bisherigen Kanzleramtschef Frey als Nachfolger von Spahn als Fraktionschef spekuliert. Das würde wiederum eine Neubesetzung in der Bundesregierung nötig machen. Im Interview macht Merz auch deutlich, dass er im Vorfeld wenig Zeit hatte, mit Spahn zu sprechen. Der habe die Partei und die Fraktion erst sehr spät informiert. Auf die Frage, ob er sich von Spahn hintergangen fühlt, antwortet Merz, er wolle das nicht öffentlich bewerten, der Vorgang sei abgeschlossen.
2: In Magdeburg hat eine 76-jährige Frau mehrere tausend Euro an einen Trickbetrüger verloren. Bekannte Masche, Tatjana Gropius, wie lief sie denn dieses Mal ab?
4: Am Telefon hat ein angeblicher Beamter die Frau überzeugt, dass ein Familienmitglied im Krankenhaus liege und dringend Geld für eine Behandlung benötige. Ja, und wie die echte Polizei am Abend mitgeteilt hat, passierte das Ganze schon am Freitagvormittag. Rund 1,5 Stunden nach dem Anruf hatte die 76-Jährige das geforderte Bargeld zusammengesucht und auch an der Haustür einem fremden Mann übergeben. Naja, und weil es immer wieder zu Schockanrufen kommt, rät die Polizei unter anderem, nicht unter Druck setzen lassen, auflegen und am Telefon nichts über die eigenen finanziellen Verhältnisse verraten.
2: Aus der Nachrichtenredaktion Tatjana Gropius. Ein Trickdieb ist in Dessau unterwegs. Laut Polizei hatte sich ein Mann unter einem Vorwand Zutritt zur Wohnung eines Ehepaares verschafft. Er stellte sich den beiden 89-Jährigen demnach als Mitarbeiter einer Krankenkasse vor, der einige Dokumente sichten müsse. In einem unbeobachteten Moment nahm er dann knapp 1.400 Euro an sich und verschwand. Die Polizei ermittelt. Der Iran hat nach israelischen Angaben die jordanische Küstenstadt Aqaba angegriffen. Die israelische Armee teilte mit, sie habe den Raketenbeschuss auf die Stadt beobachtet. Aqaba liegt nur wenige Kilometer von der Grenze zu Israel entfernt. Auch aus Kuwait wurde iranischer Beschuss gemeldet. Das Energieministerium erklärte, dabei sei erneut eine Anlage zur Stromerzeugung und Entsetzung angegriffen worden. Derweil meldet der Iran, dass die USA ein im Bau befindliches Atomwerk angegriffen hätten. Soweit die Nachrichten mit Karin Roxa. Und hier geht's weiter mit dem Blick auf die Straßen und auch auf die Wetteraussichten. Und das alles gibt's mit Frank.
0: Selbstverständlich. Karin, ich danke dir. Wir möchten, dass Sie gut ankommen. Hier ist der MDR Sachsen-Anhalt Verkehrsservice. Es ist genau 16.03 Uhr. A2 Richtung Berlin zwischen Allerengersleben und Eilsleben. Stau. Der Grund ist ein defekter PKW. Planen Sie da bitte 15 Minuten mehr ein. A2 Richtung Hannover. Zwischen Bornstedt und Allerengersleben gab es einen Unfall, deshalb Stau und stockender Verkehr. Zeitverlust 30 Minuten. Und A9 Richtung München zwischen Dreußig und Eisenberg. Stockender Verkehr, da dauert es 10 Minuten länger. Und geblitzt wird in Halle, in der Alten Schmiede, in beiden Richtungen, sowie in der Magdeburger Chaussee stadteinwärts. Das war's von uns. Vielleicht können Sie irgendwas noch hinzufügen. Rufen Sie uns dann in dem Fall an, wenn Sie noch was anderes sehen. Die kostenfreie Nummer 0800 94 6 94 6 und die 1. Schönen Dank. Was das Wetter angeht, kann man ja heute dankbar sein, wenn die Sonne sich ab und zu wenigstens mal erahnen lässt. Nämlich, wenn die Wolkendecke mal etwas dünner wird. Ab und zu gibt's Schauer und Gewitter und im Moment haben wir zwischen 9 Grad auf dem Brocken und 22 Grad in Köln. In der Nacht erstmal trocken, später dann wieder ein bisschen Regen, hier und da 14 bis 9 Grad die Tiefstemperatur. Morgen ganz ähnlich wie heute und der Dienstag wird dann wieder richtig schön, trocken und ein bisschen wärmer bis 24 Grad und der Mittwoch dann wieder wechselhaft und kühler.
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0: Ich wünsche Ihnen weiterhin einen schönen Sonntagnachmittag und viel Spaß jetzt mit Brotherhood of Man.

0: 80er-Sound bei MDR Sachsen-Anhalt. Turn Back the Clock. Ja, in diesem Popsong von Johnny Hates Jazz geht's darum, dass jemand gern die Uhr zurückdrehen würde auf die gute alte Zeit, in der das Leben so viel besser und schöner war. Aber davon will hier in Sachsen-Anhalt natürlich niemand etwas wissen. Hier würden alle gern die Uhr vordrehen, und zwar um eine Stunde, denn dann würde er jetzt öffnen, der Oldie-Club mit Peter Hofmann.
1: Hallo zusammen, meine Einladungskarte ist so ziemlich fertig gemalt und handgeschrieben wie immer, gilt auch als Eintrittskarte und als Mitfahrkarte, denn wir sind heute, wenn man so will, mit dem Alpenexpress unterwegs, von Frankreich über die Schweiz nach Österreich. Also es gibt nochmal ein Länderspiel und ich sage danke für alle Vorschläge, die heute wieder reingekommen sind, die mich sozusagen wieder auf die Pirsch geschickt haben durch die ARD-Archive. Aber es war sehr ergiebig. Wir haben Leute wie Krokus, Gypsy Love oder Westwind dabei und noch andere Leute, Bands, Künstler, die noch nie im Oldie Club gelaufen sind. Aber es gibt natürlich auch Klassiker wie Johnny Hallyday, Franz Gall oder Michel Polnareff. Bis dahin wünsche ich allen einen schönen Sonntag und sage zünftig au revoir, viert euch und auf Wiederlurga. Bis später, euer Peter.
0: Ja, freuen Sie sich auf Peter Hofmann und seinen Oldie Club ab kurz nach 17 Uhr.
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1: Einen schönen Sonntag Ihnen, ohne Sonne, aber mit MDR Sachsen-Anhalt. Ja, und das ist doch viel besser. Besser jedenfalls als umgekehrt, denn hier hören Sie die Hits unseres Lebens wie diesen aus den 70ern. Genau 50 Jahre alt, legendäres Stück Don't Leave Me This Way von Thelma Houston.

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0: Ja, eine tolle Neuaufnahme aus den späten 80ern. Dieses Klassikers von Gene Pitney aus den 60ern. Something's Gotten Hold of My Heart. Und dafür hat er sich Mark Arment ins Studio geholt. Oder war es umgekehrt? Mark Arment war ja in den 80ern der Megastar. Und er hat sich Gene Pitney geholt. So ist es richtig, ne? 16:30 haben wir es. Wir möchten, dass Sie gut ankommen. Hier ist der MDR Sachsen-Anhalt Verkehrsservice. A2 Richtung Berlin. Zwischen Allerengersleben und Eilsleben Stau und stockender Verkehr. Zeitverlust 10 Minuten. Dann A2 Richtung Hannover. Zwischen Bornstedt und Allerengersleben Stau und stockender Verkehr nach einem Unfall. Zeitverlust 30 Minuten. A9 Richtung Berlin. Zwischen Kostlich und Köselitz Stau nach einem Unfall. 10 Minuten dauert es länger. Und das gleiche auf der A9 Richtung München. Zwischen Niemeck und Kleinmarzehns. Und dann nochmal zwischen Dreußig und Eisenberg. Jeweils 10 Minuten mehr einplanen, bitte. Und geblitzt wird in Halle, in der Alten Schmiede in beiden Richtungen und in Halle in der Magdeburger Chaussee stadteinwärts. Mehr haben wir im Moment nicht, reicht ja auch, ne? Aber vielleicht entdecken Sie irgendwas demnächst, wenn Sie unterwegs sind, Blitzer, Staus, Gefahrenstellen, dann sagen Sie bitte Bescheid unter dieser Nummer. Kostenfrei übrigens 0800 94 6 94 6 und die 1. Das Wetter. Ja, auch die Sonne hat heute Sonntag, also mehr oder weniger frei. Die Wolken schieben dafür Dienst und sich weiter gemächlich übers Land. Hier und da sind Schauer und Gewitter möglich. Momentan wären gemessen 14 Grad in Aachensee, 21 in Magdeburg, 22 in Köthen. In der Nacht geht's dann runter auf 14 bis 9 Grad. Zunächst bleibt's trocken, später gibt's dann weitere Schauer. Morgen ähnlich wie heute mit Schauern vor allem in der Altmark. Dienstag dann freundlich und trocken und bis zu 24 Grad warm.
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1: Guido Hensch aus der Sportredaktion ist wieder zur Stelle. Guido, die Formel 1 ist ja für heute durch, ne?
2: Ja, vor wenigen Minuten wurde die Zielflagge geschwenkt und das Ganze in Spa in Belgien. Kimi Antonelli im Mercedes gewann. Erneut muss man ja sagen, es war bereits sein 6. Sieg im 10. Saisonrennen. Auf den Plätzen landeten Leclerc im Ferrari und Verstappen im Red Bull. Unser Deutscher Nico Hülkenberg, der kam auf Rang 13 ein.
1: Ja, und bei der Fußball-Weltmeisterschaft sind dagegen noch nicht alle Messen gesungen. Das 104. und wichtigste Spiel steht noch aus, das Finale.
2: Ja, und das heißt Titelverteidiger Argentinien gegen Europameister Spanien. Markus Augustin beleuchtet für uns mal die Vorzeichen.
3: Die beste Abwehr gegen die nach dem Halbfinale beste Offensive. Spanien hat erst ein Gegentor bei dieser WM kassiert, Argentinien schon 19 Mal getroffen. Der Europameister funktioniert als Kollektiv, mit Geduld, Genauigkeit und ganz viel Ballbesitz. Argentinien lebt noch immer von den Messi-Momenten. Angeführt vom besten Spieler der Welt könnten die Südamerikaner als erst drittes Team ihren WM-Titel verteidigen. Zehntausende Fans der Argentinier sind nach New York gekommen, um ihre Selección zu unterstützen. Die Tickets erreichen auf dem offiziellen Zweitmarkt Rekordpreise. Sie beginnen bei mehr als $7.000.
2: Ja, und ich glaube, da sind noch keine Getränke inklusive. 21 Uhr wird das Finale angepfiffen. Das ZDF überträgt.
1: Ja, da gucke ich lieber zu Hause. Da sind die Getränke wenigstens gratis. Das also heute Abend. Und morgen, Guido, treffen sich ja dann die Handballer des SC Magdeburg zum ersten Mal nach dem Sommerurlaub.
2: Ja, für den deutschen Meister geht's wieder zur Sache. Aber es geht erstmal entspannt los beim sogenannten Media Day. Da werden nämlich vor allem Fotos geschossen und Videos gedreht. Natürlich in den nagelneuen Trikots. Die ersten Trainingseinheiten werden die Jungs um Trainer Bennett Wiegert aber in der Lakenmacherhalle absolvieren müssen. In der GTEC Arena, da laufen noch die Arbeiten am Fußboden. Der wird derzeit fit gemacht für die Handball-Weltmeisterschaft im Januar. Und da werden ja dann auch in Magdeburg Spiele ausgetragen.
1: Ja, so ist es. Das sagt Guido Hensch hier bei MDR Sachsen-Anhalt. Dankeschön, Guido. Und es geht weiter jetzt um kurz vor 4:45 am Sonntagnachmittag mit City.
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Sandra ist zwar eine deutsche Sängerin, aber eine französische Staatsbürgerin. Ja, und unter anderem nach Frankreich geht's hier bei MDR Sachsen-Anhalt ab kurz nach 17 Uhr im Oldie-Club mit Peter Hofmann. Vorher gibt's noch die aktuelle Tageszusammenfassung mit Uli Wittstock. Ich bin Frank Eberlein, bedanke mich für den schönen Sonntagnachmittag und wünsche Ihnen einen schönen Abend und einen guten Start in die neue Woche.

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1: Das Wichtige auf einen Blick hat jetzt Uli Wittstock für Sie. Und Uli, es ist im Leben wie in der Politik so, es wird sich oft um den Unterhalt gestritten, stimmt's?
2: Stimmt. Kinder ab 16 sollen keinen Unterhaltsvorschuss mehr bekommen. Die Debatte hält auch in Sachsen-Anhalt an. Und Streit um Wasserpreise, nochmal Geld also. Hunderte von Bungalowbesitzern in Sachsen-Anhalt sind betroffen. Grundsätzlich gilt ja, für die Versorgung der Kinder sind die Eltern zuständig. Punkt. Ob sie nun zusammenleben oder getrennt sind, dafür wird dann Unterhalt gezahlt. Wenn das aber nicht passiert, dann springt der Steuerzahler ein mit einem sogenannten Unterhaltsvorschuss. Die Ämter versuchen dann, sich das Geld später vom Unterhaltspflichtigen zurückzuholen. Doch nach Ansicht von Bundesfamilienministerin Prien gelingt das viel zu selten und deshalb soll der Unterhaltsvorschuss künftig wegfallen, und zwar ab dem 16. Geburtstag des Kindes. Meine Kollegin Chiara Svensson hat dazu recherchiert. Chiara, wie viele Kinder wären denn in Sachsen-Anhalt von diesen geplanten Kürzungen betroffen?
3: Im letzten Jahr wurden Unterhaltsvorschüsse für rund 33.300 Kinder in Sachsen-Anhalt ausgezahlt. Davon waren rund 4.500 Kinder 16 oder 17 Jahre alt. Für diese Kinder würden Alleinerziehende nach den aktuellen Plänen kein Geld mehr bekommen. Dazu muss man auch an der Stelle sagen, in rund 91% der Fälle sind die betroffenen Frauen, die kein Geld vom Vater der Kinder bekommen.
2: Da stellt sich nun die Frage, um wie viel Geld geht es denn da konkret?
3: Die Vorschüsse für 16- und 17-Jährige machen rund 400 Euro monatlich aus. Also eine Menge Geld, das den Müttern dann fehlen würde. Zudem ist die Lage in Sachsen-Anhalt noch verschärft. Einerseits haben wir überdurchschnittlich viele Alleinerziehende im Bundesvergleich, beinahe jede dritte Familie, um genau zu sein. Andererseits ist in Sachsen-Anhalt etwa jeder fünfte armutsgefährdet, wenn man jetzt mit dem bundesweiten Einkommen vergleicht. Das zeigt eine Auswertung des Paritätischen Wohlfahrtsverbandes für 2025. Der Landesgeschäftsführer des Kinderschutzbund, Daniel Kemp, warnt daher vor den Folgen.
4: Die Alleinerziehenden können nur den juristischen Weg gehen und sind ja auch, und das ist ja nur statistisch bewiesen, eine Gruppe, deren Kinder von Armut bedroht sind. Und die Kinderarmut in Sachsen-Anhalt ist ausgeprägt und die Folgen für die Kinder und Jugendlichen, die sind aus unserer Einschätzung massiv.
2: So, Chiara, nun ist es ja so, dass in diesen Fällen der Steuerzahler erstmal für den Unterhalt aufkommt. Da stellt sich nun die Frage, warum kann sich denn der Staat nicht von den säumigen Unterhaltspflichtigen das Geld zurückholen?
3: Der Staat versucht zwar, das Geld wieder einzutreiben, in Sachsen-Anhalt klappt das aber nur in 15% der Fälle. Tatsächlich ist es so, dass viele Väter auch einfach nicht zahlen können, weil das Einkommen nicht reicht. Härtere Sanktionen wie ein möglicher Führerscheinentzug oder Lohnpfändung würden hier in diesen Fällen also auch gar nicht greifen.
2: Soweit Chiara Svensson. Vielen Dank. Wir bleiben beim Thema Geld. Jetzt geht es um das Geld, was das Trinken und das Wasser so kosten kann, nämlich es geht um das Thema Grundpreis beim Wasser. Der Wasserversorger Heidewasser, ein großer Versorger hier in Sachsen-Anhalt, der hat nämlich seine Preisstruktur verändert. Und das sorgt in mehreren Bungalow-Gebieten für drastisch steigende Kosten. Beim Naherholungsverein am Neuen See in Dannichkow soll der Grundpreis deutlich steigen. Und zwar nicht um das Sechsfache, sondern er soll dann das 108-fache betragen. Tobias Stander hat dazu recherchiert. Was heißt denn das jetzt konkret für die einzelnen Bungalow-Besitzer?
5: Ja, zu dem Verein am Neuen See gehören 108 Bungalows. Und Achtung, jetzt wird's ein bisschen mathematisch. Bislang wurde der Grundpreis für 6 zentrale Anschlüsse berechnet. Künftig soll er dann aber für jeden einzelnen Bungalow berechnet werden. Und damit wird der Grundpreis insgesamt 18 Mal so oft angesetzt wie bisher. Für den Verein entstehen dadurch dann nach eigenen Angaben mehr als 12.000 Euro zusätzliche Kosten im Jahr. Pro Parzelle sind das dann gut 10 Euro mehr im Monat, unabhängig vom tatsächlichen Verbrauch. Die Vereinsvorsitzende Petra Krause-Zieler ist selbst von der neuen Regelung betroffen und sie erlebt auch, wie groß die Sorgen jetzt bei vielen Mitgliedern sind.
2: Heidewasser liefert das Wasser aber weiterhin nur an wenige zentrale Anschlüsse. Trotzdem soll der Grundpreis für jeden einzelnen Bungalow anfallen. Warum?
5: Ja, Heidewasser, der Wasserversorger, begründet die Umstellung vor allem mit den insgesamt gestiegenen Kosten der Wasserversorgung. Das Unternehmen müsse die Leitungen, Anlagen und Technik unterhalten und die Versorgung rund um die Uhr an 365 Tagen im Jahr sicherstellen, auch dann, wenn einzelne Bungalows nur selten Wasser verbrauchen. Deshalb soll künftig ein größerer Teil der Kosten über den festen Grundpreis gedeckt werden. Der Preis für den tatsächlichen Verbrauch soll dann aber bis 2030 stabil bleiben.
2: Das ist also die wirtschaftliche Begründung. Aber stellt sich nun die Frage, ist es denn gerecht, dass da jeder Bungalow wie eine eigene Wohnung abgerechnet wird, auch wenn man da gar nicht wohnt?
5: Genau, das ist der entscheidende Streitpunkt. Das Gebiet ist im Bebauungsplan für die Erholung vorgesehen. Viele Bungalows werden daher nur zeitweise genutzt. Trotzdem berechnet Heidewasser sie als eigene Wohneinheiten, wenn sie etwa über Küche, Bad und Toilette verfügen. Die Eigentümer halten das aber genau für ungerecht. Bezahlt werden müssen die deutlich höheren Grundpreise aber trotzdem mit der nächsten Jahresabrechnung. Der Verein der Bungalow-Siedlung hat sich deshalb mit einem offenen Brief an den Ministerpräsidenten Sven Schulze gewandt und hofft nun auf politische Unterstützung und prüft auch bereits rechtliche Schritte.
2: Tja, und das Thema reicht weit über Danichkow hinaus. Heidewasser versorgt mehr als 100.000 Menschen in Sachsen-Anhalt. Und von der neuen Berechnung sind nach Unternehmensangaben insgesamt immerhin 28 Naherholungsgebiete in Sachsen-Anhalt betroffen. Wir reden jetzt über alles Papier, genauer gesagt über alle Zeitungen. Für die einen ist das ein Fall für die Tonne, für andere sind das wichtige historische Quellen. Und jetzt kommt die gute Meldung für alle Heimatforscher, Wissenschaftler oder alle, die mal sehen wollen, wen eigentlich die Urgroßmutter tatsächlich geheiratet hat. Denn in Halle werden alte Zeitungen digitalisiert. Und zwar Zeitungen, die es längst nicht mehr gibt. Zum Beispiel das Arendseer Wochenblatt oder der Zürbiger Bote. Das klappt alles auch mit Hilfe von künstlicher Intelligenz. Steffen Hellem.
6: Graublaue Kartons, darin vergilbtes, brüchiges Papier. Julia Knödler, Leiterin der historischen Sammlungen der Universitäts- und Landesbibliothek in Halle, muss sehr vorsichtig sein, wenn sie die über 100 Jahre alten fragilen Zeitungen im Bibliotheksmagazin präsentiert.
7: Also man sieht hier sehr schön, wie diese Zeitungen früher aufbewahrt waren. Die waren zu Bündeln gefaltet und mit einer Schnur zusammengeschnürt. Das sieht man hier auch noch die entsprechenden Schadstellen. Man sieht auch, das Papier ist sehr brüchig, sehr vergilbt.
6: Viele tausend Ausgaben alter Zeitungen des 19. Jahrhunderts schlummern noch in solchen Kartons im Magazin. Die Prätscher-Zeitung oder auch die Harzer Post aus Wernigerode, allesamt vom Verfall bedroht.
7: Hier hatten wir schon ein bisschen Textverlust. Wir werden nach der Digitalisierung auch noch mehr Materialverlust haben. Das nehmen wir aber in Kauf, damit wir den Inhalt hier sichern können. Und der Inhalt ist unfassbar wertvoll für alle möglichen Fragestellungen, die wir an die Zeit haben, in der diese Zeitung entstanden ist.
6: Aber was nützt eine gescannte Zeitungsseite, wenn am Ende wieder nur eine Bilddatei steht? Hier beginnt das eigentlich Revolutionäre des Projekts. Alle gescannten Seiten werden nämlich von einer OCR, einer automatischen Texterkennung, erfasst. Matthias Bönig trainiert die OCR-Software.
8: Eine OCR muss leisten, dass es sich hierbei erstmal um Text handelt. Dann muss diese OCR natürlich auch sehen, dass dieser Textteil ein zusammenhängender Teil ist. Dann sehen wir bei den Annoncen, dass wir verschiedenartigste Schrifttypen haben. Wir haben hier Antiqua-Schrifttypen, wir haben hier gebrochene Schrifttypen, also Frakturtypen. Und diese müssen auch entsprechend erkannt werden.
6: Maximal 3% Fehlerquote sind erlaubt. Gefördert wird das Mammutprojekt mit 600.000 Euro von der Deutschen Forschungsgemeinschaft. Und wohl schon ab Herbst werden dann alle im historischen Zeitungsbestand der ULB schmökern und recherchieren können, einem der größten in Deutschland.
2: So, also die künstliche Intelligenz liest die Zeitung für Sie durch und Sie können dann im Internet nachschauen, was drinsteht, suchen, verschlagworten, alles Mögliche. Tolles Projekt der Universitätsbibliothek in Halle. So, Radio hören muss man auch persönlich. Kann man.
9: Ich wollte es gerade sagen.
2: Ja. Uli. Schön. Na, alles weitere jetzt an Peter.
9: Danke, Uli.
1: 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Hier ist der MDR Sachsen-Anhalt Verkehrsservice um 17 Uhr und 9 Minuten. A2 Richtung Hannover zwischen Irxleben und Eilsleben, Stau und stockender Verkehr, da dauert es 20 Minuten länger. Die A9 Richtung Berlin ist zwischen Köselitz und Kleinmarzehns nach einem Unfall gesperrt. Zurzeit gibt's da Stau und die letzte freie Abfahrt ist Coswig. A9 Richtung München zwischen Niemeck und Köselitz staunstockender Verkehr, da etwa 20 Minuten mehr einplanen. Und A14 Richtung Magdeburg, Vorsicht zwischen Halle-Trotha und Lübbe-Jün liegen Fahrzeugteile auf allen Fahrstreifen. Im Landkreis Mansfeld-Südharz ist die Straße zwischen Maisberg und dem Abzweig Ritterode wegen Aufräumarbeiten gesperrt. Und die Blitzer, die standen eben noch da, jetzt sind sie weg, also sind sie wahrscheinlich auch abgebaut. Aber falls Sie noch welche sehen, dann können Sie wie immer anrufen und Bescheid sagen, kostenfrei wie immer, unter der 0800 94 6 94 6 und die 1. Danke fürs Gucken, gute Fahrt. So, das Wetter, viel Wolken heute mit leichter Sonnenbeteiligung. Schauer und Gewitter können auch immer mal durchziehen bei 18 bis 22 Grad. Auf den Brocken haben wir 11 Grad und der Wind weht zum Teil stark und böig aus Nordwest. In der Nacht lässt er nach, dann ist es wechselnd bewölkt. Gegen Morgen muss mit Schauern gerechnet werden bei Tiefstwerten zwischen 14 und 9 Grad. Und ja, die neue Woche, die gibt erstmal mehr Wolken als Sonne her morgen. Da lebt der Wind auch nochmal auf. Vor allem in Altmark und Elbhavel winken morgen ein bisschen Regen gelegentlich, 16 bis 21 Grad. Ja, und am Dienstag freundlich und trocken bei bis zu 24 Grad wieder.
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1: Einen schönen Sonntag wünsche ich. Willkommen zum dritten Länderspiel 2026 am Finaltag der Fußball-WM. Darüber reden wir aber nur bedingt. Wir spielen Musik aus Frankreich, der Schweiz und Österreich. Schön, dass Sie dabei sind. Wir fangen an mit dem Vorschlag von Karin aus Schifferstadt in der Pfalz. Michel Delpech, Pour un Flirt. Und ich grüße Sie.

Schlimmer Ohrwurm von Michel Delpech zum Anfang unserer Drei-Länder-Ausgabe Frankreich, Schweiz, Österreich. Danke für die vielen Vorschläge, die können sich hören lassen. Und ich möchte natürlich wieder so viel wie möglich unterbringen. Margitta und Andi aus Nebra haben Hans Kreuzmeier und Josef Krasnitzer vorgeschlagen. Ihren größten Hits gab's 1976.

Genau, das war schon der erste österreichische Beitrag heute im Drei-Länder-Oldie-Club. Waterloo und Robinson natürlich ESC 1976, Platz 5 immerhin. Sie hören den Oldie-Club und weiter geht's jetzt mit der Schweiz. Da hat sich bei mir auch im Hinterkopf was gedreht. Ja, kannte ich mal, konnte ich mitsingen. Dieter aus Salzgitter und Michael aus Offenbach haben die Band Rumpelstilz vorgeschlagen mit dem Titel Kiosk.

Leute, bin ich denn ein Kiosk oder sehe ich aus wie eine Bank oder sehe ich aus wie ein Hotel oder wie ein Kassenschrank? Deutsche Übersetzung des schweizerdeutschen Titels von Rumpelstilz, Kiosk. Hier ist der Oldie-Club bei MDR Sachsen-Anhalt. Wir werden heute noch ein paar ungewöhnliche Klänge hören. Es wird rocken, es wird romantisch, es wird auch ein bisschen düsterer als sonst. Österreich ist natürlich auch dabei, aber jetzt geht's nach Frankreich mit richtig viel guter Laune. Im Musikladen waren sie gern gesehene Gäste, weil da war auch wirklich was zum Gucken. La Banda Basile mit Les Chansons Françaises.

Abschluss wäre schön gewesen, aber das war ein Durchlauf durch die französische Popmusikgeschichte, könnte man fast sagen, mit den La Bande à Basile, les Chansons Françaises. Und natürlich gibt's auch Chanson heute im Oldie Club. Hier ist Gérard Lenormand mit Voici le Clair.

0: Gérard Lenormand, voici les clés. Sie hören den Oldie Club. Wir möchten, dass Sie gut ankommen. Hier ist der MDR Sachsen-Anhalt Verkehrsservice um 17.30 Uhr. A2 Richtung Hannover zwischen Irxleben und Eilsleben, Stau und stockender Verkehr, etwa 20 Minuten Verzögerung dort. Die A9 Richtung Berlin ist zwischen Köselitz und Kleinmarzehns nach einem Unfall gesperrt. Im Moment gibt Stau. Die letzte freie Abfahrt ist Coswig. A9 Richtung München, zwischen Niemeck und Köselitz, Stau und stockender Verkehr, auch da etwa 20 Minuten Verzögerung. Und im Landkreis Mansfeld-Südharz ist die Straße zwischen Maisberg und dem Abzweig Ritterode wegen Aufräumarbeiten gesperrt. Wenn Sie noch was sehen, Sie können anrufen, wie immer geht's fix und es kostet nichts, unter der 0800 94 6 94 6 und die 1. Danke fürs Gucken, gute Fahrt. Viel Wolken mit Sonnenbeihilfe, Schauer und Gewitter können hier und da durchziehen bei 18 bis 22 Grad, auf dem Brocken 11 Grad und es ist noch ziemlich windig. In der Nacht geht der Wind ein bisschen zurück. Wir haben wechselnde Bewölkung in den Frühschauern oder in den Frühstunden muss mit Schauern gerechnet werden. Also Frühschauer morgen sind durchaus drin bei Tiefstwerten zwischen 14 und 9 Grad. Und die neue Woche fangen wir halbwegs freundlich an. Morgen mehr Wolken als Sonne. In Altmark und Elbhavelwinkel kann es hier und da etwas regnen bei 16 bis 21 Grad. Dafür dann Dienstag freundlich trocken bei bis zu 24 Grad.
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0: Einen schönen Sonntag. Jeder Oldie Club ist anders, habe ich mir mal so vorgenommen. Aber es ist und bleibt jeder Oldie Club ein Oldie Club. Wir sind in der Schweiz, in Österreich und Frankreich unterwegs bis 20 Uhr. Und jetzt geht's nach Luzern zu den Dorados. Keine Klasse, vorgeschlagen von Ralf aus Waltershausen und Gerd aus Magdeburg-Ottersleben. Ich grüße Sie.
2: Hallo.

Dido Radus aus der Schweiz. Keine Klasse, vorgeschlagen von Ralf aus Waltershausen und Gerd aus Magdeburg-Ottersleben. In den 60ern hat da auch schon ein gewisser Giorgio Moroder mit dran rumgebastelt. Und Sie hören den Oldie Club, den Drei-Länderspieler Oldie Club heute mit Musik aus der Schweiz, Österreich und Frankreich. Mit Frankreich geht's jetzt weiter. Tita aus Berlin hat Thomas Tronmonti vorgeschlagen von der Schauspielerin und Sängerin Chantal Grouillard aus dem Jahr 65.

Chantal Goya war das. Schauspielerin zum Beispiel mit Jean-Luc Godard zusammengearbeitet. Eine Nummer aus dem Jahr 65. Und die 60s, die klingen in Frankreich offenbar auch ziemlich swingig englisch, hätte ich fast schon gesagt. Gleich ist François Hardy dran, vorgeschlagen von Anna aus Halle und Gabi aus Halle. Vorher gibt's ihren Lebenspartner, ihren Langjährigen. Die beiden haben auch einen Sohn zusammen. Christian aus Leipzig hat ihn vorgeschlagen. Jacques Dutronc mit Et moi, et moi, et moi.

Françoise Hardy, La Maison und Chez Grandi. Das ist der Oldie Club heute. Viel Musik aus Frankreich, das ist die größte Nation heute, aber auch aus der Schweiz und aus Österreich gibt es noch viel zu hören und es wird noch gerockt. Aber im Moment sind wir so in den 60er Jahren Frankreich, denn da gibt es viel Nachfrage. Ein paar Künstler und Künstlerinnen werden uns heute auch doppelt begegnen bis 20 Uhr. Zum Beispiel France Gall, die gibt's gleich, aber vorher gibt's noch Michel Polnareff, aber nicht mit der Puppe, die kommt später.

Michel Polnareff. Da noch der schmale Jüngling mit der Gitarre. Später hat er sich bei den Outfits ein bisschen mehr was gegönnt mit Perücken und mit der großen Sonnenbrille bis heute. Und Sie hören den Oldie Club bei MDR Sachsen-Anhalt. Wir haben Musik aus Frankreich, aus Österreich und aus der Schweiz. Jetzt geht's aber mit Frankreich weiter. France Gall, sehr viel gewünscht. Jetzt ist sie dran mit einem Song aus dem Jahr 65. Wir sind alle keine Engel, wir sind alle nicht so richtig perfekt. Nous ne sommes pas des anges. Und vorgeschlagen hat den Song oder vorgeschlagen wurde France Gall unter anderem von Wolfgang aus Gräfenthal, Frank aus Solbke und Marina aus Zörbich.

in den späten 60ern, ab Mitte der 60er war sie, glaube ich, die 60er Jahre europäische Definition von Coolness und von Talent. France Gall war das und sie begegnet uns heute im Oldie Club sicherlich nochmal. Und auch die nächste Frau hat's in sich, hat viele Sachen gecovert, ist in Frankreich eine Riesengröße gewesen. Die hat uns leider schon verlassen. Detlef aus Berlin hat Marie Laforêt vorgeschlagen und hier ist Marie, die zornige

Marie-Douceur, Marie-Colère von französischen Superstar Marie Laforêt. Und noch ein Superstar gibt's hier im Oldie Club heute. Hier ist Johnny Hallyday, riesengroß in Frankreich. Und hier ist sein Noir, Noir. Und noch das Original kennen Sie, bin ich mir sicher.

Black is Black, Schwarze, Schwarz, Noir, c'est Noir, das war Johnny Hallyday. Sie hören den Oldie Club bei MDR Sachsen-Anhalt und in der Beatles-Ecke gibt's jetzt ein Beatles-Cover. Frank Alamo ist hier mit Je me bats pour gagner.

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1: Mit Karin Roxer, guten Abend. Kein Haftbefehl nach dem mutmaßlichen Angriff auf einen Bahnmitarbeiter, das hat das Amtsgericht Karlsruhe entschieden. Nach der Sichtung eines Überwachungsvideos gäbe es Zweifel am bislang dargestellten Tatablauf. Zudem gäbe es keine Fluchtgefahr. Nach den bisherigen Ermittlungen der Staatsanwaltschaft war in dem Regionalzug eine Ticketkontrolle eskaliert. Der Verdächtige soll einen Sicherheitsmitarbeiter geschlagen und getreten haben. Während des Gerangels gab eine Tür nach, der Mitarbeiter fiel aus dem fahrenden Zug und wurde lebensgefährlich verletzt. Kanzler Merz will die Nachfolge von Unionsfraktionschef Spahn schnell klären. Dabei schließt er auch eine Regierungsumbildung nicht aus. Im ZDF-Sommerinterview sprach der Kanzler von einer Gelegenheit, über die Aufstellung nachzudenken. Auf das Sparpaket bei Sozialmaßnahmen angesprochen, verteidigte Merz die Maßnahmen und reagierte verärgert auf Kritik an der wirtschaftlichen Lage Deutschlands.
2: Diese ewige Nörgelei, diese ewige Nölerei, dieses Schlechtreden, dieses Kaputtreden unseres Landes. Ich darf mir das bei solchen Gelegenheiten auch mal erlauben. Ich bin es einfach leid. Wir haben in Deutschland so viele Chancen. Wir haben so viele Möglichkeiten. Wir sehen eine Zahl von Unternehmensgründungen durch junge Menschen in nie gekannter Zahl. Schon im ersten Halbjahr 2026 sind fast so viele neue Unternehmen gegründet worden wie im Jahr 2025. Und das war schon ein Rekordjahr in Deutschland. Ich bin es einfach leid, dass nur schlecht geredet wird über Deutschland.
1: Bundeskanzler Merz im ZDF-Sommerinterview. In Halle sind am vergangenen Abend mehrere Menschen mit einer Luftdruckwaffe beschossen worden. Nach Polizeiangaben wurden 6 Personen leicht verletzt. Woher die Projektile abgefeuert wurden, konnte niemand genau sagen. Die Polizei hat die Ermittlungen aufgenommen. Und damit zum Sport. Heute Abend spielen Spanien und Argentinien um den Fußball-WM-Titel. Die Spanier waren 2010 Weltmeister, das erste und bislang einzige Mal. Frage an meinen Kollegen Michael Augustin. Die Argentinier um Superstar Messi gehen als Titelverteidiger ins Spiel. Was ist denn von ihnen zu erwarten?
3: Argentinien lebt noch immer von den Messi-Momenten. Angeführt vom besten Spieler der Welt könnten die Südamerikaner als erst drittes Team ihren WM-Titel verteidigen. Zehntausende Fans der Argentinier sind nach New York gekommen, um ihre Selección zu unterstützen. Die Tickets erreichen auf dem offiziellen Zweitmarkt Rekordpreise. Sie beginnen bei mehr als $7.000.
1: Anstoß ist um 21 Uhr unserer Zeit. Und wir bleiben noch beim Fußball. Es gibt Bewegung bei der Bundestrainerfrage um Jürgen Klopp. Die Bild-Zeitung berichtet, dass Red Bull den Wunschkandidaten ohne Bedingungen aus dem Vertrag lässt. Vom DFB gab es noch keinen Kommentar dazu. Medienberichten zufolge soll der neue Bundestrainer am kommenden Freitag präsentiert werden. Zur Formel 1. Mercedes-Pilot Kimi Antonelli hat den großen Preis von Belgien gewonnen. Der Italiener hat damit seine WM-Führung wieder ausgebaut. Er setzte sich in Spa vor Ferrari-Pilot Charles Leclerc und Max Verstappen im Red Bull durch. Und der zweimalige Tour de France-Champion Jonas Vingegaard ist nach einem Sturz bei der Frankreich-Rundfahrt ausgeschieden. Er kam etwa 20 Kilometer vor dem Ziel der 15. Etappe zu Fall. Etappensieger wurde der Belgier Remco Evenepoel. Soweit die Nachrichten mit Karin Roxer und ich übergebe an Peter.
4: Merci, Karin.
1: Dorian.
4: Wir möchten, dass Sie gut ankommen. Hier ist der MDR Sachsen-Anhalt Verkehrsservice. Es ist 18.03 Uhr. A2 Richtung Hannover zwischen Irxleben und Eilsleben stockender Verkehr und 10 Minuten Verzögerung. A9 Richtung München zwischen Niemeck und Köselitz stockender Verkehr, da dauert's 15 Minuten länger. Im Landkreis Anhalt-Bitterfeld auf der Straße zwischen NATO und Klein-Leitzkau gibt es Behinderungen nach einem Unfall. Und wenn Sie noch was sehen, Blitzer, Staus, dann können Sie anrufen, wie immer kostenfrei. Und auch wie immer die Telefonnummer 0800 94 6 94 6 und die 1. Danke fürs Gucken, gute Fahrt. Wolken mit Sonnenbeihilfe immer wieder mal 18 bis 22 Grad. Windig, böig aus Nordwest gehen die Windböen. 11 Grad auf dem Brocken und in der Nacht, da lässt der Wind nach und die Temperaturen auch. Da erwarten wir 14 bis 9 Grad und gegen morgen kann es hier und da Schauer geben. Morgen am Montag mehr Wolken als Sonne. Der Wind, der lebt auch wieder auf bei 16 bis 21 Grad und in der Altmark und im Elbhavelwinkel kann es gelegentlich regnen. Am Dienstag dann freundlich trocken bei bis zu 24 Grad.
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4: Einen schönen Sonntag. Willkommen zum Dreierländerspiel Frankreich, Österreich, Schweiz. Und da gehen wir jetzt zu den Nachbarn in Austria, vorgeschlagen von Erwin aus Pfarrkirchen. Und das ist, glaube ich, auch in Österreich. Und die Band ist auch aus Österreich. Die Schmetterlinge sind da und ich grüße sie.

Vielleicht ging es Ihnen jetzt gerade bei den Schmetterlingen aus Österreich und dem Song Chocho Losa genauso. Schon mal gehört, hätte ich aber niemals zuordnen können. Das ist eine Weile her, das war nämlich 1971. Sie hören den Oldie Club bei MDR Sachsen-Anhalt, wie hoffentlich jeden Sonntag von 17 bis 20 Uhr. Und heute sind wir in der Schweiz, in Österreich und in Frankreich musikalisch unterwegs. Und gleich gibt's auch Hausaufgaben für in 14 Tagen den Oldie Club. Aber vorher gibt's den Vorschlag von Roland aus Reutlingen und André aus Münster. Es ist Wolfgang Ambros, Heite Kemmer noch Wien aus dem Jahr 77.

Ganz genau, hier ist der Oldie-Club bei MDR Sachsen-Anhalt und das war Wolfgang Ambros, heute gehen wir noch Wien, aus dem Jahr 77, vorgeschlagen von Roland aus Reutlingen und André aus Münster. Und Micha aus Neustadt bei Lübeck hat gerade gesagt, von Ambros, vom Wolferl gibt's auch ein schönes Bob Dylan-Album, das nur so nebenbei als Tipp. Sie hören den Oldie Club. Ich sage danke für die vielen Vorschläge für diese und auch für die nächste Woche, denn am kommenden Sonntag geht's in den Juli, August der 60er Jahre schlechthin. Ich bin gespannt, was da reinkommt. Ich habe noch gar nicht geguckt. Ich selber habe schon eine Liste. Ich bin gespannt. Und das Verschnaufen von den Länderspielen, das machen wir noch einen weiter bis zum 2. August. Da heißt es dann der August der 70er Jahre. Wenn Sie wollen natürlich und wenn Sie da wieder Vorschläge machen möchten, würde ich mich freuen. Und das geht wie immer so. 2 Vorschläge maximal an die bekannte E-Mail-Adresse studiosachsenanhalt@mdr.de. Bis kommenden Donnerstag, 24 Uhr. Thema am 2. August, der August der 70er Jahre. Freue mich auf die Vorschläge und jetzt sage ich, dass ich heute alleine bin und dass ich es schöner fände, wenn Sie mailen, sonst renne ich hier hin und her und schaffe vielleicht nicht alles und es geht mir was verloren, das möchte ich nicht. Also die Vorschläge mailen an studiosachsenanhalt@mdr.de. Und jetzt gibt's den Vorschlag von Stefan aus Gera. Nochmal in ESC-Kandidat oder Kandidaten aus Österreich, eine Nummer aus dem Jahr 86. Wir brechen ein paar Tabus heute auch. Hier sind Westwind, wenn du nicht bei mir bist.

so der Sprachcharme gerade schon ziemlich ungerecht verteilt, weil auf Österreichisch klingt irgendwie alles richtig charmant, oder? Das war die Gruppe Westwind, Wenn du nicht bei mir bist, vorgeschlagen von Stefanos Gera aus dem Jahr 86. Wie gesagt, jetzt ein paar Tabubrüche, auch beim nächsten Stück knapp 1982. Da ist der Song produziert worden von der schweizerischen Rockband Irrwisch. Die ist noch aktiv, einer der ältesten Bands der Schweiz. Und Ute und Marian aus Wittenberg haben die Band vorgeschlagen. Und gefunden habe ich Living in a Fool's Paradise. Hier sind Irrwisch im Oldie Club.

Vielen, vielen Dank allen, die jede Woche diese Vorschläge bringen, wie zum Beispiel hier Ute und Marian aus der Lutherstadt Wittenberg. Ich kannte den Song irgendwoher, hätten sie mich aber gefragt, wer könnte das sein? Ich hätte einfach nicht sagen können. Hätte ich nicht gewusst, das war die Band Irrwisch aus der Schweiz aus dem Jahr 82. Der Song Living in a Fool's Paradise ist für den Oldie Club bei MDR Sachsen-Anhalt. Und der Tabubruch ist eigentlich kein richtiger, weil die Frau klingt immer wieder zeitlos. Ulla aus Ingelheim hat Patricia Kass vorgeschlagen. Le Garde, Le Riche.

Patricia Kass im Oldie-Club bei MDR Sachsen-Anhalt. Ein paar Tabubrüche leisten wir uns ab und zu mal. Der Song war aus dem Jahr 1991 und einen Tabubruch in dieser halben Stunde habe ich noch bei unserer trinationalen Sendung aus Frankreich, der Schweiz und Österreich. Das kommt aus Österreich und bei manchen stand wirklich auf dem Zettel die erste allgemeine Verunsicherung, die ja Mitte der 80er Jahre so richtig durchgestartet sind. Und da hatte ich ein paar strenge Bedenken, ob ich das spielen kann. Aber ich dachte, warum eigentlich nicht? Ich spiele den allerersten Hit der Band, die ja auch seit den 70ern da schon unterwegs war. Und 1983 haben sie es dann doch in die Charts geschafft mit dem Alpenrap. Hier ist die EAV.

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0: Sie hören noch den Oldie Club, keine Angst. Das war aus dem Jahr 1983 der allererste Hit für die erste allgemeine Verunsicherung. Das war der Alpenrap mit dem Sepp, dem Depp. Wir möchten, dass Sie gut ankommen. Hier ist der MDR Sachsen-Anhalt Verkehrsservice. Es ist 18 Uhr und ganz genau 30 Minuten. A2 Richtung Berlin. Vorsicht, zwischen Königslutter und Rennau sind Fahrradfahrer auf der Fahrbahn. A2 Richtung Hannover. Zwischen Irxleben und Eilsleben immer noch stockender Verkehr und etwa 10 Minuten Verzögerung. A9 Richtung München. Zwischen Niemeck und Köselitz stockender Verkehr. Da sind es 15 Minuten Verzögerung. Und im Landkreis Anhalt-Bitterfeld auf der Straße zwischen Nato und Klein-Leitzkau gibt es Behinderungen nach einem Unfall. Und falls Sie noch was sehen, dann können Sie mir mal anrufen, Bescheid sagen, und das geht kostenfrei unter der 0800 94 6 94 6 und die 1. Danke wie immer fürs Gucken und eine gute Fahrt. Mehr Wolken als Sonne ganz deutlich heute. Schauer und Gewitter können noch durchziehen bei 18 bis 22 Grad. Und in der Nacht, da bleibt das mal trocken. Bis morgen gegen früh oder in den Frühstunden gibt es ein paar Schauer bei 14 bis 9 Grad. Und morgen mehr Wolken als Sonne. Die meisten Schauer gibt es morgen im Norden, in der Altmark und im Elbhavelwinkel. Ansonsten ein Wechsel aus Sonne und Wolken bei 16 bis 21 Grad.
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0: Herzlich willkommen zum Oldie Club am Sonntag in unserer Drei-Länder-Ausgabe. Länderspiele, habe ich ja gesagt, parallel zur Fußball-WM. Heute ist Endspiel und wir spielen Musik aus Frankreich, aus Österreich und der Schweiz. Und jetzt sind die Schweizer dran. Wilfried aus Freureuth hat Krokus vorgeschlagen mit American Woman. Den Song kennen wir aber vielleicht noch nicht in der Version. Ich grüße Sie.

Und in Guess Who kam das Original und Crocus aus der Schweiz haben sich das 1982 geholt. American Woman, Sie hören den Oldie Club bei MDR Sachsen-Anhalt, Schweiz, Österreich, Frankreich sind. Und aus Frankreich gibt's jetzt auch Hardrock. Henry aus Magdeburg hat Trust vorgeschlagen mit Get Out Your Claws oder Sorte Griff.

englischsprachiger Hardrock aus Frankreich aus dem Jahr 1980. Das war ein Tröst mit Get Out Your Claws, vorgeschlagen von Henry aus Magdeburg. Sie hören den Oldie Club und wir düsen in zwei Wochen in den Sommer, in den August der 70er Jahre. Also mal gucken, was die Auguste da so liefern. Es sind schon viele Vorschläge reingekommen, falls Sie auch welche haben. Wie immer maximal zwei an die bekannte E-Mail-Adresse studiosachsenanhalt@mdr.de bis 24 Uhr kommenden Donnerstag. Assistenz habe ich heute nicht, deswegen bitte Mail schicken, nicht so viel bei WhatsApp, sonst schaffe ich es vielleicht nicht. Aber ich will schaffen, alle Songs zu spielen, die heute vorgeschlagen wurden für unsere Drei-Länder-Ausgabe im Oldie Club. Hier sind Gypsy Love aus Österreich, vorgeschlagen von Henning aus Fallingbostel. Der Song aus dem Jahr 1971 und nebenbei bemerkt, mit dabei Kurt Hauenstein, genau der, der später Supermax gegründet hat.

Gypsy Love aus Österreich, Just a Little Love, vorgeschlagen von Henning aus Fallingbostel. Sie hören MDR Sachsen-Anhalt, den Oldie Club um 18.45 Uhr. Es gibt eine wichtige Meldung von der A36 Richtung Bernburg. Vorsicht, zwischen Quedlinburg-Mitte und Quedlinburg-Ost sind Personen auf der Fahrbahn. Bitte fahren Sie vorsichtig. Und wir fahren hier weiter in unserer Drei-Länder-Sendung. Jetzt geht's wieder in die Schweiz. Rainer aus Nordheim und Pitt aus Magdeburg haben beide die Progressiv-Rockband Krokodil vorgeschlagen. 69 in Zürich gegründet, 74 schon aufgelöst, aber sie haben sich wohl 2016 nochmal zusammengefunden. Hier sind Krokodil mit Croc'n'Roll aus dem Jahr 72.

Krokodil aus der Schweiz mit Crock'n'Roll aus dem Jahr 1972. Krokodil vorgeschlagen von Rainer aus Northeim, und Harry aus Wolfen hat aus Frankreich Antoine vorgeschlagen. Und da gibt es ein bisschen Hippie-Romantik aus dem Jahr 1966. Der erste größere Erfolg von Antoine. So die andere Route nehmen. Die Gesellschaft nimmt die, aber wir versuchen eben neue Wege zu beschreiten. Darum geht's so im Groben in Une autre autoroute. Hier ist Antoine. 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

Une autre Haute Route aus dem Jahr 1966, das war Antoine, vorgeschlagen von Harry aus Wolfen, und 2 Stunden sind schon wieder rum, auch in der Schweiz, in Österreich und Frankreich vergeht mit guter Musik die Zeit schnell. Es gibt noch einen 60er-Jahre-Ausflug, es gibt noch ein bisschen dunklere Sachen in der nächsten Stunde und auch progressive Sachen. Ich bin sehr gespannt, wie es bei Ihnen ankommt, aber es ist jetzt schon eine sehr vielfältige Sendung, aber einmal wird noch gerockt, und weil die Rockbands eher auch in unseren Archiven dünn gesät sind aus Frankreich und der Schweiz oder Österreich, gibt es jetzt noch einmal die Schweizer Band Krokus, der Song vorgeschlagen von Markus aus dem Rheinland, Tokyo Nights aus dem Jahr 79.

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1: Es ist 19 Uhr.
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1: Mit Karin Roxer, guten Abend. Kein Haftbefehl nach dem mutmaßlichen Angriff auf einen Bahnmitarbeiter, das hat das Amtsgericht Karlsruhe entschieden. Nach der Sichtung eines Überwachungsvideos gäbe es Zweifel am bislang dargestellten Tatablauf. Zudem bestehe keine Fluchtgefahr. Nach den bisherigen Ermittlungen der Staatsanwaltschaft war in einem Regionalzug eine Ticketkontrolle eskaliert. Der Verdächtige soll einen Sicherheitsmitarbeiter geschlagen und getreten haben. Während des Gerangels gab eine Tür nach, der Mitarbeiter fiel aus dem fahrenden Zug und wurde lebensgefährlich verletzt. Am Wochenende war die Polizei wieder einmal auf den Autobahnen in Sachsen-Anhalt unterwegs und hat verstärkt auf der A2, der A14 und der A36 kontrolliert. Dabei haben die Beamten mehrere Verstöße festgestellt. Uli Wittstock, welche denn?
2: Es ging vor allem um Drogen am Steuer. 9 Autofahrer wurden laut Polizei positiv auf Cannabis und auch auf Amphetamine getestet. Hinterm Lenkrad saßen sie trotzdem, jetzt wird also gegen sie ermittelt. Zudem hatte ein weiterer Mann in der vergangenen Nacht auf der Autobahn 14 einen Unfall verursacht. Niemand außer ihm war beteiligt. Bei der Unfallaufnahme stellte sich jedoch heraus, dass auch dieser Mann Cannabis und Amphetamine genommen hatte. Zudem besaß er keinen gültigen Führerschein. Die Polizei stellte auch noch einen zweiten Fahrer ohne Fahrerlaubnis. Gegen beide wurden Strafverfahren eingeleitet.
1: Aus der Nachrichtenredaktion Uli Wittstock. In Halle sind am vergangenen Abend mehrere Menschen mit einer Luftdruckwaffe beschossen worden. Nach Polizeiangaben wurden 6 Personen leicht verletzt. Woher die Projektile abgefeuert wurden, konnte niemand genau sagen. Die Polizei hat die Ermittlungen aufgenommen. Und damit zum Sport. In gut 2 Stunden geht's los. Das Finale der Fußball-WM steigt in East Rutherford in der Nähe von New York. Spanien trifft auf Argentinien. Frage an unseren Kollegen Felix Gerhardt. Was ist denn zu erwarten?
3: Die Besetzung ist auf jeden Fall erstklassig, natürlich sportlich. Da haben wir mit Spanien den aktuellen Europameister mit der bislang wohl am meisten überzeugenden Mannschaftsleistung im Turnier. Und auf der anderen Seite den Titelverteidiger Argentinien mit Lionel Messi, dem wohl größten Fußballer unserer Zeit. Beim Drumherum könnte es manchen Fußballfans sogar ein bisschen zu viel werden. Es gibt eine 90-minütige Abschlussshow vor dem Spiel, unter anderem mit Robbie Williams und Grammy- und Oscar-Gewinnerin Jennifer Hudson. Die wird die US-Nationalhymne singen. Und dann die Halbzeitshow nach dem Vorbild des Super Bowls, für die Pause extra von 15 auf etwa 25 Minuten verlängert wird. Da stehen dann Madonna, Shakira und Justin Bieber auf der Liste. Es wird also auf jeden Fall ein Finale, das es so noch nie gegeben hat.
1: Und wir bleiben noch beim Fußball. Der Weg für Jürgen Klopp von Red Bull zum Deutschen Fußballbund ist frei. Er sagte bei Magenta TV, er habe eine Einigung mit Red Bull gefunden. Noch sei aber nichts final. Die Gespräche mit dem DFB liefen noch. Klopp ist Wunschkandidat des DFB als neuer Bundestrainer. Formel 1, Mercedes-Pilot Kimi Antonelli hat den großen Preis von Belgien gewonnen. Der Italiener hat damit seine WM-Führung wieder ausgebaut. Auf Platz 2 und 3 kamen in Spa Ferrari-Pilot Charles Leclerc und Max Verstappen im Red Bull. Und der Belgier Remo Evenepoel hat die 15. Etappe der Tour de France gewonnen. Er kam vor dem gesamtführenden Tadej Pogacar ins Ziel. Mitfavorit Jonas Vingegaard ist nach einem Sturz bei der Frankreich-Unfahrt ausgeschieden. Soweit die Nachrichten mit Karin Roxer und weiter geht's hier mit Peter.
4: Danke, Karin. Wir möchten, dass Sie gut ankommen. Hier ist der MDR Sachsen-Anhalt Verkehrsservice um 19.03 Uhr. A36 Richtung Bernburg, Vorsicht zwischen Quedlinburg-Mitte und Quedlinburg-Ost. Da sind Personen auf der Fahrbahn immer noch. Mehr Meldungen habe ich im Moment gar nicht. Falls Sie noch was sehen, Sie wissen, Sie können Bescheid sagen. Kostenfrei unter 0800 94 6 94 6 und die 1. Danke fürs Gucken, gute Fahrt. Viel Wolken mit ein bisschen Sonnendurchbrüchchen zwischendurch bei 18 bis 22 Grad und es ist ein böiger Wind unterwegs, der in der Nacht aber zwischendurch dann mal nachlässt bei Tiefstwerten zwischen 14 und 9 Grad. Gegen morgen, also Montagmorgen, kann es dann nochmal schauern und das heißt morgen, wenn die Schauer abgezogen sind, mehr Wolken als Sonne, der Wind lebt dann wieder auf und vor allem im Norden in Altmark und Elbhavelwinkel kann es gelegentlich regnen. 16 bis 21 Grad morgen und am Dienstag dann freundlich und trocken bei bis zu 24 Grad.
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4: Und es passt auch, Tour de France ist auch noch Frankreich, Österreich und die Schweiz heute unsere 3 Länderspielländer und 3 Stunden sind immer nicht viel Zeit oder viel Zeit, wie Sie wollen. Heute hat es hinten und vorne zuweilen nicht gereicht, deswegen jetzt gleich 3 Fliegen mit einem Song. I'm from Austria hier. Die Austria 3 sind das. Das sind Wolfgang Ambros, Georg Danzer und Reinhard Fendrich. Auch nochmal ein Tabubruch. Vorgeschlagen von Bernd aus Rollmersleben, Silvia aus Dresden und Susanne aus Hildesheim. Ich grüße Sie.

Gipfeltreffen im Oldie Club aus dem 98. Georg Danzer, Wolfgang Ambros und Reinhard Fendrich. Austria 3 hieß das Projekt. Band aus Wolmersleben, Silvia aus Dresden und Susanne aus Hildesheim hatten jeweils einen Künstler vorgeschlagen. Ich habe sie zusammengefasst, weil die Zeit. In zwei Wochen, weil es Fragen gab, gibt's natürlich Hausaufgaben. Nächste Woche sind wir in den Augusten der 60er Jahre, in den Juli-Augusten. Und in zwei Wochen, am 2. August, geht's dann in die Auguste der 70er Jahre. Ich bin gespannt, was Sie finden. Es ist schon viel an Mail reingekommen. Wie immer, bis kommenden Donnerstag, 24 Uhr, an studiosachsenanhalt@mdr.de mailen. Heute Abend habe ich keine Assistenz, deswegen muss ich gucken, dass ich bei WhatsApp den Überblick nicht verliere. Aber jetzt gibt's erstmal Musik. Die Band Ila Craig, eine österreichische Rockband Anfang der 70er Jahre, gab's nicht lange und der Name war mir auch nicht geläufig, aber Ewald aus Bad Pyrmont, der kennt den Namen. Und hier ist Ila Craig aus dem Jahr 78, Heaven Sails.

Experimentelles aus Österreich. Ela Craig waren das mit Heaven Sails und es geht experimentell weiter, diesmal aber aus der Schweiz, die Band. Yamazuki heißt sie. Fidelios Zerbich hat sie vorgeschlagen für unsere Drei-Länder-Ausgabe hier im Oldie Club und hier ist Yama Yama.

Das war ein Studioprojekt, Yamazuki, es war kein echtes Japanisch, aber mitgemacht hat Daniel Vanguard, der Vater von Thomas Bangalter, der später mit Daft Punk ziemlich Erfolge gefeiert hat. Und Sie hören den Oldie Club bei MDR Sachsen-Anhalt. Jetzt gibt's die Schweizer Beatles aus dem Jahr 68, vorgeschlagen von Reinhard aus Mehringen, Le Sauterelle mit Heavenly Club.

Le Sauterelle aus der Schweiz. Hier ist der Oli Club der drei Länder, Oli Club Frankreich, Österreich, Schweiz. Und jetzt gibt's ein französisches Dreierpack, aber auf deutscher Sprache, vorgeschlagen von Karl August aus Gelsenkirchen, Manni aus Velpke, Reinhard aus Erfurt und Jürgen aus Schermke. Wir haben gleich François Hardy nochmal mit Frag den Abendwind. Frag den Abendwind und gucke, ob es zwei Apfelsinen im Jahr gibt. Zwei Apfelsinen im Haar, La Banda auf Deutsch mit Franz Gall aus dem Jahr 68 und vorher noch Michel Polnareff, meine Puppe sagt No. Und hier ist der Oldie Club.

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Hier ist der Uli Club und hier ist die versprochene Françoise Hardy, fragt den Abendwind.

François Hardy fragt den Abendwind. Also es war die Sammelbestellung für Karl August aus Gelsenkirchen, Manni aus Velpke, Reinhard aus Erfurt, Jürgen aus Schermke. Drei deutsche Ausgaben von drei deutschen oder französischen Klassikern. Michel Polnareff, Franz Gall und François Hardy. Und bei der lohnt sich auch mal das Spätwerk zu hören. Insofern ist der Oldie Club auch immer wieder eine Neugierigmachung. 2024 hat sie sich auf die Reise gemacht. Aber wie gesagt, da sind noch ein paar interessante Sachen bei. So, und jetzt ist hier noch ein Klassiker dran. Muss ja auch mal. Michael aus Wunderbittel und Marion und Stechi aus Badeckenstedt meinten, Joe de Saint muss sein, soll er auch.

0: Sind wir nicht alle ein bisschen Champs-Élysées? Das war Joe Dassin, vorgeschlagen von Michael aus Wunderpittel und Marion und Stechi aus Bad Eckenstedt. Wir möchten, dass Sie gut ankommen. Hier ist der MDR Sachsen-Anhalt Verkehrsservice. Im Moment liegen uns keine Verkehrsmeldungen vor. Es ist 19.30 Uhr. Danke fürs Gucken trotzdem und eine gute Fahrt. Viel Wolken, immer wieder mal Sonne, die durchguckt. Einige Schauer und Gewitter ziehen auch noch durch bei 18 bis 22 Grad. In der Nacht lässt der Wind nach, der gerade gut unterwegs ist. In den Frühstunden gibt's Schauer bei 14 bis 9 Grad. Und morgen am Montag im Norden kann's gelegentlich regnen zwischen Altmark und Elbhavelwinkel. Ansonsten wechselnd bewölkt bei 16 bis 21 Grad und dann wieder mehr Wind. Dafür am Dienstag freundlich trocken bei bis zu 24 Grad.
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0: Nochmal herzlich willkommen zur Drei-Länder-Ausgabe zum Länderspiel Frankreich, Österreich, Schweiz. Es ist eine ungewöhnliche Sendung. Schön, dass Sie noch dabei sind. Und wir werden jetzt noch ein bisschen verträumen. Das hilft ja nichts. Carola aus Magdeburg und Carsten aus Magdeburg haben Peter, Sue and Mark vorgeschlagen. Um diese Schweizer kommen wir auf keinen Fall rum. Birds of Paradise, und ich grüße Sie. Musik.

Carola aus Magdeburg und Carsten aus Magdeburg haben vorgeschlagen, Peter Sue and Mark, Birds of Paradise. Um diese Schweizer kommen nicht rum. Sie waren viermal beim ESC, 71 auf Französisch, 76 dann auf Englisch, 79 auf Deutsch, das war die Trödland Company, wenn ich mich nicht irre, und 81 Io Sensor D. Es ist wirklich schwierig, da was auszusuchen und auch schwierig, die einzuordnen. Wir sind heute im Oldie-Club ziemlich vielfältig unterwegs, was die Schubladen angeht. Auch beim nächsten Stück. Aber erstmal danke fürs Zuhören und immer wieder danke für die vielen Vorschläge. Und nicht böse sein, wenn es mit dem ein oder anderen mal nicht klappt. Auch diesmal musste ich kapitulieren, weil ich in den Archiven nicht fündig geworden bin, gerade was die Schweiz oder Österreich angeht. Aber was Österreich angeht, da kommen wir natürlich um einen Mann überhaupt nicht herum, um Udo Jürgens. Und wenn von Udo Jürgens die Rede ist, sei es von, ja, könnte man Schlager sagen, könnte man nicht sagen, wie auch immer, es sind keine Schnittmusterschlager, es sind Songs, die sich über alle Grenzen hinwegsetzen. Hartmut aus Witterda hat ihn vorgeschlagen und der ist jetzt auch für Dagi und Holger aus Magdeburg. Natürlich kommt jetzt der griechische Wein und hier ist der Oldie Club.

Immer wieder was für ein Meisterwerk. Griechischer Wein. Udo Jürgens, Sie hören den Oldie-Club bei MDR Sachsen-Anhalt um 19.41 Uhr. Vorsicht auf der A9 Richtung München. Zwischen Wiedemar und Schkeuditzer Kreuz sind Reher auf der Fahrbahn. Bitte fahren Sie vorsichtig. Und ich weise nochmal vorsichtig darauf hin, auf unser Thema in zwei Wochen. Am kommenden Sonntag gibt's die Auguste, die Julis und die Auguste der 60er Jahre. Danke für die vielen Vorschläge. In zwei Wochen, da kommen jetzt auch schon die Vorschläge rein, da sind's die Auguste der 70er Jahre. Also was sich da findet, gerne schicken. Maximal zwei Vorschläge, wie immer, bis Donnerstag 24 Uhr an Studio Sachsen-Anhalt @mdr.de. Und wir haben noch ein paar Klassiker und wir werden noch ein paar Tabus brechen, jetzt zum Beispiel auch. Ingo aus Badeleben unter anderem hat ihn vorgeschlagen, den Gilbert Bicot. Um den kommen wir in Sachen Frankreich natürlich nicht rum. Hier ist die Nathalie aus der Sowjetunion.

Jawohl. Gilbert Bicot, Nathalie, Sie hören den Oldie Club bei MDR Sachsen-Anhalt. Heute ein bisschen ungewöhnlicher Sound. Wir haben Länderspiele aus Frankreich, der Schweiz und Österreich. Und der Vorschlag von Michael aus Neustadt wäre fast meine weiche Landung geworden. Aber heute ist noch ein großes Spiel. Heute gucken viele noch Fußball. Es wird ein langer Abend. Deswegen gibt's diesen sehr, sehr dunklen Song, der mich damals schon fasziniert hat, als ich mir die Platte bei Amiga gekauft hatte. Ganz in Ruhe. Ludwig Hirsch ist dran, auch ein großer Österreicher, aber die dunklen Seiten der Musik, die hat er gut drauf, und die dunklen Seiten des Lebens. Deswegen gibt's jetzt Komm, großer schwarzer Vogel aus dem Jahr 1979, und dann erholen wir uns bei noch anderen weichen Landungen.

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Parola. Alain Delon, Dalida, der Worte sind genug gewechselt. Das war der Drei-Länder-Oldie-Club. Danke fürs Zuhören. Ich bin Peter Hofmann, freue mich wieder auf nächste Woche. Und einen habe ich noch, den habe ich Ihnen, so frei war ich, ausgesucht als weiche Landung heute. Es kommt jetzt nochmal France Gall mit einer Nummer, die ich auch spät entdeckt habe, aus dem Jahr 1975. Und ich hoffe, die genießen Sie genau wie ich. 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Machen Sie es hübsch und machen Sie es gut.

0: Um 20 Uhr mit Karin Roxer. Guten Abend. In einer Stunde geht's los. Das Fußball-WM-Finale steigt zwischen Spanien und Argentinien. Die Spanier waren 2010 Weltmeister, das erste und bislang einzige Mal. Argentinien mit Superstar Messi geht als Titelverteidiger ins Spiel. Beim Finale in East Rutherford bei New York wird es auch eine Halbzeitshow geben. Unter anderem treten Madonna auf und Robbie Williams. Dafür wird die Halbzeit extra verlängert. Am Wochenende hat die Polizei in Sachsen-Anhalt verstärkt auf den Autobahnen kontrolliert, auf der A2, der A14 und der A36. Dabei haben die Beamten mehrere Verstöße festgestellt. 9 Autofahrer wurden positiv auf Cannabis und auch Amphetamine getestet. In einem weiteren Fall verursachte ein Fahrer auf der A14 einen Unfall. Außer ihm war niemand beteiligt. Später stellte sich dann heraus, dass der Mann Cannabis und Amphetamine genommen hatte. Außerdem hatte er keinen gültigen Führerschein. Die Polizei hat auch noch einen zweiten Fahrer ohne Fahrerlaubnis gefasst. Gegen beide wurden Strafverfahren eingeleitet. In Halle sind am vergangenen Abend mehrere Menschen mit einer Luftdruckwaffe beschossen worden. Nach Polizeiangaben wurden 6 Personen vor einer Bar leicht verletzt. Woher die Projektile abgefeuert wurden, ist unklar. Die Polizei ermittelt. Kein Haftbefehl nach dem mutmaßlichen Angriff auf einen Bahnmitarbeiter, das hat das Amtsgericht Karlsruhe entschieden. Nach Sichtung eines Überwachungsvideos gäbe es Zweifel am bislang dargestellten Tatablauf. Zudem bestehe keine Fluchtgefahr. Nach den bisherigen Ermittlungen war in dem Regionalzug eine Ticketkontrolle eskaliert. Der Verdächtige soll einen Sicherheitsmitarbeiter geschlagen und getreten haben. Während des Gerangels gab eine Tür nach. Der Mitarbeiter fiel aus dem fahrenden Zug und wurde lebensgefährlich verletzt. Der Weg für Jürgen Klopp von Red Bull zum Amt des Bundestrainers ist frei. Er sagte bei Magenta TV, es gebe eine Einigung mit Red Bull. Noch sei aber nichts final. Die Gespräche mit dem DFB liefen noch. Derweil steht fest, dass die Telekom auch die nächste WM 2030 zeigt. Alle Spiele werden beim kostenpflichtigen Sender Magenta TV zu sehen sein. Bei der jetzigen WM hatte die Telekom Spiele per Sublizenz an ARD und ZDF verkauft. Möglich, dass das auch in 4 Jahren so laufen wird. Der Belgier Remco Evenepoel hat die 15. Etappe der Tour de France gewonnen. Er kam vor dem gesamtführenden Tadej Pogacar ins Ziel. Mitfavorit Johannes Vingegaard ist nach einem Sturz bei der Frankreich-Rundfahrt ausgeschieden. Er wurde noch vor Ort ärztlich behandelt. Und damit sind wir beim Wetter für Sachsen-Anhalt. In der Nacht ist es unterschiedlich bewölkt. Zunächst ist es trocken. In den Frühstunden gibt es vereinzelte Schauer. Die Tiefstwerte liegen zwischen 14 und 9 Grad. Und der Wind lässt in der Nacht vorübergehend etwas nach. Morgen gibt es dann etwas mehr Sonne und auch Wolken. Vor allem in der Altmark und im Elbhavewinkel.
1: 20.03 Uhr, ein Gruß auf die Straßen und Autobahnen, hier mit dem Verkehrsservice für den ARD-Abend. Und das sieht sehr gut aus, es liegen uns keine Störungsmeldungen vor. So kann es bleiben, oder? Damit wünschen wir weiter gute Fahrt durch diesen Abend.
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1: Willkommen zum ARD-Abend und damit starten wir aus dem MDR-Studio in Dresden. Wieder für eine Woche, 3 Stunden unser Wochenendausklang heute mit Heiko Rasch. Schönen guten Abend und los geht's mit den 80ern und einem so genialen Karrierestart für Rick Astley.

0: Sailing von Rod Stewart. Aus der Mitte der 70er Jahre. Dieses Gefühl von Freiheit und Sommerfrische. Ich hoffe, Sie konnten dieses Sommerwochenende auch richtig genießen. Viele sind ja auch gerade in der Urlaubs- und Ferienzeit. Und ich denke, der Sommer, der hält auch noch viele schöne Tage bereit. Und was in dieser Sommerzeit ja unbedingt dazugehört, ab und zu mal ein leckeres Eis. Na klar, das passt ja auch zum heutigen Tag, der Tag der Eiscreme. Viele sagen ja, ein Sommertag ohne ein leckeres Eis ist ein verlorener Tag. Also vielleicht gab es da zur Feier des Tages auch gleich mal die doppelte Portion heute. Jedenfalls verdrückt in Deutschland jeder im Schnitt so 8 Liter Eis. Reichlich 110 Kugeln Eis sind das pro Jahr. Und das natürlich in allen möglichen Varianten. Gehören Sie da auch zu den Naschkatzen? Also ich liege mit meinen Eisportionen garantiert über dem Durchschnitt. Und meine Lieblingssorten sind so Vanille und Pistazie. Vielleicht haben wir auch einen Eisverkäufer unter uns, die uns genau sagen könnten, was da am besten läuft. Und da können Sie mir gern schreiben oder anrufen, ob bei Ihnen auch am liebsten jeder Tag ein Tag der Eiscreme sein sollte und bei welchen Sorten Sie am ehesten dahinschmelzen. ard-abend@mdr.de oder Sie können auch gerne anrufen 0800 80 80 110. ard-abend@mdr.de oder Anruf genügt 0800 80 80 110. Und eine kleine musikalische Motivation habe ich da auch noch. Ice in the Sunshine.
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0: Und bevor dieser Titel so richtig an Fahrt gewinnt, hier noch ein Hinweis aus unserer Verkehrsredaktion um 20.12 Uhr. Vorsicht bitte auf der A5 Richtung Kassel am Gambacher Kreuz in der Überfahrt zur A45 Richtung Gießen. Dort steht ein brennendes Fahrzeug. Bitte Vorsicht am Gambacher Kreuz. In der Überfahrt zur A45 Richtung Gießen ein brennendes Fahrzeug.

0: Eizhaus aus den 80ern hier im ARD-Abend. Und jetzt Bryan Adams. Seine Fans, die kommen ja auch aus allen Himmelsrichtungen zu seinen Konzerten. Und auch schon in den 80ern feiert er internationale Erfolge und ja, viele seiner Hits sind ja bis heute einfach zeitlos geblieben. Und auch nach fast 50 Karrierejahren brennt er nach wie vor für die Musik.
1: Die eine Sache, die mich am Morgen hochbekommt, die Sache, die mich am meisten dazu bringt, noch eine Aufnahme zu machen, ist einfach die Musik. Ich schreibe ständig Songs, ich spiele ständig mit Ideen und ich liebe es, Aufnahmen zu machen und ich liebe es zu singen. Es ist, als würde man ein Puzzle legen, das nie existiert hat, und ich versuche, all die Teile zusammenzusetzen und versuche, sie zum Passen zu bringen. Es ist wie, ich weiß nicht, es ist wie ein Haus ohne Plan zu bauen. Mir fallen keine weiteren Analogien dafür ein, aber ich liebe die Idee, etwas aus dem Nichts zu erschaffen.
2: I love the idea of creating something from nothing.
0: Bryan Adams, gerade ist er in Amerika und Kanada groß auf Tour. Die geht ja auch bis Mitte September und im Anschluss kommt er dann nach Deutschland. Erstes Konzert wird in Rostock sein am 30. September. Und 9 Konzerte gibt er insgesamt, natürlich vor allem in den größten Hallen und Arenen, die Deutschland zu bieten hat. Bryan Adams.
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Da muss ich den Song mal kurz unterbrechen für eine Meldung aus der Verkehrsredaktion. Spielen wir gleich nochmal von vorn. Dem Brian Adams. Hier der Verkehrsservice A70 Richtung Bayreuth zwischen Haßfurt und Knetzgau. Stau nach einem Unfall, bitte Vorsicht. 45 Minuten Wartezeit dort zwischen Haßfurt und Knetzgau. Ein Unfall, Stau, 45 Minuten Wartezeit.

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8: Kurz nach 8:30 hier der Verkehrsservice für den ARD-Abend mit einer Meldung von der A70 Richtung Bayreuth zwischen Haßfurt und Knetzgau. Stau nach einem Unfall, bitte planen Sie hier eine Dreiviertelstunde mehr ein. Und damit wünschen wir weiter gute Fahrt durch diesen Sonntagabend.
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0: Bam, hier in der im ARD-Abend. Ist schon erstaunlich, was Sie in 5 Jahren Ihrer aktiven Karriere alles so auf Platte gebracht haben. Ja, ich habe doch gewusst, dass Sie sich gern mal so eine leckere Eiskugel gönnen. Heute am Tag der Eiscreme sowieso. Und da hat uns Gerhild hier aus Dresden um die Ecke geschrieben. Und Sommerzeit, ja, das ist Eisschlemmerzeit, aber ich habe auch im Winter ein paar Sorten in der Tiefkühltruhe, eigentlich das ganze Jahr über. Meine absoluten Lieblingssorten sind Zitrone und Pfirsichjoghurt. Hört sich auch lecker an. Albrecht aus Penrich, zu DDR-Zeiten immer 3 Kugeln Schoko und Schlagsahne drauf. Das war das Beste, das es gab. Und Beate aus Innsbruck, viele Grüße nach Innsbruck. Sie mag am liebsten Haselnusseis. Auch unsere Stammhörerin Annette aus Leipzig hat uns geschrieben, Vanille und Schokokugel, das sind so ihre Favoriten. Also ich würde sie ja alle in die Reihenfolge nehmen, die Kugeln, Eis. Und Holger aus Freiberg, gerade an der Ostsee in den Ferien, schreibt uns, Hallo und Moin aus dem Norden, bei mir vergeht kein Tag ohne Eiscreme. Genau. Zu Hause habe ich eine eigene Eismaschine und die läuft regelmäßig. Ich mache mir immer eine große Portion Vanilleeis, reicht für mehrere Tage und mische dann immer einige Früchte dazu. Und hier im Norden gibt es ja auch viele Eisdielen und so gönne ich mir täglich ein Softeis. Danke, Holger, und weiter einen entspannten und erholsamen Urlaub. Das gehört natürlich zum Urlaub auch mit dazu und gehört zu Ihnen, zu Ihrem Sommerurlaub auch ein leckeres Eis, können Sie gern schreiben. Und was sind so Ihre Lieblingssorten? Da gibt es ja auch eine ganze Menge recht außergewöhnliche Sorten. Unsere Mailadresse hier im Studio ard-abend@mdr.de oder Sie klingeln kurz durch 0800 80 80 110.
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0: einer seiner Klassiker. Tausend und eine Nacht, Klaus Lage hier im ARD-Abend. Schon damals in den 80ern erfolgreich und seine Konzerte gibt er ja heute noch. Alles mit ein wenig mehr Lebenserfahrung in seinen Texten, aber genau das kommt ja bei seinen Fans auch so gut an. Und jetzt habe ich Cat Stevens dabei. Übermorgen feiert er seinen 78. Geburtstag. Und er lebt ja weiter seine Leidenschaft, die Musik. Zu Beginn seiner Karriere, da spielte er in Cafés und Kneipen. Er hatte zunächst versucht, eine Band zu gründen, entschied sich dann aber doch, solo zu arbeiten. Und er hat ja so viel Romantik auf Platte gebracht. In seinem Leben gab es allerdings eher ein Auf und Ab.
1: It was a sort of a surprise and it wasn't a surprise. I kind of knew.
2: Es war überraschend, aber auch wieder nicht überraschend. Ich wusste, dass meine Musik was zu sagen hatte. Ich bin da in eine Lücke gestoßen und am

0: einen seiner erfolgreichsten Songs, Anfang der 70er Jahre entstanden, Morning Has Broken.
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0: Schauen wir hier nochmal auf die Autobahn. Ein aktueller Hinweis aus unserer Verkehrsredaktion. Die A3 Richtung Passau ist zwischen Dietz und Limburg-Nord nach einem Unfall gesperrt. Dadurch Stau. Und bitte bilden Sie eine Gasse für die Rettungsfahrzeuge. Zwischen Dietz und Limburg-Nord ein Unfall.

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1: Um 21 Uhr mit Sophia Spyropoulos. Die Union will die Nachfolge des zurückgetretenen Fraktionschefs Jens Spahn zügig regeln. Über das konkrete Vorgehen will das CDU-Präsidium morgen Vormittag beraten. Auch der Vorstand der Unionsfraktion wird dann tagen. Als aussichtsreichster Kandidat für den Fraktionsvorsitz gilt Kanzleramtschef Thorsten Frey. Bundeskanzler Friedrich Merz wollte sich im ZDF-Sommerinterview noch nicht zu Personalspekulationen äußern. Er sprach aber von einer Gelegenheit, über die Aufstellung der Bundesregierung nachzudenken. Nach der lebensgefährlichen Verletzung eines Bahnmitarbeiters gibt es Zweifel am bislang dargestellten Tatablauf. Das teilte das Amtsgericht Karlsruhe mit. Nach der Sichtung eines Überwachungsvideos habe man deshalb einen Haftantrag der Staatsanwaltschaft für den Tatverdächtigen abgelehnt. Zudem bestehe keine Fluchtgefahr. Nach den bisherigen Ermittlungen der Staatsanwaltschaft war in dem Regionalzug eine Ticketkontrolle eskaliert. Der Verdächtige soll einen Sicherheitsmitarbeiter geschlagen und getreten haben. Während des Gerangels gab eine Tür nach und der Mitarbeiter fiel aus dem fahrenden Zug. Der Thüringer Orgelsommer hat in diesem Jahr rund 4000 Besucher angezogen. Intendant Theophil Heinke zeigte sich zufrieden mit der Resonanz. Unter dem Motto Orgel und Poesie gab es in den vergangenen Wochen mehr als 60 Konzerte und andere Veranstaltungen. Zum Abschluss erklangen am frühen Abend in der St. Viti-Kirche in Wechmar Werke von Bach und Liszt. Bei der Fußball-WM in Nordamerika wird in diesen Minuten das Finale angepfiffen. Im MetLife Stadium unweit von New York stehen sich Europameister Spanien und der amtierende Weltmeister Argentinien gegenüber. Das Spiel um Platz 3 hatte gestern England gewonnen. Das Team von Trainer Thomas Tuchel besiegte Frankreich mit 6:4. Jürgen Klopp hat eine Einigung mit seinem bisherigen Arbeitgeber Red Bull bestätigt. In einem Interview sagte er, es gebe eine großzügige Regelung. Damit stehe einem Wechsel zum Deutschen Fußballbund nichts mehr entgegen. Mit dem DFB liefen Gespräche, entschieden sei aber noch nichts. Nach Medienberichten soll Klopp am Freitag einen Vertrag als neuer Bundestrainer der Fußballnationalmannschaft unterschreiben. Er würde damit Julian Nagelsmann nachfolgen, der wegen des schlechten Abschneidens der DFB-Elf bei der WM zurückgetreten war. Das waren die Nachrichten. Das Wetter: in der Nacht unterschiedlich bewölkt und überwiegend trocken, Tiefstwerte 13 bis 7 Grad. Morgen unbeständig mit Aufheiterungen im Verlauf aus Norden, dichte Wolken und einige Schauer. Mäßig bis starker Nordwestwind, 17 bis 21 Grad. Am Dienstag vorübergehend freundlicher und auch etwas wärmer. Und damit ist es 21.03 Uhr.
2: 21.03 Uhr hier der aktuelle Verkehrsservice für den ARD-Abend. Die A3 Richtung Passau ist zwischen Dietz und Limburg-Nord nach einem Unfall gesperrt, dadurch zurzeit Stau. Und die A70 Richtung Bayreuth zwischen Haßfurt und Knetzgau auch Stau nach einem Unfall. Hier planen Sie bitte 30 Minuten mehr ein. Und damit wünschen wir weiter gute Fahrt durch diesen Abend.
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2: Na klar, haben wir auch ein Auge auf das Endspiel dieser Fußball-WM. Wie wird es ausgehen? Da können Sie mir einfach mal einen Tipp schicken. ard-abend@mdr.de oder auch ein kurzer Anruf 0800 80 80 110. Willkommen aus dem MDR-Studio in Sachsen. Ich bin Heiko Rasch. Schönen guten Abend.

Invisible Touch, unsichtbare Berührung. Gerade gehört von Genesis hier im ARD-Abend. Damit standen sie heute vor 40 Jahren auf Platz 1 der US-Charts. Und das Besondere daran, das gab es vorher noch nie, dass eine Band, deren Sänger ausgeschieden ist, nochmal die Spitze der Charts geschafft hat. Genesis ist das gelungen. Und Peter Gabriel, der ja zuvor aus der Band ausgeschieden ist, um seine Solokarriere voranzutreiben, ihm gelang zum gleichen Zeitpunkt Platz 2 der Charts mit Sledgehammer. Und heute vor 39 Jahren hat auch Bruce Springsteen ein Kapitel im Musikgeschichtsbuch geschrieben. Er gab am 19. Juli 87 sein erstes Konzert hinter dem Eisernen Vorhang in Ost-Berlin. Ein Mega-Ereignis damals, und vielleicht ist ja jetzt auch der ein oder andere mit dabei und kann ein wenig in Erinnerung schwelgen. Damals kamen ja über 180.000 Zuschauer zu diesem Konzert und sicher auch eine bleibende Erinnerung für Bruce Springsteen selbst.

Dreadlock Holiday 10cc hier im ARD-Abend. Anlass für diesen Song war ja kein guter. Als ein Tourist auf Jamaika bedroht und ausgeraubt wurde, solche Erlebnisse haben Sie hoffentlich nicht im Urlaub, sondern können sich entspannt erholen, so wie uns das auch Conny geschrieben hat. Sie schickt uns Grüße aus dem Norden, aus Schönberg. Liegt das nicht in der Kieler Bucht? Ja, eine traumhafte Gegend da oben. Und sie schreibt, ein bisschen mehr Sonne könnten wir schon gut gebrauchen. Das wird noch, liebe Conny, der Sommer, der ist doch noch lang, oder? Und ich hoffe, Sie können Ihren Urlaub auch noch ein Stück genießen. Schauen wir an dieser Stelle mal aufs Fußballspiel. Heute großes Finale Spanien-Argentinien. Und 15 Minuten sind gespielt, knapp 15 Minuten, eine Viertelstunde ist rum, immer noch 0:0. Und musikalisch bringen wir jetzt ein bisschen 80er-Jahre-Feeling in den Abend mit Kylie Minogue. Sie hat ja schon mit ihrem Debütalbum 1988 so richtig abräumen können. Darauf auch dieser Song hier, The Locomotion, Kylie Minogue. Der

21.25 Uhr, hier eine Gefahrenmeldung aus der Verkehrsredaktion. Vorsicht bitte auf der A7 Flensburg-Hamburg zwischen Kaltenkirchen und Hennstedt-Ulzburg. In beiden Richtungen sind Kinder auf der Fahrbahn. Bitte Vorsicht auf der A7 Flensburg-Hamburg zwischen Kaltenkirchen und Hennstedt-Ulzburg. In beiden Richtungen Vorsicht, das sind mehrere Kinder auf der Fahrbahn.

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7: Kurz nach 21:30, hier der aktuelle Verkehrsservice im ARD-Abend. Immer noch aktuell die Gefahrenmeldung. Vorsicht bitte auf der A7 Flensburg-Hamburg. Zwischen Kaltenkirchen und Hennstedt-Ulzburg. In beiden Richtungen, Vorsicht, hier sind Kinder auf der Fahrbahn. Und die A3 Richtung Passau ist zwischen Dietz und Limburg-Nord nach einem Unfall nach wie vor gesperrt, dadurch Stau. Nutzen Sie bitte die empfohlene Umleitung über die U12. Und damit weiter gute Fahrt durch diesen Sonntagabend.
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Das große Endspiel heute in im MetLife-Stadion vor den Toren in New York. 80.000 Fans verfolgen das Spiel live und das ist auch interessant. In der WM-Geschichte gab es nur ein einziges Aufeinandertreffen zwischen Argentinien und Spanien und das ist lange her, vor 60 Jahren nämlich 1966 und damals gewann Argentinien in der Vorrunde mit 2:1 gegen Spanien. Und ich merke schon an Ihren Tipps, Sie wollen Tore sehen heute Abend. Aus Mittweida hat uns Carmen geschrieben. Sie tippt einen Sieg für Argentinien 2:1 gegen Spanien. Dann Markus aus Erfurt hat uns geschrieben 3:1 für Spanien. Carsten aus Wismar sieht Argentinien vorn mit 4:1. Yvonne hört uns im Saarland in Saarbrücken. 3:0 tippt sie für Argentinien. Und Silvia aus Chemnitz denkt ans Elfmeterschießen. Ja, sie will einen langen Fußballabend heute und hofft, dass Spanien gewinnt. Tja, und die Wettbüros favorisieren ja auch Spanien. Vom Spielstand her ist alles noch offen. Nach 37 Minuten immer noch 0:0.

21.47 Uhr. Hier nochmal der Verkehrsservice im ARD-Abend. Immer noch aktuell die Gefahrenmeldung. Vorsicht auf der A7 Flensburg-Hamburg. Zwischen Kaltenkirchen und Hennstedt-Ulzburg sind mehrere Kinder auf der Fahrbahn. Bitte Vorsicht.

Unser ARD-Abend, da liegen wir doch hoffentlich auf ihrer Wellenlänge, jetzt auch mit unserem Albumtipp. Mit den Beatles haben ja alle vier das wohl größte Musikkapitel geschrieben, nachhaltig bis heute. Und einer der Ideengeber war ja schon damals Paul McCartney. Er hat gemeinsam mit John Lennon die meisten Hits geschrieben und auch die Solokarriere von Paul McCartney war ja nicht weniger erfolgreich. Vor einem Monat ist er 84 geworden und seine Ideen für neue Songs reißen einfach nicht ab. Ende Mai hat er sein 20. Soloalbum veröffentlicht, The Boys of Dungeon Lane. So hat er die Platte genannt. Ein sehr persönliches Album mit zahlreichen Erinnerungen an seine Zeit noch vor den Beatles, an die Zeit in Liverpool, wo für ihn alles begann. As You Lie There, diesen Song, den hören wir gleich. Paul McCartney sagte dazu, oben in einem der Fenster stand ein Mädchen, auf das ich stand, namens Jasmin. Aber ich wusste nicht, wie ich auf sie zugehen sollte. Ich habe nie mit ihr gesprochen. Daraus hat Paul McCartney ein romantisches Lied geschrieben. Und das ist das erste aus diesem Album, das wir in voller Länge hören und unser Albumtipp der Woche. Paul McCartney.

brandneu. Paul McCartney. Und bis zu den Nachrichten hier noch Cyndi Lauper. Und was das Endspiel betrifft, Spanien gegen Argentinien, tote Hose. Wenn wir auf den Spielstand schauen, keine Tore gesehen. 0:0. So geht's in die Halbzeitpause.

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1: Um 22 Uhr mit Sophia Spyropoulos. Die Union will die Nachfolge des zurückgetretenen Fraktionschefs Jens Spahn zügig regeln. Über das konkrete Vorgehen will das CDU-Präsidium morgen Vormittag beraten. Auch der Vorstand der Unionsfraktion wird dann tagen. Als aussichtsreichster Kandidat für den Fraktionsvorsitz gilt Kanzleramtschef Thorsten Frey. Bundeskanzler Friedrich Merz wollte sich im ZDF-Sommerinterview noch nicht zu Personalspekulationen äußern. Er sprach aber von einer Gelegenheit, über die Aufstellung der Bundesregierung nachzudenken. Russland soll nach ukrainischen Angaben ein ziviles Frachtschiff angegriffen haben. Wie die ukrainische Marine mitteilte, kamen 5 Besatzungsmitglieder ums Leben, 5 würden noch vermisst. Den Angaben zufolge wurde der unter der Flagge von Guinea-Bissau fahrende Frachter von 3 Marschflugkörpern getroffen. Das Schiff gehört einer türkischen Reederei. Die ukrainische Marine spricht von einem gezielten Angriff auf ein unbewaffnetes ziviles Schiff und wirft Russland einen schweren Verstoß gegen das Völkerrecht vor. Nach der lebensgefährlichen Verletzung eines Bahnmitarbeiters gibt es Zweifel am bislang dargestellten Tatablauf. Das teilte das Amtsgericht Karlsruhe mit. Nach der Sichtung eines Überwachungsvideos habe man deshalb einen Haftantrag der Staatsanwaltschaft für den Tatverdächtigen abgelehnt. Zudem bestehe keine Fluchtgefahr. Nach den bisherigen Ermittlungen der Staatsanwaltschaft war in dem Regionalzug eine Ticketkontrolle eskaliert. Der Verdächtige soll einen Sicherheitsmitarbeiter geschlagen und getreten haben. Während des Gerangels gab eine Tür nach und der Mitarbeiter fiel aus dem fahrenden Zug. Der Thüringer Orgelsommer hat in diesem Jahr rund 4000 Besucher angezogen. Intendant Theophil Heinke zeigte sich zufrieden mit der Resonanz. Unter dem Motto Orgel und Poesie gab es in den vergangenen Wochen mehr als 60 Konzerte und andere Veranstaltungen. Zum Abschluss erklangen am frühen Abend in der St. Viti-Kirche in Wechmar Werke von Bach und Liszt. Jürgen Klopp hat eine Einigung mit seinem bisherigen Arbeitgeber Red Bull bestätigt. In einem Interview sagte er, es gebe eine großzügige Regelung. Damit stehe einem Wechsel zum Deutschen Fußballbund nichts mehr entgegen. Mit dem DFB liefen Gespräche, entschieden sei aber noch nichts. Nach Medienberichten soll Klopp am Freitag einen Vertrag als neuer Bundestrainer der Fußballnationalmannschaft unterschreiben. Das waren die Nachrichten. Das Wetter? In der Nacht unterschiedlich bewölkt und überwiegend trocken, Tiefstwerte 13 bis 7 Grad. Morgen unbeständig mit Aufheiterungen im Verlauf aus Norden, dichte Wolken und einige Schauer. Windig 17 bis 21 Grad, am Dienstag vorübergehend freundlicher und etwas wärmer. Und damit ist es 22.03 Uhr.
2: 22.03 Uhr, hier der aktuelle Verkehrsservice für den ARD-Abend. Immer noch aktuell die Gefahrenmeldung, Vorsicht bitte auf der A7 Flensburg-Hamburg. Zwischen Kaltenkirchen und Hennstedt-Ulzburg in beiden Richtungen laufen Kinder auf der Fahrbahn. Und sonst keine weiteren Meldungen. Wir wünschen allen gute Fahrt durch diesen Sonntagabend.
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2: Noch bis um 11 lassen wir gemeinsam dieses Wochenende ausklingen, hier aus dem Dresdner Studio mit Heiko Rasch. Ich grüße Sie, schön, dass Sie dabei sind.

Barclay, James Harvest hier im ARD-Abend. Ja, zur Urlaubs- und Sommerzeit überhaupt, da gehört natürlich eine große Portion Eiscreme dazu. Ich glaube, da sind sich alle einig, die uns hier geschrieben haben. Und was hat uns hier Claudia geschrieben? Obwohl zurzeit in Reha, gibt es auch bei mir zur Kaffeezeit regelmäßig ein Eis vom Kiosk. Und jetzt am Wochenende hat mich doch tatsächlich habe ich mich von meinem Mann entführen lassen und bin bei einem Italiener gelandet, der feiert ein Jubiläum, 70 Jahre in Familientradition seit 1956 hier in Bad Urach. Also, sie waren eine der ersten, die das italienische Eis nach Deutschland brachten. Und da gab es auch ganz leckere Sorten, Premium, Pistazie und Walnuss. Musste natürlich sein. Danke, Claudia, für Ihre Zeilen. Und wer hat hier geschrieben? Hiltraut aus Radebeul-Warnsdorf. Ja, Wahnsinn, was sie sich für eine Eiskugel hier wünscht. Gurkendill-Eis. Was es alles gibt. Unglaublich. Und ein großer Fan, schreibt sie aber hier, von Großeis ist sie nicht. Aber Gurkendill-Eis, da könnte sie sich verführen lassen. Danke, Hiltraut. Und Franz hat uns ja auch geschrieben, heute hat er sich nach der Gartenarbeit selbst verwöhnt mit einem leckeren Eiskaffee, aktuell mit Stracciatella, Vanille und mit Eierlikör. Als Krönung noch mit Streusel, Schlagsahne und eine Portion Eierlikör noch obendrauf und ein Blatt Minze aus eigenem Garten. Mensch, Sie verstehen uns es, mir den Mund hier wässrig zu machen. Also ich merke schon, mit lecker Eis, da kann man Sie fast alle locken. Danke fürs Mitmachen.

0: 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Zum Wochenendausklang. Schön, dass Sie dabei sind. Ja, und jetzt auch ein alter Hase im Showgeschäft. Über Jahrzehnte hinweg ist er ja erfolgreich geblieben. Tom Jones. Gut, dass er sich damals in den 60er Jahren entschlossen hat, seinen Job als Staubsaugervertreter an den Nagel zu hängen. Erst spielte er in einer Band und da diese nicht sehr erfolgreich war, versuchte er sein Glück mit der Solokarriere. Und das funktionierte auch bis heute. Das war damals der Anfang seiner Erfolgsgeschichte.
1: With me, it was always singing.
2: Bei mir war es immer das Singen. Ich dachte, wenn ich davon leben könnte, wenn ich ein professioneller Sänger werden könnte, das wär's. Das macht mir Spaß mehr als alles andere. Ich glaube schon, dass ich geboren bin, um zu singen.

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5: Kurz nach 11:30 hier der aktuelle Verkehrsservice für den ARD-Abend und da sieht's wieder sehr gut aus. Keine Störungsmeldungen liegen uns vor. Wir wünschen weiter gute Fahrt für alle, die unterwegs sein müssen durch diesen Sonntagabend.
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Also alle, die sich heute im Endspiel einen Torregen erhofft haben, wurden ja bisher mächtig enttäuscht. 15 Minuten sind in der zweiten Halbzeit auch schon gespielt. Argentinien, Spanien immer noch 0:0.

Auch Coverversionen kamen gut an von Take That. Ja, sie mischten in den 90er Jahren vor allem die Hitlisten mächtig auf. Und das gelang auch 20 Jahre zuvor schon den Beatles. Von ihnen habe ich jetzt Yellow Submarine vom Beatles-Album Revolver aus dem Jahre 66, also 60 Jahre ist das schon her. Und vor 58 Jahren hatte dann der Beatles-Film Yellow Submarine in London Premiere. Sie haben ja auch Musikgeschichte geschrieben. Und das Bemerkenswerte, auch nach der aktiven Beatles-Zeit konnten alle vier Musiker auch solistisch richtig Karriere machen und ihre Hits werden ja immer noch gespielt. Sorgen heute noch für so viele Erinnerungen in mehreren Generationen. Die Beatles. Der

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Ihr großer Hit Opus Life is Life. Da haben sie sich auch wirklich ein Denkmal gesetzt. Ja, ob heute noch Tore fallen hier im WM-Endspiel Argentinien gegen Spanien, ich weiß es nicht. Na klar, spätestens dann beim Elfmeterschießen, da werden sie gezwungen. Naja, ein bisschen Zeit bleibt noch. 30 Minuten der zweiten Halbzeit sind gespielt. Immer noch 0:0. Und auch in der ARD-Hitnacht bleiben wir natürlich für Sie am Ball. Die ARD-Hitnacht ab heute wieder aus Erfurt. Danke fürs Dabeisein, danke fürs Mitmachen und Ihnen eine gute Nacht. Hello.

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1: Um 23 Uhr mit Milat Kupay. Nach dem Rücktritt von Unionsfraktionschef Spahn hat Kanzler Merz dessen Informationspolitik rund um die Elternschaft mit Hilfe einer Leihmutter aus den USA kritisiert. Spahn habe die Partei und die Fraktion erst sehr spät über alles in Kenntnis gesetzt. Aus der Nachrichtenredaktion Martin Seiler.
2: Im ZDF sagte Merz weiter, wir hatten ja alle kaum Gelegenheit, mit ihm darüber zu reden. Wenn wir Zeit gehabt hätten, hätten wir das in Ruhe besprechen können, aber die Zeit hatten wir nicht. Als Spahn ihn informiert habe, seien seine ersten Gedanken bei dem Kind gewesen, so der Kanzler. Er habe ihm viel Glück gewünscht und sich gedacht, hoffentlich gehe Spahn kommunikativ gut damit um und erkläre es gut. Mit einer so großen Empörungswelle habe er aber nicht gerechnet. Merz kündigte an, er werde nach Absprache mit CSU-Chef Söder relativ bald einen Vorschlag für die Nachfolge machen. Gehandelt werden unter anderem Kanzleramtschef Frei, Bundesinnenminister Dobrindt, Gesundheitsministerin Wagen und CDU-Generalsekretär Linnemann.
1: Die Ukraine wirft Russland vor, in der Schwarzmeerregion ein unbewaffnetes ziviles Schiff angegriffen zu haben. Nach Angaben der Streitkräfte sind bei dem Beschuss des Getreidefrachters 5 Besatzungsmitglieder getötet worden. 5 weitere wurden noch vermisst und 8 Crewmitglieder im Krankenhaus in der Hafenstadt Odessa behandelt. Die Ukraine nennt den Vorfall einen Terrorakt gegen die zivile Schifffahrt. Der Frachter fuhr unter der Flagge des westafrikanischen Landes Guinea-Bissau. Unklar ist, wieso er in der umkämpften Region unterwegs war. Die USA verlegen wegen des Iran-Kriegs Medienberichten zufolge mehr Kampfflugzeuge in den Nahen Osten. Das Wall Street Journal berichtet, dass dies unter anderem Kampfjets vom Typ F-16 vom US-Flugplatz Spangdahlem in der Eifel betreffe. Zudem würden F-35-Jets von einem Stützpunkt in Großbritannien verlegt. Der Iran-Krieg eskaliert seit Anfang des Monats wegen des Streits über die Straße von Hormus wieder. Die USA greifen seit Tagen Ziele im Iran an und Teheran attackiert Ziele in der Region. Die Telekom hat sich die Medienrechte an der Fußball-Weltmeisterschaft 2030 gesichert. Damit werden alle 104 Partien des Turniers erneut nur bei Magenta TV zu sehen sein. Die Telekom hatte Spiele der diesjährigen WM per Sublizenz an die frei empfangbaren Sender ARD und ZDF verkauft. 44 Partien liefen in den vergangenen Wochen allerdings exklusiv bei den kostenpflichtigen Telekom-Plattformen Magenta TV. Das waren die Nachrichten. Das Wetter in Deutschland, in der Nacht im Norden teils gewittrige Schauer, Tiefstwerte 15 bis 6 Grad. Morgen im Norden etwas Regen, im Süden viel Sonne, 18 bis 26 Grad. Am Dienstag überwiegend heiter, 18 bis 27 und am Mittwoch örtlich etwas Regen oder Gewitter, im Südwesten freundlich, 18 bis 28 Grad. Es ist 23.03 Uhr.
3: Dankeschön für den Blick auf die Nachrichten. Von mir jetzt der Blick noch auf die Straßen im Lande. Hanno Bauer ist hier. Ich wünsche eine gute Fahrt, denn es geht los mit gleich 2 Entwarnungen. Es sind jeweils keine Falschfahrer mehr unterwegs auf der Autobahn 10 zwischen Dreieck Spreeau und Niederlehme und auch nicht auf der Autobahn 66 zwischen Frankfurt am Main, Mikkelallee und Nordwestkreuz Frankfurt. Und ich füge mal an, hoffentlich auch auf Ihrer Straße nicht, wo Sie unterwegs sein werden. Dann der Blick auf die Autobahn 3, Köln Richtung Frankfurt, zwischen Dietz und Limburg-Nord. 3 Kilometer Stau noch, dort ist nach einem Unfall nur eine Spur frei. Und A5 Frankfurt Richtung Kassel, zwischen Nordwestkreuz Frankfurt und Bad Homburger Kreuz. 2 Kilometer Stau wegen einer Nachtbaustelle. Es ist hier nur der linke Fahrstreifen frei. Außerdem gibt's eine Gefahrenmitteilung für Nordrhein-Westfalen im Kreis Heinsberg in Wassenberg, Heinsberg, Hückelhofen. Kommt es aufgrund eines Brandes zu Geruchsbelästigung und Rauchniederschlag, bitte Fenster und Türen hier geschlossen halten. Na dann, auf in die Nacht.
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3: Mit Hanno Bauer.

0: Hallo zur nächsten ARD-Hitnacht mit Hanno Bauer. Der Sonntag klingt aus und ich grüße herzlich aus Erfurt.
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0: Ja, denken Sie nicht, dass wir die ganz vergessen dürften. Das Spiel läuft ja noch, das Finalspiel zwischen Spanien und Argentinien. Und es steht hier immer noch torlos in der 90. Spielminute immerhin. Und der aktuelle Stand also 0:0. Das sieht doch sehr nach Verlängerung aus. Und vielleicht nach einem Elfmeterschießen.

0: Die Cornell ist 74, 75 in der ARD-Hitnacht. Ah, und die Nacht läuft und die ersten E-Mails kommen schon rein, geschrieben an ard-hitnacht@mdr.de. Die ersten kommen von meinen Sternenfreunden, das sind Susanne und Walter, ja, die nachts immer so wunderbare Sternennebel fotografieren und uns sogar einen Kalender davon ins Studio geschickt haben. Wunderbare Sache. Also da braucht man auch schon viel Technik und viel Talent dazu. Und die beiden haben geschrieben, hallo Hanno, viel Vergnügen in deiner Sendung. Dir wird doch tatsächlich die Ehre zuteil, den neuen Weltmeister zu küren. Du hast es dir verdient. Die Sternenfreunde, Susanne und Walter, tja, ihr beiden, so schnell wird das natürlich nichts, denn das steht immer noch torlos 0-0 zwischen Spanien und Argentinien, wobei Spanien ja schon, wenn ich das so im Auto, im Livestream richtig gehört hat, wesentlich schneller agiert hat und besser gespielt hat bisher. Also, das ist jedenfalls der Eindruck der Reporterkollegen, die da kommentiert haben und wahrscheinlich geht's jetzt auch in den nächsten Minuten in die Verlängerung. Noch wird ein bisschen nachgespielt, aber die Verlängerung wird dann wahrscheinlich die Entscheidung bringen und Argentinien wird dann mit 2 Spielern weniger auf dem Feld stehen. Das ist dann auf jeden Fall eine Schwächung für Argentinien. Wenn ich jetzt den neuen Weltmeister küren müsste, da würde ich aus der Halbzeitpause wahrscheinlich die Muppets nehmen.
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Achtung bitte, es gibt einen Falschfahrer in Heidelberg. Und zwar Falschfahrer auf der Speyerer Straße zwischen Lange Anger in Heidelberg-Bahnstadt und Heidelberg-Kirchheim. Kommt Ihnen ein Falschfahrer entgegen, bitte ganz rechts fahren, nicht überholen. Achtung bitte, ein Falschfahrer auf der Speyerer Straße in Heidelberg zwischen Lange Anger und Heidelberg-Bahnstadt und Heidelberg-Kirchheim. Hier ist ein Falschfahrer unterwegs. Vorsicht hier bitte.

0: Tja, das ist wohl Schicksal.
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0: Spanien eben in der letzten Minute in der Nachspielzeit noch mit einer riesen gewaltigen Chance, nämlich ein Freistoß aus 20 Metern, der verschossen wurde. Also der gehalten wurde vom Torwart Argentiniens. Und das heißt also, jetzt ist die offizielle Spielzeit vorbei. Wir freuen uns auf die Verlängerung. Und einen Plan B beider Mannschaften.

Toto mit so einer wunderschönen Herzschmerzballade. I'll be over you in der ARD-Nacht. Und Klaus ist dabei. Klaus hat geschrieben übers Kontaktformular, dass er über die Frequenzen des Bayerischen Rundfunks hört und hat geschrieben, ich freue mich auch heute aus München die MDR-Hit nachzuhören und grüße alle Rettungsdienstmitarbeiter der Feuerwehr in München. Ich hoffe, die Grüße sind angekommen und alle hören dazu.

Williams, Nummer 17 der Spanier mit direktem Torschuss ins Netz hier. Spanien könnte führen, aber kurz bevor es ins Netz ging, kam schon der Auspfiff, weil es vorher eine Rangelei auf dem Spielfeld gab. Also nicht gezählt, immer noch 0-0.

0: 23.30 Uhr ist es. Und damit Zeit für den Verkehrsservice der ARD-Hitnacht. Entwarnung auf der Speyerer Straße in Heidelberg. Kein Falschfahrer mehr zwischen Langeanger in Heidelberg-Bahnstadt und Heidelberg-Kirchheim. Und es gilt noch die Gefahreninformation für Nordrhein-Westfalen im Kreis Heinsberg. In Wassenberg, Heinsberg und Hückelhofen kommt es aufgrund eines Brandes zu Geruchsbelästigung und Rauchniederschlag. Bitte Fenster und Türen geschlossen halten.
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0: Mit Hanno Bauer in Erfurt lassen wir den Sonntag ausklingen. Jetzt mit Musik von CC Top. Ja, heute hat unsere Musik ein bisschen einen Bart.

0: kurzer Blick aufs Gezappel über mir, also auf dem Monitor, der über meinem Kopf hängt. Ja, dort wird immer noch Fußball gekickt. 0-0 steht auf der Anzeige immer noch. Okay. Verlängerung läuft. Erste Halbzeit der Verlängerung. Müsste ja schon langsam, ja, 150 Spielminute, genau, 3 Spielminuten werden da jetzt noch draufgelegt. Ha. Ja, ist bis jetzt also noch nicht groß was passiert. Dann kommen wir zum nächsten Gruß, der reingekommen ist, und der kommt von Monika. Monika hat geschrieben: Lieber Hanno, bitte grüßen Sie die liebe Nachteule Rosi aus Leipzig ganz herzlich von Monika aus Bad Schönborn. Herzlichen Dank. Und Monika, nicht nur, dass es ausgerichtet wurde, Rosi selber hat auch schon geschrieben, und zwar dieses hier: Lieber Hanno, auch heute sende ich dir einen ganz lieben Gruß aus Leipzig ins Studio. Ich sitze auf meinem Relax-Sessel und muss mein rechtes Bein ein bisschen kühlen, wobei das linke verbunden ist. Ich bin in Bad Schönborn, als ich Monika besucht habe, die Treppe leider raufgefallen. Ja, so geht das manchmal. Nun wünsche ich dir eine entspannte Nacht, die Nachteule Rosi. Dann seid ihr ja alle wieder zusammen heute in der Nachtfamilie, hier in dieser Sendung.
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1: Und das ging doch schnell. Gerade wurde die zweite Halbzeitverlängerung angepfiffen und schon hat Ferran Torres das 1:0 geschossen für Spanien. Und Spanien, rot-gelb, jubelt natürlich. Alle liegen sich in den Armen. Vorher hatten die Kollegen von der Sportschau, von sportschau.de noch getickert. Spanien bleiben jetzt noch 15 Minuten, um die drückende Überlegenheit in etwas Zählbares umzumünzen. Chancen haben die Iberer inzwischen genug für den Führungstreffer gehabt. Jetzt hat's also geklappt. Ferran Torres hat das erste Tor geschossen. Und wer weiß, wie viele jetzt noch kommen.

This Could Be The Last Time singt er hier, aber ich hoffe, Keith Richard von den Stones wird auch in 4 Jahren noch im nächsten WM-Finale auf der Zuschauerbank sitzen können und zuschauen. Keith Richard, nämlich von den Stones, ist genauso im MetLife-Stadion in New York, Jersey, also in New Jersey, in New York, wie Madonna, die ja ihren kurzen Halbzeitauftritt hatte, ja, und da ordentlich mit einem Monster Truck durch die Hallen des Stadions geschreddert ist. Ja, und bei uns hören wir jetzt auch Madonna mit ihrem ganz langsamen und leisen Take a Bow. Also ihre Runde hat sie da schon gezogen durchs MetLife Stadion. Und bei uns singt sie jetzt hier nicht live, wie gerade eben in der Halbzeitpause. Aber aus der Konserve klingt's auch besonders gut. Hier ist die ARD-Hitnacht.

Wir sind in der 120. Spielminute und es steht immer noch 1-0. Das heißt also, gleich endet die Nachspielzeit. Die Verlängerung meine ich natürlich. Und es wird wahrscheinlich noch ein bisschen Nachspielzeit geben, aber höchstwahrscheinlich, und das kann man jetzt schon so ungefähr sagen, wird Argentinien nicht noch einmal zu einem Schuss kommen. Also, ich gehe mal davon aus, dass wir nach den Nachrichten darüber reden, dass Spanien neuer Weltmeister ist.

0: mit Ronald Lessig. Nach dem Rücktritt von Unionsfraktionschef Spahn hat Kanzler Merz dessen Informationspolitik rund um die Elternschaft mit Hilfe einer Leihmutter aus den USA kritisiert. Spahn habe die Partei und die Fraktion erst sehr spät über alles in Kenntnis gesetzt. Aus der Nachrichtenredaktion Martin Seiler.
1: Im ZDF sagte Merz weiter, wenn wir Zeit gehabt hätten, hätten wir das in Ruhe besprechen können, aber die Zeit hatten wir nicht. Als Spahn ihn informiert habe, seien seine ersten Gedanken bei dem Kind gewesen, so der Kanzler. Er habe ihm viel Glück gewünscht und sich gedacht, hoffentlich gehe Spahn kommunikativ gut damit um und erkläre es gut. Merz kündigte an, er werde nach Absprache mit CSU-Chef Söder relativ bald einen Vorschlag für die Nachfolge machen. Gehandelt werden unter anderem Kanzleramtschef Frei, Bundesinnenminister Dobrindt, Gesundheitsministerin Wagen und CDU-Generalsekretär Linnemann.
0: Über das weitere Vorgehen beraten heute sowohl das CDU-Präsidium als auch der Vorstand der Bundestagsfraktion. Die USA verlegen wegen des Iran-Krieges Medienberichten zufolge mehr Kampfflugzeuge in den Nahen Osten. Wie das Wall Street Journal berichtet, betrifft das unter anderem Kampfjets vom US-Flugplatz Spang-Dahlem in der Eifel. Weitere würden von einem Stützpunkt in Großbritannien verlegt. Der Iran-Krieg eskaliert seit Anfang des Monats wieder wegen des Streits über die Straße von Hormuz. Die USA greifen seit Tagen Ziele im Iran an und Teheran attackiert Ziele in der Region. Nordöstlich der spanischen Hauptstadt Madrid ist ein Waldbrand außer Kontrolle. Nach Angaben der Behörden ist schon eine Fläche von 13.000 Hektar verbrannt. Das entspricht mehr als 18.000 Fußballfeldern. Allein in einer Nacht fraßen sich die Flammen 14 Kilometer voran. Seit Anfang des Jahres haben Waldbrände in Spanien schon eine doppelt so große Fläche zerstört wie im gesamten vergangenen Jahr. Die Telekom hat sich die Medienrechte an der Fußballweltmeisterschaft 2030 gesichert. Damit werden alle 104 Partien des Turniers erneut nur bei Magenta TV zu sehen sein. Die Telekom hatte Spiele der diesjährigen WM per Sublizenz an die frei empfangbaren Sender ARD und ZDF verkauft. 44 Partien liefen allerdings exklusiv bei der kostenpflichtigen Telekom-Plattform Magenta TV. Das waren die Nachrichten. Das Wetter in Deutschland. Im Norden teils kräftige Gewitter bei 15 bis 6 Grad. Am Tage im Norden etwas Regen oder Gewitter. Im Süden viel Sonne bei 18 Grad in der Uckermark und 26 Grad im Markgräfler Land. Am Dienstag oft heiter. Im Süden Niedersachsens gibt es Schauer. Die Höchsttemperaturen liegen zwischen 18 und 27 Grad. Am Mittwoch örtlich etwas Regen oder Gewitter, nach Südwesten hin freundlich 18 bis 28 Grad. Es ist 0:03.
2: Dankeschön für die Nachtnachrichten. Kleiner Nachtrag zu den Nachrichten. Seit genau einer Minute ist Spanien Fußballweltmeister. Herzlichen Glückwunsch von hier, Viva España. Und außerdem ist jetzt hier der Verkehrsservice der ARD Hitnacht. Es geht los auf der Autobahn 94 Passau Richtung München zwischen Markt Schwaben und Parsdorf. Gefahr durch eine ungesicherte Unfallstelle. Und A20 zwischen Achterwehr und Bredenbeek in beiden Richtungen. Gefahr durch und für Rehe auf der Fahrbahn. Außerdem gilt noch die Gefahrenmitteilung für Nordrhein-Westfalen. Der Großbrand im Kreis Heinsberg in Wassenberg, Heinsberg und Hückelhofen. Kommt es aufgrund eines Brandes zu Geruchsbelästigung und Rauchniederschlag, bitte hier Fenster und Türen weiter geschlossen halten. Dankeschön und den Spaniern hier am Radio eine frohe Feier.
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2: Mit Hanno Bauer in Erfurt. Ich grüße schön. Rein geht's in den Montag. Heute ist der 20.07. Die Welt hat einen neuen Fußball-Weltmeister. Die Spanier konnten sich mit dem einen Tor geschossen in der zweiten Verlängerungshälfte

0: Also ich babbel jetzt einfach mal nach, was die Damen und Herren Fußballkommentatoren so übers ganze Spiel sehr, sehr oft gesagt haben. Ja, was ist nur mit Argentinien los? Das ist doch nicht die Mannschaft, die bisher Weltmeister war. So ein glücklicher bisheriger Titelinhaber, ja, der jetzt so unglücklich gekickt hat. Und der Copa Mundial, so wie dieses übergroße Schlagermikrofon in Gold in der spanischen Welt nun mal heißt, konnte nicht verteidigt werden durch die Argentinier. Die stehen jetzt und liegen und sitzen bedribbelt auf dem Spielfeld, ärgern sich natürlich. Aber Spanien hat wohl zu Recht gewonnen. Ich meine, ich bin jetzt nicht wirklich der Fußballexperte und kann es jetzt nicht so einschätzen. Sie können das natürlich viel besser, weil Sie ja die absoluten Experten sind, wie zum Beispiel André aus Dortmund, der geschrieben hat, Moin Hanno, also das ist doch heute kein Endspiel gewesen. Für mich hat das gestern stattgefunden. Ich proste dir mit einem schönen Glas Merlot zu. Ich muss morgen erst wieder um 14 Uhr raus. Schauen wir mal, wer Weltmeister wird. Hauptsache nicht Trump. Gruß aus Dortmund, André. Ja, und nun steht es ja fest, Spanien ist Weltmeister geworden mit gerade mal einem Tor. Und so richtig eine aufregende Partie war das, glaube ich, für keinen am Fernsehgerät. Und auch nicht, wenn man es wie ich unterwegs im Stream gehört hat oder beziehungsweise dann hier im Studio weiterverfolgt habe. Was außerdem bemerkenswert war, ja, in diesem New Yorker Stadion, da hatten sich so viele Argentinier Tickets geholt, weil das ja nun mal eine amerikanische Weltmeisterschaft war oder in Amerika ausgetragene Weltmeisterschaft war. Und die Mehrzahl der Fans dort also für Argentinien. Spanier dort eindeutig in der Minderzahl und deswegen war es auch die ganze Zeit ziemlich, ziemlich leise im Stadion. Also eigentlich eine bedrückende Sache. Aber
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0: Eigentlich war doch die ganze FIFA-Fußball-Geldmeisterschaft eine ziemlich bedrückende Sache. Gut, Haken dahinter. Ich bin eigentlich ganz froh darüber. Und jetzt müssen wir jetzt auch gar nicht mehr groß drüber reden. Ich finde das gut. Jetzt verlieren wir uns wieder ein bisschen in der Musik. Wir lassen Musik.

Den Kindern das Kommando geben ist schon erstmal gut. Und jedem einen Ball wohl das andere. Rosi hat sich nochmal gemeldet, hat geschrieben, ich bin Expertin. Man gebe jedem einen Ball, damit sich nicht alle um einen streiten müssen. Schöne Idee eigentlich. Klingt allerdings ein bisschen chaotisch in der Umsetzung. Aber vielleicht wären dann mehr Tore gefallen. Wären auch alle zufrieden. Gute Idee, Rosi.

Gran Canción, ein großartiger Song. Eros Ramazzotti war das hier bei uns zur Feier Spaniens der ARD noch. Genau. Soll Spanisch bleiben, was Spanisch ist. 0:20 ist es. Hier ist die ARD Hitnacht. Jetzt mit Musik von CC Katsch.

0: Herrlicher Flow in der Musik. Wir hatten jetzt drei Lieder hintereinander. Fancy the Catch von Old City und von Tina Turner hier natürlich Private Dancer. Und damit 0.31 Uhr eine Meldung in unserem Verkehrsservice der ARD Hitnacht. Die Autobahn 94 Passau Richtung München ist zwischen Markt Schwaben und Parsdorf nach einem Unfall gesperrt. Gute Fahrt.
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0: Für alle munter im Studio ist Hanne Bauer. Und das Studio befindet sich in Erfurt und auf dem Player der Musik liegt jetzt Musik der Pet Shop Boys. Servida E.

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0: Und Tine und Micha hatten geschrieben: Wir hören die ARD-Hitnacht, sind gespannt, wie viele Falschfahrer es heute Nacht werden. Startet in größerer Zahl wahrscheinlich später, weil die Nasen ja zurzeit noch Fußball gucken. Das wiederum könnte noch länger dauern, weil ja keiner den Pokal von Goldlöckchen entgegennehmen möchte. Also weder mit noch ohne Trompete. So, wir sind jetzt noch eine Weile dabei, grüßen dich und die Lauschenden im Lande, Micha und Tine. Ja, und jetzt eben gerade war es ja gerade soweit, dass also Rodri, der spanische Kapitän der Mannschaft, den Pokal entgegennehmen durfte und tatsächlich musste noch die Hand geschüttelt werden beim amerikanischen Präsidenten und vorher noch beim FIFA-Präsidenten. Ach, was für eine Ehre, wie neidisch bin ich.
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0: Und jetzt nochmal einen Doppelhaken dran an die WM.

0: It's a kind of magic. Und das ist ja tatsächlich mal eine Art Magie, die da stattgefunden haben muss, ja? Erst der goldene Pokal und dann jetzt auch noch jede Menge goldene Medaillen werden ausgerechnet von den Herren vergeben an Spieler der spanischen Mannschaft, die sich ja sonst eher darauf spezialisiert haben, Gold für sich und ihre privaten Konten zu scheffeln. Also, dass die sich so einfach trennen können von diesen Goldgegenständen, da bin ich ja doch einigermaßen überrascht. Magie eben.
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0: So, Achtung, nochmal ein allerletztes Mal.
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0: Und jetzt gibt es nämlich gerade das große Schlussbild. Also Goldglitter wird über die Mannschaft geschossen. Alle haben ihre goldenen Medaillen um auf den roten Trikots. Und ja, der Fußball-Cup, der Copa Mundial, wird natürlich auch nach oben gehalten. Und bei uns gibt es dazu auch noch spanische Musik von Álvaro Soler, Sofía.

0: Das Leben ist eine Blume. Also muss sie immer mal gegossen werden, deswegen brauchen wir Regen. Hier ist die ARD Hitnacht, aber jetzt gibt's keinen Regen, sondern guten Klang, denn Mario in Lengerich hat mir das Foto eines sehr hübschen kleinen Radios geschickt, ja, seines neuen Viola 2, wie es heißt, hergestellt in Europa übrigens, ja. Das ist ja auch schon mal was ganz Besonderes und er hat geschrieben: Hallo Hanno, darf ich dir meine neue Flamme vorstellen? Sie heißt Viola und ich habe sie gerne bei mir. Auf dem Balkon, wenn ich dort meinen ersten Kaffee trinke, sogar ins Schlafzimmer lasse ich Viola und natürlich muss sie dort bei mir sein und Klänge erzeugen. Iris ist auch gar nicht so eifersüchtig auf meine neue Geliebte. Dir gefällt Viola doch bestimmt auch, oder? Ja, sieht sehr schön aus. Ja, also ich habe auch schon von diesem Hersteller aus Deutschland mehrere Radios. Dieses hier wird ja nicht mehr in Dauneifel hergestellt, sondern in Polen, habe ich gerade gelesen. Ja, auf jeden Fall ist es ein europäisches Produkt. Das finde ich auf jeden Fall schon erstmal richtig gut. Dann viel Spaß mit der neuen Flamme Viola. Und Mario hat noch geschrieben: Liebe Grüße und eine entspannte Nacht aus Lengerich in Westfalen wünschen deine drei Stammhörer. Also wir zwei Menschen und der Vierbeiner heute mal nicht unterm Schrank, sondern unterm Stuhl. Na dann, schönen Gruß auch an Malu, den Langhaardackel.
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0: Was sagt der denn eigentlich so zu Viola? Hätte mich ja jetzt mal interessiert.

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1: Um 1 Uhr mit Ronald Lessig. Spanien ist Fußballweltmeister. Die Spanier haben im Finale mit 1:0 nach Verlängerung gegen Argentinien gewonnen. Aus dem ARD-WM-Team Hendrik Lückhoff.
2: Es war ein hochverdienter Sieg. Spanien war von Anfang an das bessere Team, nutzte aber seine zahlreichen Chancen nicht. In die Verlängerung ging Argentinien in Unterzahl, weil Enzo Fernandes die gelb-rote Karte sah. Spanien drückte weiter und belohnte sich. Ferran Torres traf in der 106. Minute zum erlösenden und siegbringenden 1:0. Die Spanier feiern ihren zweiten WM-Titel, Argentinien verpasst die Titelverteidigung. In der Halbzeitpause hatte es eine Musikshow gegeben, unter anderem mit Madonna, Shakira, BTS, Justin Bieber und Coldplay.

0: 11 Minuten dauerte die Show. Die Halbzeitpause war deswegen über 25 Minuten lang.
1: Der Rücktritt von Unionsfraktionschef Spahn beherrscht das anstehende Treffen der CDU-Spitze heute in Berlin. Bundeskanzler Merz hatte angekündigt, in Absprache mit CSU-Chef Söder zügig jemanden für die Nachfolge vorzuschlagen. Torben Lehning im ARD-Hauptstadtstudio berichtet, wie es jetzt konkret weitergeht.
2: Wir wissen nach ARD-Hauptstadtstudio-Informationen, dass Söder und der Bundeskanzler bereits miteinander in Verhandlungen stehen. Und bei den Gremiensitzungen, da wäre natürlich ein sehr guter Zeitpunkt für einen Aufschlag. Wir wissen auch, dass der Fraktionsvorstand sich ebenfalls treffen wird, um darüber zu beraten, wann alle Unionsabgeordneten nach Berlin kommen können, um möglichst umgehend, nachdem es einen Vorschlag von Söder und Merz gibt, dann darüber zu beraten und gegebenenfalls auch zur Wahl schreiten zu können. Wir hören aus der Unionsfraktion, es darf nicht mehr um Wochen gehen, es darf jetzt nur noch um wenige Tage gehen.
1: Die USA verlegen wegen des Iran-Krieges Medienberichten zufolge mehr Kampfflugzeuge in den Nahen Osten. Wie das Wall Street Journal berichtet, betrifft das unter anderem Kampfjets vom US-Flugplatz Spangdahlem in der Eifel und von einem Stützpunkt in Großbritannien. Der Iran-Krieg eskaliert seit Anfang des Monats wieder. Die USA greifen seit Tagen Ziele im Iran an und Teheran attackiert Ziele in der Region. Nordöstlich der spanischen Hauptstadt Madrid ist ein Waldbrand außer Kontrolle. Nach Angaben der Behörden ist schon eine Fläche von 13.000 Hektar verbrannt. Allein in einer Nacht fraßen sich die Flammen 14 Kilometer voran. Seit Anfang des Jahres haben Waldbrände in Spanien schon eine doppelt so große Fläche zerstört wie im gesamten vergangenen Jahr. Das waren die Nachrichten. Das Wetter in Deutschland. Im Norden gewittrige Schauer bei 15 bis 6 Grad. Am Tage im Norden etwas Regen oder Gewitter, im Süden viel Sonne bei 18 Grad in der Uckermark und 26 Grad im Markgräflerland. Am Dienstag oft heiter, im Süden Niedersachsens Schauer bei 18 bis 27 Grad. Die Zeit, es ist 1.03 Uhr.
3: Schönen Dank für die 3 Minuten Nachrichten. Von mir jetzt noch eine Verkehrsnachricht hinten an. Hier ist der Verkehrsservice der ARD Hitnacht. Die A94 Passau Richtung München ist zwischen Markt Schwaben und Parsdorf nach einem Unfall gesperrt. Und es gilt immer noch die Gefahrenmitteilung für Nordrhein-Westfalen im Kreis Heinsberg, in Wassenberg. In Heinsberg und Hückelhofen kommt es aufgrund eines Brandes zu Geruchsbelästigung und Rauchniederschlag. Und was macht man dann? Man lässt die Türen und Fenster geschlossen. So soll es sein.
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3: Mit Hanno Bauer in Erfurt. Grüß dich schön.

Wow, Oasis in der ARD-Hitnacht. Auch die 90er Jahre klingen hier ab und an durch. Besonders immer wieder nachgefragt sind aber in unserer Nachtfamilie der ARD-Hitnacht die 70er Jahre, ja, und auch die 80er. Und da besonders eben Musik der ganz großen Stars. Jetzt bei uns voll rein in diesen Thriller hier mit Michael Jackson.

0: Ah, da hatte ja Vince Price, der Schauspieler, noch gut lachen, als er 1982 hier sein Grusellachen im Studio ins Mikrofon schallen ließ. Und später wird er sich so richtig geärgert haben. Als er nämlich 1982 gefragt wurde, ob er das täte, hat er ein Angebot ausgeschlagen, das ihm einen prozentualen Anteil an allen Albumverkäufen eingebracht hätte. Stattdessen entschied er sich für eine einmalige Pauschalzahlung von $20,000. Ja, gut, für so ein Lachen auch nicht schlecht, ja, aber Thriller wurde ja dann meistverkauftes Popalbum der Welt. 110 Millionen Mal verkauft und heute immer noch meist gestreamt. Also da hätte Vince Price damals noch richtig ordentlich Geld verdienen können. Ja, die anderen Beteiligten waren wahrscheinlich gar nicht so sauer drüber.
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0: Hier ist die ARD-Hitnacht, jetzt mit Musik von Natalie Imbruglia. Torn.

finde ja, der Sommer ist gerade ganz schön. Also viel mehr muss er gar nicht bieten als dieses Wetter jetzt. Wenn es dann ein bisschen kühler ist, habe ich überhaupt nichts dagegen. Petra sendet ganz liebe Grüße aus München, hat geschrieben, hallo lieber Hanno, hier ist wieder mal Petra aus München. Als halbe Italienerin habe ich natürlich den Argentiniern die Daumen gedrückt, nachdem Italien gar nicht erst dabei war und Deutschland ziemlich früh ausgeschieden ist. Man muss wissen, dass ungefähr ein Drittel der argentinischen Bevölkerung italienische Wurzeln hat. Nun ja, Messi und Konsorten hatten einfach zu selten den Ball. Der Bessere hat hiermit gewonnen. Jetzt bin ich mit den Nerven am Ende, höre zur Beruhigung noch ein bisschen die Hitnacht. Das ist ja schön. Und das hier mit solcher schönen Musik wie gerade eben von Chris Rea. Oder Sheryl Crow haben wir jetzt auch dabei.

0: 31 ist es. Und damit Zeit für den Verkehrsservice in der ARD-Hitnacht. A10 südlicher Berliner Ring zwischen Rangsdorf und Schönefelder Kreuz in beiden Richtungen. Gefahr durch und für Personen auf der Autobahn. Und die Autobahn 94 Passau Richtung München ist zwischen Marx Schwaben und Parsdorf nach einem Unfall gesperrt. Ihnen unterwegs eine muntere Fahrt durch die Nacht.
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0: Schönen Gruß aus Erfurt mit Hanno Bauer.

0: Das ist der Soundtrack der Nacht. Eindeutig. Wenn es denn hier schon Filmmusik gibt von Adele, Skyfall, aus dem James Bond, dem gleichnamigen Skyfall. Ja, und in der ARD Hitnacht jetzt der Gruß von Pamela, die geschrieben hat, guten Morgen, hallo Hanno, ich war gerade mit dem Hund auf OKR, Ortskontrollrunde. Den Begriff kann ich auch noch nicht. Ich muss sagen, es ist ganz schön frisch geworden. Aktuell haben wir 8 Grad, nichts mit draußen sitzen heute Nacht. Einen wunderschönen Sternenhimmel haben wir aber. Liebe Grüße an die Radiofamilie, wünsche allen einen schönen Wochenstart. Und ich wünsche den zurück und bedanke mich sehr für die 3 angehängten Fotos. Das sieht schon schön aus, mit so vielen Sternen und den Häusern im Vordergrund.
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Klingt ja fast ein bisschen wie Marschmusik hier bei Diana Ross und den Supremes. Where did our love go? Hier ist die ARD Hitnacht und René ist gerade unterwegs und hat geschrieben: Hallo ins Studio, ich grüße alle LKW-Fahrer, ich bin auf dem Weg von Bayern in Richtung Berlin. René, ich wünsche eine gute Fahrt.

0: Annette. Annette hat sich wohl erstmal einen feinen Fußballabend gemacht, bevor sie vom ZDF dann zur ARD-Hitnacht rüber geswitcht ist und schreibt: Lieber Hanno, ich hatte zwar 2:1 für Spanien getippt, aber 0:1 reicht doch auch für den Weltmeister. Schön, dass du wieder moderierst. Ich höre dir gerne zu. Musik ist auch top. Ich grüße alle Fußballfans und gratuliere dem Weltmeister, also Spanien. Liebe Grüße, die Stammhörerin Annette aus Leipzig. Jo, also gestern getippt, alle Achtung. Immerhin aufs richtige Pferd gesetzt, lieber Annette.
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0: Beziehungsweise ist ja gar nicht nur ein Pferd, ist ja eine ganze Mannschaft. Und Pferde sind's auch nicht.

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1: Um 2 Uhr mit Ronald Lessig. Spanien ist Fußballweltmeister. Die Spanier haben im Finale mit 1:0 nach Verlängerung gegen Argentinien gewonnen. Aus dem ARD-WM-Team Hendrik Lückhoff.
2: Es war ein hochverdienter Sieg. Spanien war von Anfang an das bessere Team, nutzte aber seine zahlreichen Chancen nicht. In die Verlängerung ging Argentinien in Unterzahl, weil Enzo Fernandes die gelb-rote Karte sah. Spanien drückte weiter und belohnte sich. Ferran Torres traf in der 106. Minute zum erlösenden und siegbringenden 1:0. Die Spanier feiern ihren zweiten WM-Titel. Argentinien verpasst die Titelverteidigung. In der Halbzeitpause hatte es eine Musikshow gegeben, unter anderem mit Madonna, Shakira, BTS, Justin Bieber und Coldplay. 11 Minuten dauerte die Show. Die Halbzeitpause war deswegen über 25 Minuten lang.
1: In der Union soll jetzt zügig geklärt werden, wer auf den zurückgetretenen Fraktionschef Spahn folgt. Über das weitere Vorgehen beraten heute sowohl das CDU-Präsidium als auch der Vorstand der Bundestagsfraktion. Bundeskanzler und CDU-Chef Merz hatte angekündigt, sich mit CSU-Chef Söder zu besprechen und bald einen Vorschlag für die Nachfolge zu machen. Im ZDF-Interview kritisierte Merz Spahn für dessen Informationspolitik. Er habe die Partei und die Fraktion erst sehr spät über alles in Kenntnis gesetzt. Dass die Elternschaft über eine Leihmutter aus den USA eine solche